0: Tankarenz eine Weiterbildungsbeihilfe in Anspruch zu nehmen. Die Ausbildung muss mindestens 20 Wochenstunden umfassen, bei Studien müssen 20 ECTS pro Semester absolviert werden. Außerdem hat man keinen Rechtsanspruch auf eine Beihilfe. Das AMS kann den Antrag ablehnen, wenn es eine Bildungsmaßnahme für nicht sinnvoll hält. Bei besser verdienenden Beschäftigten muss der Arbeitgeber 15% der Förderung übernehmen.
1: Kurz vor Beginn des Pride Months hat das Parlament in Ghana in Westafrika jetzt für ein umstrittenes Anti-LGBT-Gesetz gestimmt. Wer an homosexuellen Aktivitäten teilnimmt, riskiert bis zu 3 Jahre Haft. Wer sie befürwortet oder vorsätzlich unterstützt, dem drohen bis zu 5 Jahre Haft, heißt es. Das Gesetz muss jetzt noch vom Präsidenten gebilligt werden. Immer öfter rufen in Salzburg Betroffene der anhaltenden Trockenheit und der Wasserknappheit die Feuerwehren zu Hilfe. Die Freiwilligen bringen kostenlos tausende Liter Wasser, berichtet in Salzburg Peter Obermüller.
2: Brunnen, die versiegen, Quellen, die zu wenig Wasser führen, Becken und Großbehälter, die leer sind. Die Salzburger Feuerwehren bringen immer öfter Nutzwasser zu Landwirten. Insgesamt heuer bereits mehr als 80 Mal. Von Adnet über Altenmarkt, Bad Gastein, Maria Alm, Michael Beuern, Großgemein bis nach Rammingstein. In Wagrein helfen die Freiwilligen der Feuerwehr 9 Mal, in Bischofs 14 Mal Ortsfeuerwehrkommandant Hartmut Weteskind.
3: Seit einigen Wochen sind wir unterwegs, dass wir Nutzwassertransporte durchführen, teilweise mit 2 Tanklöschfahrzeugen, einer fast 4.000 Liter und der größere, das Großtanklöschfahrzeug, fast 12.000 Liter.
2: Auch in Cederhaus im Lungau hat die Feuerwehr bereits mehrfach Wasser an einen Schafbauern geliefert. Auch bei einem großen Fischteich im Ortsteil Rotenwand sind die Freiwilligen bereit, Wasser zuzuführen. Der Wasserstand sinkt nach Beobachtungen des Pächters pro Woche um 10 Zentimeter.
1: Damit sind wir auch schon beim Wetter und bei Nathalie Auer.
4: Zeitweise sonnig wird es heute und mit der Sonne steigen die Temperaturen kräftig nach oben. Am Nachmittag hat es 24 bis 31 Grad. Im Laufe des Tages ziehen aber auch Wolken durch und die bringen ab Mittag ein paar Regenschauer und Gewitter. Die meisten gewitterigen Schauer gibt es heute von Salzburg bis ins Burgenland. Außerdem kann in Schauer- und Gewitternähe starker bis stürmischer Wind auffrischen. Morgen geht es dann wechselhaft weiter mit Sonne, Wolken und teils heftigen Gewittern. Im Unterschied zu heute kann es morgen überall nass werden.
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1: Am Mikrofon ist Rainer Hans, es ist 3 Uhr. Österreichische Unternehmen erhoffen sich durch das Mercosur-Freihandelsabkommen jetzt große Aufträge in Brasilien, der wichtigsten Volkswirtschaft Südamerikas. Brasilien will Mercosur jetzt auch nutzen, um das Land zu modernisieren. Gerade in den Bereichen Infrastruktur, erneuerbare Energien und Umweltschutz rechnet man sich hierzulande große Chancen aus, zum Zug zu kommen, berichtet es unserer Wirtschaftsredaktion Volker Obermeier.
2: Mit dem Start des EU-Mercosur-Abkommens vor einem Monat sei das Interesse gestiegen, mehr nach Brasilien zu liefern, sagt Günter Sucher, der Wirtschaftsdelegierte in Sao Paulo. Gerade bei Sanierung und Erweiterung könnten österreichische Firmen leichter zum Zug kommen.
3: Die Industrie ist etwas veraltet und alles, was mit Modernisierung zu tun hat, ist sehr stark nachgefragt. Oder etwa auch Ausbau des Schienennetzes, Häfenausbau und eben auch Umweltinfrastruktur.
2: An die 1000 heimische Unternehmen beliefern derzeit Brasilien. Das Exportvolumen beträgt mehr als 1 Milliarde Euro. Das macht das Land zum mit Abstand wichtigsten Handelspartner in Südamerika. Mit dem Freihandelsabkommen samt Zoll- und Bürokratieerleichterungen sollen auch die Chancen steigen, sich gegen die Konkurrenz aus China sowie den USA durchzusetzen.
1: Das US-Militär hat im Ostpazifik erneut ein Schiff angegriffen und dabei 3 Menschen getötet. Das Schiff sei in Drogenschmuggelaktivitäten verwickelt gewesen, heißt es in einem Posting der Armee auf X. Nähere Details sind bisher nicht bekannt. Die Fußball-WM im kommenden Sommer könnte für einige ÖFB-Spieler zum großen Sprungbrett werden. Ein Drittel des WM-Kaders liebäugelt in den nächsten Monaten mit einem Vereinswechsel, berichtet Daniel Kulowitz.
4: David Alaba, Xaver Schlager oder Patrick Wimmer werden im Sommer definitiv einen neuen Club aufsuchen. Bei Sascha Kalajdzic steht eine Rückkehr in die deutsche Bundesliga im Raum. Transfergerüchte zu Schalke will der ÖFB-Stürmer derzeit aber nicht kommentieren.
5: Da jetzt auch nicht viel zum Sagen. Also für mich ist das Hier und Jetzt das Wichtigste und die WM mit Österreich und ich möchte sie so gut wie möglich abschließen. Ich möchte der Mannschaft helfen, mit der Mannschaft die Nation stolz machen und alles andere ist für mich jetzt uninteressant.
4: Auch die Aktie Marco Friedl ist derzeit im Aufwind. Der Werder Bremen-Legionär freut sich speziell im Nationalteam über ein gestiegenes Standing.
6: Weil man schon klar sagen muss, vor 1,5 Jahren war die Situation eine andere um mich. Unfassbar toller Moment dann, als der Kader verkündet worden ist. Und dementsprechend bin ich sehr happy, dass ich es jetzt geschafft habe.
4: Als Linksfuß in der Abwehr darf sich der Tiroler Marco Friedl berechtigte Hoffnungen machen, auch bei der WM in die Startelf von Ralf Rangnick zu rutschen.
1: Und jetzt zum Wetter und zu Nathalie Auer.
7: Bis zu 30 Grad wurden es gestern in Lienz. Und auch das Wochenende bringt uns Sommertemperaturen. An den Nachmittagen hat es meist so zwischen 24 und 30 Grad. Dazu gibt es zeitweise Sonnenschein. Schauer und Gewitter sind diesmal aber auch dabei. Heute kann euch vor allem von Salzburg bis ins Burgenland ein gewittriger Schauer erwischen. Morgen sind Schauer und Gewitter dann überall möglich. Stellenweise können die Gewitter auch heftig ausfallen, mit Starkregen und gefährlichen Sturmböen. Und unbeständig werden auch die ersten Junitage.
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1: Am Mikrofon ist Rainer Horns. Es ist 4 Uhr. Top-Thema heute in Tirol und rundherum, die Blockade der Brenner-Autobahn ab dem späten Vormittag, mit der die Menschen im Wipptal gegen die massive Verkehrsbelastung protestieren wollen. Ab 11 Uhr wird der Brenner-Korridor für den gesamten Durchreiseverkehr gesperrt. Viele warnen vor einem Verkehrskollaps, berichtet Christiane Knapp.
2: Hunderte Polizeikräfte sind heute im Einsatz, um ein Verkehrschaos möglichst schon an den Tiroler Landesgrenzen abzuwenden. Ab dem Zeitpunkt der Sperre werden Autofahrer gestoppt, sie müssen umdrehen und großräumig ausweichen. Ausgenommen ist der Ziel- und Quellverkehr. Beispielsweise dürfen auch Urlauber weiterfahren, die eine Buchungsbestätigung im betroffenen Gebiet vorweisen. Ab 11 Uhr ist die gesamte Brennerroute, sowohl die Autobahn A13 als auch das niederrangige Straßennetz im Wipptal, komplett gesperrt. Die Blockade ist bis 19 Uhr anberaumt. Der Unmut darüber ist im benachbarten Ausland groß, aber auch im Bundesland Salzburg. Man befürchtet da wie dort ein Chaos im Reiseverkehr über den heutigen Tag hinaus.
1: Um einen Prozess abzuwenden, haben sich mehrere Social-Media-Unternehmen jetzt mit einem Schulbezirk im US-Bundesstaat Kentucky auf einen Vergleich geeinigt. Die Konzerne hinter Insta, YouTube, Snapchat und TikTok zahlen 27 Millionen Dollar. Ursprünglich hatte der Bezirk aber 60 Millionen gefordert. So viel brauche man, um den negativen Auswirkungen von Social Media auf die mentale Gesundheit der Kinder und Jugendlichen entgegenzuwirken. Novak Djokovic ist bei den Tennis French Open in Paris in der dritten Runde ausgeschieden. Er verliert gegen den brasilianischen Jungstar Fonseca mit 5:7 im fünften Satz, berichtet Wolfgang Eichinger.
3: Novak Djokovic geht gegen den 19-jährigen Joao Fonseca zwar mit 2:0 in Führung, aber dann übernimmt der Brasilianer das Kommando, kann auf 2:2 ausgleichen. Und der entscheidende fünfte Satz dann hochdramatisch und nach fast 5 Stunden Spielzeit serviert der Brasilianer mit 3 Assen in Folge aus. Das perfekte Geburtstagsgeschenk von Fonseca an seine Mutter, die im Tennisstadion mitjubelt.
4: Happy Birthday, Mom. Thank you very much.
3: Und für Novak Djokovic ist wieder mal der Traum vom 25. Grand-Slam-Turniertitel geplatzt. Aber der 39-jährige Serbe kann sich nach diesem Spiel nicht viel vorwerfen.
4: Yeah, I don't think I've done too much wrong. He was just better.
3: Novak Djokovic hat in seiner langen Karriere bis zu dieser Niederlage in 461 Grand-Slam-Spielen nur ein Spiel nach einer 2:0-Satzführung verloren. Und das gegen einen Österreicher. 2010 in Paris gegen Jürgen Melzer.
1: Wir kommen zu den Wetteraussichten. Das jetzt Nathalie Auer für Sie.
5: Zeitweise sonnig wird es heute und mit der Sonne steigen die Temperaturen kräftig nach oben. Am Nachmittag hat es 24 bis 31 Grad. Im Laufe des Tages ziehen aber auch Wolken durch und die bringen ab Mittag ein paar Regenschauer und Gewitter. Die meisten gewitterigen Schauer gibt es heute von Salzburg bis ins Burgenland. Außerdem kann in Schauer- und Gewitternähe starker bis stürmischer Wind auffrischen. Morgen geht es dann wechselhaft weiter mit Sonne, Wolken und teils heftigen Gewittern. Im Unterschied zu heute kann es morgen überall nass werden.
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1: Am Mikrofon Martin Balder. Ab nächster Woche kann man beim AMS eine sogenannte Weiterbildungszeit beantragen. Die löst die Bildungskarenz ab, die als zu teuer und nicht immer treffsicher abgeschafft worden ist. Das neue Modell ist deutlich strenger als die oftmals als zu lasch kritisierte Bildungskarenz. Mehr von Eva Haslinger.
2: Höhere Zugangshürden und strengere Anforderungen, das bringt die neue Weiterbildungszeit. AMS-Chef Johannes Kopf.
3: Ich glaube, es gibt sehr sinnvolle, wesentliche Einschränkungen, die diesen früheren Missbrauch doch massiv bekämpfen.
2: Um dieses Modell zu nutzen, muss man seit mindestens einem Jahr beim aktuellen Dienstgeber beschäftigt sein. Früher genügte ein halbes Jahr. Es wird nicht mehr möglich sein, unmittelbar nach einer Elternkarenz eine Weiterbildungsbeihilfe in Anspruch zu nehmen. Die Ausbildung muss mindestens 20 Wochenstunden umfassen. Bei Studien müssen 20 ECTS pro Semester absolviert werden. Außerdem hat man keinen Rechtsanspruch auf eine Beihilfe. Das AMS kann den Antrag ablehnen, wenn es eine Bildungsmaßnahme für nicht sinnvoll hält. Bei besser verdienenden Beschäftigten muss der Arbeitgeber 15% der Förderung übernehmen.
1: Der Brennerpass wird heute von 11 bis 19 Uhr wegen einer Demonstration gesperrt. Das umfasst die Autobahn und alle Nebenstrecken. Die Anrainergemeinden wollen mit der Kundgebung gegen die Belastung durch den überbordenden Transitverkehr protestieren. US-Präsident Donald Trump hat nach einer Lagebesprechung im Weißen Haus noch keine Entscheidung über eine Verlängerung der Waffenruhe mit dem Iran getroffen. Laut Medienberichten verließ Trump das Treffen nach 2 Stunden, nachdem er zuvor eine endgültige Entscheidung zu den Verhandlungen mit dem Iran angekündigt hatte. Trump werde einem Abkommen nur zustimmen, wenn es gut für die USA sei, hieß es aus dem Weißen Haus. Der Internationale Währungsfonds, die Weltbank und die Internationale Energieagentur warnen vor dem Treibstoffmangel im Sommer. Derzeit würden die weltweiten Ölvorräte in beispiellosem Tempo abgebaut, um den Ausfall der Lieferungen durch die Straße von Hormuz zu kompensieren. In Malta wird heute ein neues Parlament gewählt. Im kleinsten EU-Mitgliedsland sind rund 341.000 Menschen wahlberechtigt. Die Wahllokale schließen um 22 Uhr. Umfragen sagen einen Sieg der regierenden Sozialdemokraten von Premierminister Robert Abela voraus. Das waren die Nachrichten mit Martin Balder. Und nun zum Wetter.
4: Der meteorologische Frühling geht an diesem Wochenende sehr warm, aber auch unbeständig zu Ende. Heute am Samstag zeigt sich besonders in Oberösterreich, in Niederösterreich, in Wien und im Burgenland nur noch zeitweise die Sonne und ab etwa Mittag ziehen teils kräftige Schauer und Gewitter durch. Außerdem wird es heute sehr windig hier, mit Gewittern auch stürmisch. Freundlicher ist es dagegen heute im Westen und im Süden von Österreich. Hier scheint oft die Sonne und es wird nur vereinzelt ab dem Nachmittag gewitterig. Am Sonntag wird es überall unbeständiger mit etwas Sonne, aber besonders am Nachmittag auch mit Schauern und Gewittern und die können heftig ausfallen. Sehr warm ist es an beiden Tagen. Die Höchsttemperaturen liegen am Wochenende zwischen 24 und 31 Grad. Auf den Bergen hat es in 2000 Meter Höhe zwischen 11 und 14 Grad, am Samstag im Westen bis 17 Grad noch. Die kommende Woche, die sieht nach aktuellem Stand der Prognosen weniger warm aus und eher wechselhaft. Von Westen her ziehen einige Regenfronten durch. So viel zum Wetter mit Thomas Wostal.
5: 5 Uhr und 4 Minuten Radio Burgenland Verkehrsservice. Alles ruhig auf den Straßen. Gute Fahrt ganz gleich, wo Sie Radio Burgenland im Ohr haben.
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5: Der Duft der Rosen kitzelt uns wach nach einer lauen Nacht. Ja, und wer sich in dieses Gefühl ein bisschen vertiefen möchte, ist genau richtig bei uns. Grace Jones und José Feliciano in der nächsten halben Stunde. Es geht hinein in dieses Wochenende ganz entspannt.

0: Es ist wahr, jedes Jahr geht was weiter, trifft auch auf die Temperaturen zu. Ein unglaublich warmer Mai geht zu Ende. Aktuell haben wir 18 Grad an der Wetterstation in Podersdorf und auch im Südburgenland, wo es noch ein bisschen frischer ist, sind die Temperaturen schon im zweistelligen Bereich. Bis zu 30 werden es heute noch. Ein richtiger Badetag.
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en rose, Grace Jones. Zum Aufstehen an diesem Samstagmorgen. Heute ist der 30. Mai. Und hinein geht's in einem Rhythmus, bei dem ja wirklich jeder mit muss. Ein Hut, ein Stock, ein Damenunterrock. Kennen wir noch diesen Abzählreim aus Omas Zeiten. Viele von uns waren als Kinder so unterwegs, alle im Gleichschritt. Und daran kann sich sicherlich auch Wolfgang Unger erinnern. Unser Wetterfrosch hat bei der großen Burgenlandtour eine kuriose Frage gestellt. Und zwar, ob die Wanderbegeisterten mit dem linken

0: oder dem rechten Fuß wegmarschieren?
1: Ja, grundsätzlich ist so, gehe ich mit dem rechten Fuß los, aber wir Musikanten marschieren immer links.
2: Ich gehe meistens mit dem linken Fuß weg. Ich habe noch nie überlegt, wie ich weggehen muss.
3: Die Frage aller Fragen, geht man beim Wandern mit dem rechten oder mit dem linken Fuß weg?
4: Ich würde sagen, das ist eine gute Frage. In der Marschformation geht man links, aber ich glaube, beim Wandern selber gehe ich auch rechts.
3: Wie schaut es bei Ihnen aus? Zuerst mit dem rechten Fuß oder mit dem linken Fuß?
5: Mit dem linken, das hat man vom Bundes her. Wie geht's? Links, zwei, drei, vier.
0: Ja, da ist was hängen geblieben aus der Jugend. Aber jetzt raus aus den Federn. Ob zuerst mit rechts oder links, naja, hängt wahrscheinlich auch ein bisschen von der Bettseite ab. Und wer noch liegen bleiben möchte, da hätten wir was Feines zum noch einmal hineinkuscheln. Guten Morgen und einen ganz entspannten Start ins Wochenende.
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0: aufstehen mit ihren Lieblingshits Tina Turner. Es ist 5.30 Uhr. 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
1: Mit Gina Maria Knotzer, guten Morgen. Das Konzept für das geplante Landessportzentrum liegt vor. Geplant ist ein Sporthallenkomplex samt Hotel neben der Fußballakademie Mattersburg. Außerdem sollen in allen Bezirkssportstandorten Schwerpunkte errichtet werden, kündigt Landesrat Heinrich Dorner an. Voraussichtlicher Baubeginn ist 2028. Ein Fahrradfahrer ist bei einem Verkehrsunfall zwischen Neufeld und Hornstein verletzt worden. Der am Unfall beteiligte Lkw-Fahrer hat Fahrerflucht begangen. Die Polizei ermittelt und bittet Zeugen um Hinweise. Details dazu auf burgenland.orf.at. Von Position 30 aus geht Golfprofi Bernd Wiesberger heute in die dritte Runde des Austrian Open in Kitzbühel. Riders Cup-Sieger Sepp Straka bringt sich mit einer starken zweiten Runde wieder in Lauerposition. Er hat, wie auch sein Tiroler Kollege Maximilian Steinlechner, 4 Schläge Rückstand auf den führenden Andrew Johnston aus England. Und jetzt noch der Blick aufs Wetter.
0: Traumhaft schön war der Sonnenaufgang in Lutzmannsburg vor einer halben Stunde. Dort hat es jetzt aktuell um die 11 Grad, aber ja, in der Nähe im Mittelburgenland ist es nicht ganz so frisch. 17 Grad an der Wetterstation in Neudorf bei Landsee. Interessant überhaupt die Temperaturen jetzt an diesem frühen Morgen. Wir haben um die 8 Grad in Kleinzicken im Südburgenland. Im Mittelburgenland haben wir gerade gehört, durchaus unterschiedlich und auch im Norden des Landes. In Neusiedl am See zum Beispiel 13 Grad und in Podersdorf, da gibt es so eine kleine Art Wärmesee mit knapp 18 Grad. Ja, heute erwarten wir noch den 30er. Ganz unbeständig wird es nicht sein. Ab und zu kommt ein kurzer Regenschauer oder auch ein Gewitter auf uns zu. Radio Burgenland Verkehrsservice um 5.32 Uhr. Alles ruhig auf den Straßen. Gute Fahrt.
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0: Ihre Lieblingshits zum Aufstehen, die Eagles auf Radio Burgenland. Die einen glauben, die anderen zweifeln und das führt nicht selten zu heftigen Diskussionen. Aber auch wenn die Standpunkte sehr weit auseinandergehen, es gilt trotzdem, im Gespräch darüber zu bleiben, meint Pater Sebastian Hacker in den heutigen Morgengedanken.
1: Guten Morgen, grüß Gott. Jeder Christ braucht seinen Atheisten. Einer meiner Freunde, ich kenne ihn noch aus der Tanzschulzeit, ist Biologe, ich bin Theologe. Das ist noch kein Widerspruch, aber er ist nicht gläubig. Und immer wieder kommt unser Gespräch auf den Glauben. Er schätzt die ethischen Prinzipien der Kirche hoch, aber Gott kann er nicht akzeptieren. Erbarmt euch derer, die zweifeln, sagt der Apostel Judas seinen Lesern. Vielleicht weiß er aus eigener Erfahrung, dass der Zweifel den Glauben noch stärken kann. Wenn jemand meinen Glauben hinterfragt, ist es schon ein Zeichen des Interesses. Viel schlimmer ist die Gleichgültigkeit, wenn die Wahrheit überhaupt keine Rolle mehr spielt. Wir sollen stets bereit sein, jedem Rede und Antwort zu stehen und das bescheiden und ehrfürchtig, denn wir haben ein reines Gewissen.
0: Beim Reden kommen Leute zusammen, heißt es so schön. Schönen guten Morgen, 5:45. Radio Burgenland hier und Take

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0: Die EAV. Heiß sind die Nächte nicht nur in Palermo, auch bei uns von Podler bis Podersdorf. Es tut sich was.
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0: Für alle Menschen mit grünen Daumen, Natur- und Gartentage sind heute und morgen in Golz. Herzstück ist ein großer Pflanzenmarkt. Mit natürlich besonderen und vielfältigen Pflanzen ergänzt wird das Ganze durch Food Trucks, also kulinarischem Angebot. Es gibt auch eine musikalische Umrahmung. Und in Markt St. Martin wird Feuerwehrfest gefeiert. Heute ab 11 geht's los. Speis und Trank, klar. Dämmershoppen mit Mir 2 Plus. Und ab 20 Uhr geht's ab im Disco-Zelt mit DJ Miles. Auch morgen Sonntag wird gefeiert. Da geht's los mit dem Frühshoppen ab 11. Und in Oberschützen findet ein Rote-Nasen-Lauf statt. Ab 14 Uhr stehen da der Spaß und natürlich auch der wohltätige Zweck im Vordergrund. Der Lauf dient zur Unterstützung von Kindern und Menschen in Not durch Spenden für Clownsbesuche.
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0: Ihre Lieblingssitz auf Radio Burgenland. Wir ziehen den Hut vor dem Mann in Schwarz. Johnny Cash und The Ring of Fire. 7:07.
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1: Im Nachrichtenstudio ist Konstantin Hahn. Bis Jahresmitte soll die heimische Gesundheitsreform stehen. Einige Länder wollen jedoch ihren Einfluss auf die Spitäler behalten. Diese sehen wiederum die Sozialversicherung bei Fortschritten in der Pflicht. ÖGK-Chef Peter McDonald weist die Kritik zurück.
2: Wir bremsen nicht, aber wir haben die Aufgabe, im Sinne der Versicherungsgemeinschaft nicht mehr Geld auszugeben, als wir einnehmen. Deswegen haben wir jetzt auch Maßnahmen eingeleitet, wo wir mit zusätzlichen Eigenbeiträgen im Krankentransportbereich, aber auch mit anderen Maßnahmen dort drauf schauen, dass wir jetzt in der Zukunft mit dem Geld auskommen.
3: Kärntner Landesrätin erzählt, dass ein neues Primärversorgungszentrum schon ganz fix war in Kärnten, aber die Bewilligung der Krankenkassen 15 Monate gedauert hat. Der steirische Landesrat erzählt, dass Kassenstellen nicht besetzt werden und sie deshalb das jetzt in den Spitälern übernehmen haben müssen. Also liegt das Problem doch bei den Krankenkassen?
2: Nein, ganz im Gegenteil. Das steirische Beispiel ist ein sehr gutes Beispiel. Das war in einer Phase, wo wir es nicht geschafft haben, einen Arzt hinzumobilisieren und gemeinsam mit der KGS ist es uns dann gelungen, einen Arzt aus der KGS dorthin zu bringen, aber die Sozialversicherung bezahlt dafür.
1: So der ÖGK-Chef im Gespräch mit Katja Arthofer. Die Grünen halten heute in Graz ihren Bundeskongress ab. Spitzenpositionen werden diesmal nicht neu besetzt. Wortmeldungen sind von Bundessprecherin Leonore Gewessler und der Grazwahl-Spitzenkandidatin Judith Schwendner geplant. Neben der Umwelt dürften Themen wie eine Reichensteuer, die Teuerungsbekämpfung oder eine Öffi-Preisbremse im Mittelpunkt stehen. US-Präsident Donald Trump hat bei seinen Plänen für die Umgestaltung der Hauptstadt Washington eine weitere juristische Niederlage erlitten. Das große Kulturzentrum, das seit Dezember Trump Kennedy Center heißt, muss zu seinem alten Namen zurückkehren. Aus den USA Markus Müller.
4: Die Umbenennung war illegal und muss rückgängig gemacht werden. Das derzeitige Trump Kennedy Center muss also wieder nur Kennedy Center heißen. Der große Kulturkomplex im Zentrum der Hauptstadt Washington mit Opernsaal, Konzertsaal und Theaterbühne muss außerdem weiterhin geöffnet bleiben. Das Weiße Haus hat angekündigt, das Zentrum im Sommer für unbestimmte Zeit schließen zu wollen, offiziell für Renovierungsarbeiten. Tatsächlich hatten nach der Umbenennung aber viele Künstler ihre Auftritte abgesagt und es war schwer, überhaupt ein Programm erstellen zu können. Auch die geplante Errichtung eines Ballsaals beim Weißen Haus war vor kurzem durch ein Gerichtsurteil untersagt worden. Die Regierung hat den Bau bisher aber trotzdem aus, wie es heißt, Sicherheitsgründen fortgesetzt.
1: Eine Unwetterfront ist am Abend über den Westen Deutschlands gezogen. Die Feuerwehren wurden nach eigenen Angaben zu hunderten Einsätzen gerufen. Viele Keller sind überflutet, umgestürzte Bäume blockieren Straßen. Auch der Zugverkehr ist betroffen. Laut Feuerwehr liegen nach heftigen Sturmböen umgestürzte Bäume auf den Gleisen. Einige Fernzüge mussten in den Bahnhöfen bleiben. Das waren die Nachrichten mit Konstantin Hahn. Und jetzt zum Wetter.
5: Das ruhige Hochdruckwetter der vergangenen Tage geht heute zu Ende. Am Wochenende und in der kommenden Woche geht es turbulent weiter. Aktuell ist es aber noch trocken und es geht teils sonnig, teils bewölkt los. Die Meldungen aus den Landeshauptstädten, überall ist es heiter bis wolkig. Wien zwischen 10 Grad im Wienerwald und fast 20 in der Innenstadt, Eisenstadt 17 Grad, St. Pölten 16, Linz 14, Salzburg 11, Innsbruck 13, Bregenz 14, Graz 12 und Klagenfurt 14 Grad. Die Sonne zeigt sich heute zumindest zeitweise. Diesmal sind aber auch einige Wolken dabei und schon bald die ersten Schauer im Norden. Ab der Mittagszeit sind ein paar teils kräftige Gewitter dabei und die können Sturmböen bringen. Die meisten und kräftigsten Gewitter gibt es im Bereich vom Flachgau und Oberösterreich bis ins Nordburgenland und etwas später am Nachmittag dann generell von Salzburg Ost und südwärts. Das Ganze bei Höchstwerten von 24 bis 31 Grad. So viel zum Wetter von Daniel Stanker.
6: 6.04 Uhr, Radio Burgenland, Verkehrsservice. Nach wie vor alles ruhig auf den Straßen. Gute Fahrt.
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6: Generalprobe gelungen, alles freut sich auf eine heiße Starnacht am Neusiedlersee. Wer da alle aufmarschiert heute in der Kulisse der Seefestspiele, wir werden es Ihnen gleich erzählen. Und natürlich gibt es dann auch einen musikalischen Vorgeschmack. Schönen guten Morgen und feines Wochenende.

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1: Guten Morgen Burgenland, hier spricht Peter Cornelius und ihr hört jetzt ein bisschen was von meiner Musik.

Mai, Mai. Und wir sagen Bye, Bye, Mai. Der Wonnemonat verabschiedet sich dieses Wochenende mit einem zweiten kleinen Vollmond. Und das schaut schön aus. Das soll nämlich ein seltener Blue Moon morgen sein. Ein Mikromond, ein kleiner, der aber trotzdem schön ausschaut. Überhaupt, wenn dann die Starnacht am Neusiedler See gefeiert wird. Schönen guten Morgen am Samstag mit Radio Burgenland.

0: Das geht ans Herz. Und das macht so richtig Stimmung. Cosmo, Liz Mitchell von Bonnie M., die Meierin. Gestern Abend war Generalprobe der Starnacht am Neusiedlersee. Ein Traumabend mit perfektem Wetter und einem perfekten Publikum. Michi Frühstück, wie war denn der Abend? Guten Morgen.
1: Guten Morgen. Es hat sich ein bisschen angefühlt wie Urlaub. Nicht nur hinter der Bühne bei den Stars, sondern auch unter den Gästen, die sich auf die Starnacht gefreut haben.
2: Hat uns voriges Jahr gefallen, darum sind wir heuer wieder hergefahren.
3: Ich komme hierher, weil mich meine Töchter heute eingeladen haben, dass ein Geburtstagsgeschenk ist, auf das ich mich freue.
4: Naja, wir haben sie gedacht, sie hört halt viel Radio Burgenland und sie wird sich freuen über das Geschenk.
5: Das ist jetzt schon die dritte Starnacht. Wir waren schon im Starnacht Wörthersee und letztes Jahr in der Wachau. Und heuer wollten wir unbedingt Neusiedlersee machen.
1: Was ist denn das Besondere an den Starnächten?
6: Es ist einfach, die Starnacht ist sowieso immer super.
5: Ja, die ganze Atmosphäre, die Musik, vor allem kommen wir eigentlich wegen den Künstlern auch.
1: Auf wen freuen Sie sich?
5: Auf Cosmo und Julien Le Play.
0: Alle da bei dieser Starnacht. Heute Abend live um 20.15 Uhr in ORF 2. Und außerdem noch die Neuentdeckung der Starnacht. Caro Fuchs.

Ihre Lieblingshits Lionel Richie All Night Long. Eine laue Nacht liegt hinter uns und hoffentlich eine erholsame Nacht. Für all die Tausenden, die mitgewandert sind bei der großen Burgenland-Tour. Ganz erfreulich ist die Bilanz, die wir ziehen. Noch einmal in Zahlen und Fakten gleich in den Nachrichten hier auf Radio Burgenland. Bis dahin gibt's Smokey. Viel Spaß beim Aufstehen mit uns. Feines Wochenende.

0: Schönen guten Morgen. Radio Burgenland hier am Samstag, dem 30. Mai. Die Nachrichten.
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2: Mit Gina Maria Knotzer. Guten Morgen. Das Ringen um einen neuen Kollektivvertrag für die mehr als 200.000 Beschäftigten in Gastronomie und Hotellerie ist vorerst gescheitert, laut Wirtschaftskammer. Zuletzt hatten die Arbeitgebervertreter eine Lohn- und Gehaltserhöhung von 3% geboten. Die Gewerkschaft fordert hingegen ein Plus von mindestens 3,6%, 12 garantierte freie Sonntage im Jahr und eine bezahlte Mittagspause. Die 10. Ausgabe der großen Burgenland-Tour ist Geschichte. An 7 Tagen ist im Rahmen der ORF Burgenland Publikumswanderung heuer wieder durch alle 7 Bezirke gewandert worden. Mehr als 100 Kilometer wurden insgesamt bewältigt. 6.300 Wanderbegeisterte waren mit dabei, Fabian Schneider.
3: Bei sommerlichen Temperaturen war der Andrang groß, unübertroffen. Tag 5 am Eisenberg. 1.500 Wanderinnen und Wanderer waren damit dabei, so viele wie noch nie. Wegen eines Unwetters musste ausgerechnet diese Etappe verkürzt werden. Sonst ist aber alles wie geplant über die Bühne gegangen. Entsprechend zufrieden zeigt sich ORF-Landesdirektor Werner Heritsch mit der Jubiläumsausgabe.
4: Großartig. Also wir hatten die Rekordteilnehmerzahl, wir hatten ein wunderbares Wetter, wir hatten Gemeinden, die sich so wahnsinnig ins Zeug gelegt haben, die mit so viel Liebe, Herz, Engagement sich bemüht haben, ihre Gemeinde zu präsentieren.
3: Besonders hervorzuheben seien die Wanderbegeisterten selbst. Sie sind es, die dafür sorgen, dass auch die 10. Ausgabe der großen Burgenland-Tour wieder neue Teilnehmerrekorde aufstellt.
2: Und die Highlights der großen Burgenland-Tour mir dazu auch kurz nach 7 bei Nicole Aigner. Entscheidung vertagt in der Fußball-Landesliga. Die letzten beiden Absteiger werden erst am letzten Spieltag ermittelt. Denn Siegendorf gibt im direkten Duell mit Horizon ein 2:0 aus der Hand und muss sich mit einem Punkt in der vorletzten Runde begnügen. Christopher Iwanschitz, damit hat Klingenbach die besten Karten für das letzte Landesliga-Ticket der neuen Saison.
5: Es bleibt zwar ein Dreikampf um einen Platz am rettenden Ufer, aber das 2:2 gestern zwischen Siegendorf und Horizon, das hilft nur dem Dritten im Bunde. Denn gewinnt Klingenbach heute um 16 Uhr bei Schlusslicht Jennersdorf, dann hat man am letzten Spieltag alles in der eigenen Hand. Siegendorf führt gestern im direkten Duell gegen Horizon 2:0 bis zum Anschlusstreffer in der 64. und dem Ausgleich in der 81. Minute. Horizon damit vorerst auf dem rettenden 13. Platz, punktegleich aber vor Siegendorf, denn Siegendorf wird bei gleicher Punkteanzahl automatisch zurückgereiht, ein jetzt vielleicht teures Nachspiel der finanziellen Probleme im Vorjahr. Fazit: Siegendorf muss am letzten Spieltag auf Patzer beider Kontrahenten hoffen, sofern Klingenbach heute die Pflicht in Jennersdorf erfüllt. In der Regionalliga Ost schießt Simon Bulliger mit 2 Treffern Parndorf Richtung Vizemeistertitel. Der Aufsteiger gewinnt 2:1 zu Hause gegen den FC Machfeld und kann am letzten Spieltag nächste Woche auswärts bei Donau aus eigener Kraft Platz 2 fixieren. Heute um 17 Uhr geht's für Oberwart bei der Wiener Viktoria und Toni Polster um den 4. Ligasieg in Folge.
2: Und jetzt gibt's einen Blick aufs Wetter.
6: Ja, alles ist möglich oder einiges zumindest. Ganz, ganz unterschiedlich jetzt die Temperaturen bei uns im Land. 10 Grad Unterschied haben wir zwischen Kleinzicken mit knapp über 9 Grad und Bodersdorf mit fast schon 20 Grad. Und dort strahlt natürlich die Sonne vom Himmel, wohingegen im Süd- und Mittelburgenland sich da und dort noch ein paar Wolkenfelder ziemlich hartnäckig halten. Ja, und es ist nicht ganz beständig heute, obwohl es sehr warm wird mit bis zu 30 Grad. Bisschen schwül auch. Regenschauer und Gewitter können ab Mittag durchziehen. Hoffentlich wird es nicht so heftig. Ich würde mir wünschen, dass ich mir das Gießen ersparen kann. Kräftiger Wind kommt im Nord- und Mittelburgenland dazu. Also alles, was da so geht an einem Mai-Tag. 30. Mai, ein Samstag, der möglicherweise Geschichte schreibt. 6.34 Uhr, Radio Burgenland, Verkehrsservice, alles ruhig auf den Straßen.
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0: Kräut und Köter. Nein, das Gegenteil. Warm und immer wärmer. Der 30er könnte heute wieder geknackt werden und damit geht der Mai an diesem Wochenende richtig heiß zu Ende. So viele Badetage hat es in einem Mai schon lange nicht mehr gegeben. In den Freibädern und Strandbädern genießen die Gäste die Sonne und natürlich auch die Hitze.
1: Ja, die Kinder freuen sich aufs Rutschen und aufs Wellenbad und aufs Eisessen. Wir sitzen in der Wiese, den Kindern zuschauen, wie sie mit Freude dabei sind und beim Reinspringen lachen.
2: Was ist für Sie ein schöner Badetag?
3: Gemütlich mit Bekannten, mit Freunden zusammen, ein bisschen pokern, ein bisschen Wasser, ein bisschen liegen, Zeitung lesen. Einmalig.
4: Ja, wenn auf jeden Fall mal nicht so viele Menschen da sind und dass man Platz hat zum Sonnen. Schöne Stimmung, Freunde, gutes Essen.
2: Warst du schon mal im Buffet?
4: Nein, noch nicht, aber später.
2: Was nehmen denn die Leute am liebsten?
5: Die meisten Leute nehmen Pommes, Langos, Erfrischungsgetränke werden auch sehr oft verlangt. Weißer Spritzer gehört auch natürlich dazu.
0: Ja, und eben Pommes rot-weiß bitte. Schaut gut aus mit dem nächsten Badetag heute bei Höchstwerten zwischen 26 und 30 Grad. Kurze Güsse von oben nicht ganz ausgeschlossen, aber dann geht's einfach Richtung Kantine und schon wieder ab zur Rutsche und zum Sprungturm. Viel Spaß am heutigen Badetag.
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0: große Künstler mit ihren Lieblingshits auf Radio Burgenland, Phil Collins. Und noch vor den Nachrichten. Die Bellamy Brothers. 10 vor 7.
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Ja, ja, Erinnerungen an die Skandale und die Hits der 1960er Jahre. Udo Jürgens, ein Kulthit hier bei uns auf Radio Burgenland. Und der nächste folgt schon. Ganz andere Generation, aber auch wahrscheinlich für die Ewigkeit. Peter Gabriel und Sledgehammer.

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1: Im Nachrichtenstudio ist Konstantin Hahn. Guten Morgen. Ab nächster Woche kann man beim AMS die neue Weiterbildungszeit beantragen. Diese löst die Bildungskarenz ab, die als zu teuer und nicht immer treffsicher abgeschafft wurde. Das neue Modell ist deutlich strenger als die oftmals als zu lasch kritisierte Bildungskarenz, berichtet Eva Haslinger.
2: Höhere Zugangshürden und strengere Anforderungen, das bringt die neue Weiterbildungszeit. AMS-Chef Johannes Kopf.
3: Ich glaube, es gibt sehr sinnvolle, wesentliche Einschränkungen, die diesen früheren Missbrauch doch massiv bekämpfen.
2: Um dieses Modell zu nutzen, muss man seit mindestens einem Jahr beim aktuellen Dienstgeber beschäftigt sein. Früher genügte ein halbes Jahr. Es wird nicht mehr möglich sein, unmittelbar nach einer Elternkarenz eine Weiterbildungsbeihilfe in Anspruch zu nehmen. Die Ausbildung muss mindestens 20 Wochenstunden umfassen. Bei Studien müssen 20 ECTS pro Semester absolviert werden. Außerdem hat man keinen Rechtsanspruch auf eine Beihilfe. Das AMS kann den Antrag ablehnen, wenn es eine Bildungsmaßnahme für nicht sinnvoll hält. Bei besser verdienenden Beschäftigten muss der Arbeitgeber 15% der Förderung übernehmen.
1: Der Brennerpass wird heute von 11 bis 19 Uhr wegen einer Demonstration komplett gesperrt. Das umfasst die Autobahn und alle Nebenstrecken. Die Anrainergemeinden wollen mit der Kundgebung gegen die Belastung durch den Transitverkehr protestieren. Auf beiden Seiten des Brenners wird ein Verkehrschaos und Stillstand auf den Straßen erwartet. Ein Schulbezirk im US-Bundesstaat Kentucky hat sich mit mehreren Social-Media-Konzernen auf einen Vergleich in Höhe von rund 27 Millionen Dollar geeinigt. Die Vertreter des Schulbezirks hatten den Unternehmen vorgeworfen, eine psychische Gesundheitskrise unter ihren Schülern anzuheizen. Tausende ähnlicher Klagen sind in den USA noch offen. Millionen Menschen schützen sich vor Gelsenstichen mit Mückensprays, die den chemischen Wirkstoff DEET enthalten. Eine neue Studie zeigt jetzt aber, dass die Insekten durchaus lernen können, das Abwehrmittel zu tolerieren. Raphael Krapscher mit den Einzelheiten.
4: Ein Forschungsteam hat es geschafft, Gelbfiebermücken zu trainieren. Die Insekten durften zuerst in einem Beutel mit warmem Blut saugen und rochen dabei den in Insektenschutzmitteln gängigen Wirkstoff DEET. Danach wurde das Blut entfernt und nur noch DEET gesprüht. Der Verhaltensforscher Claudio Lazzari erklärt.
5: Nach nur 4 Durchgängen versuchten fast 60% der mit DEET trainierten Gelsen trotzdem zu stechen, sobald sie den Wirkstoff rochen. 4 Durchgänge haben gereicht, um diese Verhaltensänderung auszulösen.
4: Die Gelsen haben offenbar gelernt, den Wirkstoff mit Futter in Verbindung zu bringen und wurden sogar von ihm angezogen. Lazzari gibt trotzdem Entwarnung. Für diese Konditionierung brauche es spezielle Laborbedingungen, die in der Natur kaum vorkommen. Gelsenschutzmittel mit DEET bleiben also weiterhin wirksam, solange man die Packungsanleitung befolgt.
1: Das waren die Nachrichten mit Konstantin Hahn. Zum Wetter.
6: Eine sonnige und ruhige Wetterphase geht zu Ende und jetzt kommt eine turbulente Phase auf uns zu. Die aktuellen Temperaturen in den Landeshauptstädten: Wien 15 bis fast 21 Grad in der Innenstadt, Eisenstadt 19 Grad, St. Pölten 17, Linz 15, Salzburg 12, Innsbruck 13, Bregenz 15, Graz und Klagenfurt 14 Grad. Zeitweise scheint heute die Sonne und es wird wieder sehr warm, schwül und teilweise heiß am Nachmittag mit 14 bis 31 Grad. Im Norden fallen schon am Vormittag ein paar Regentropfen. Am Nachmittag gibt es ein paar heftige Gewitter mit Sturmböen und zwar vor allem im Bereich von Salzburg und Oberösterreich bis ins Nordburgenland. Später, aber eher zum Abend hin oder in der Nacht, kann es dann auch im Westen und im Süden blitzen und donnern. Morgen am Sonntag scheint zunächst meistens die Sonne, erste Schauer sind schon am Vormittag dabei. Am Nachmittag besteht verbreitet Unwettergefahr. So viel zum Wetter von Daniel Stanker.
7: 7:04, alles ruhig auf den Straßen. Weiterhin gute und vor allem natürlich sichere Fahrt.
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7: Und vor allem bleiben schöne Erinnerungen und die lassen wir gleich Revue passieren. Momentaufnahmen für die Ewigkeit. Schönes Wochenende.

0: Vor einer Woche um die Zeit, da war die Vorfreude riesig. Und heute blicken wir zurück.
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0: Die Jubiläumstour. Wir sind gewandert, 7 Tage lang durch 7 Bezirke und haben nicht nur 7 Abenteuer erlebt, sondern ja Tausende. Und mehrere tausend Menschen haben uns auf der großen Burgenland-Tour begleitet, samt Rekordtag in Eisenberg an der Pinka mit sage und schreibe 1500 Teilnehmerinnen und Teilnehmern. Vor allem die Bilder von oben, die zeigen es ja noch, gigantisch. Eine Wandererlawine hat sich da durch die Landschaft gezogen.
2: Und man schaut hinten und vorne, also das ist eine Schlange.
3: Beeindruckend, oder?
2: Beeindruckend, sehr beeindruckend, ja.
4: Gigantisch und dass so viele Leute so gleich unterwegs sind.
5: Also ich liebe es, wenn so viele Menschen gehen und sich in der Natur bewegen.
6: Einzigartig. Das gibt es eh noch mit Burgenland, glaube ich, so eine Veranstaltung.
3: Und ihr mittendrin?
6: Genau.
0: Ja. Soll so sein. Und auch natürlich Sabine Lentsch mittendrin, Tourguide Michael Pimiskern. Und ganz gleich, wo unser Team und all die anderen Kolleginnen und Kollegen mit den Wanderfans unterwegs waren, die Landschaft hat durchwegs begeistert. Vom Nord übers Mittel bis hin zum Südburgenland.
7: Die Landschaft ist wunderbar. Mit den ganzen Pferden, mit den ganzen Vögeln, herrlich.
8: Ich bin die Strecken noch nicht gegangen. Wunderschön.
9: Es gibt nichts Schöneres. Flora, Fauna passt alles, Wetter passt, Gesellschaft passt, alles Bestes.
10: Da kann ich mich nur ausschließen, was mein Freund gesagt hat. Na, voll klasse.
0: Voll klasse. Und wir sagen danke, dass Sie dabei waren. Die Fotos gibt's zum Durchklicken auf burgenland.orf.at.
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Ihre Lieblingshits und der beste Austropop. Energiegeladen geht's in dieses Wochenende mit Bizera und Jaus in der nächsten halben Stunde. Und bis dahin. Eddie Grant. Und gleich Gary Rafferty. Schönen guten Morgen.

die Nacht durchtanzen? Sie würde sich wirklich anbieten. Denn es ist fast schon Vollmond und was wir da erleben, morgen, um ganz genau zu sein, ist ein seltenes Himmelsschauspiel. Morgen erscheint der kleinste Vollmond des Jahres und das ist in diesem Mai schon der zweite Vollmond. Ja, üblicherweise gibt es ja nur einen pro Monat. Der Zeitraum von Vollmond zu Vollmond dauert in etwa 29,5 Tage. Aber was da jetzt in diesem Mai passiert ist, der erste Vollmond am 1. Mai und eben dann am 31. morgen der zweite. Dadurch wird er ja automatisch zum sogenannten Blue Moon, der nicht blau ist, aber ja, nur alle Jubeljahre einmal vorkommt. Durchschnittlich alle 2 bis 3 Jahre. Nächste Gelegenheit, der Vollmond dann am 31. Dezember 2028.

0: Schönen guten Morgen mit Radio Burgenland. Es ist 7:30.
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2: Mit Gina Maria Knotzer. Guten Morgen. Das Konzept für das geplante Landessportzentrum liegt vor. Geplant ist ein Sporthallenkomplex samt Hotel neben der Fußballakademie Mattersburg. Außerdem sollen in allen Bezirken Sportschwerpunktstandorte errichtet werden, berichtet Günter Welz.
3: In Neusiedl werden Schwimmer und Segler eine Heimat finden. Eisenstadt steht für die Leichtathletik zur Verfügung, Oberpullendorf für Tennis, Pinkerfeld für Schwimmen, Stegersbach dient als Anlaufstelle für Rollsport. Aus dem Aktivpark Küssing soll ein Zentrum für Sport und Tourismus werden. In Jennersdorf werden die Volleyballer zu Hause sein. Steinbrunn wird Zentrum für die Ringer. Sportlandesrat Heinrich Dorner von der SPÖ hält es vor allem für zentral, dass das Landessportzentrum in Mattersburg in unmittelbarer Nähe zur Fußballakademie kommt. Dorner skizziert den Zeitplan und sagt:
4: Sollte alles jetzt nach diesem Zeitplan laufen, kann eine Fertigstellung im zweiten Quartal 2031 geschehen.
3: Entstehen soll ein Komplex mit mehreren Hallen und ein Hotel. Der Geschäftsführer der Sport Burgenland GmbH, Anton Beretzky, ergänzt:
5: Es ist gelungen, dort einen Sportcampus zu entwerfen, der polysportiv ist und einen über Hallenkomplexe verfügt zum einen und über multifunktionale Ebenen verfügt, wo man sich gegenseitig mit allen verschiedenen Sportarten ergänzen kann.
3: Welche Dimensionen das neue Zentrum in Quadratmetern haben wird und vor allem was es kosten soll, da bittet Landesrat Dorner noch um Geduld. Bis Jahresende.
2: Ein Fahrradfahrer ist bei einem Verkehrsunfall zwischen Neufeld und Hornstein verletzt worden, und zwar im Zuge eines Überholmanövers. Der am Unfall beteiligte Lkw-Fahrer hat Fahrerflucht begangen. Die Polizei ermittelt und bittet Zeugen um Hinweise. Details dazu auf burgenland.orf.at. Entscheidung vertagt in der Fußball-Landesliga. Die letzten beiden Absteiger werden erst am letzten Spieltag ermittelt. Denn Siegendorf gibt im direkten Duell gegen Horizon ein 2:0 aus der Hand und muss sich mit einem Punkt in der vorletzten Runde begnügen. Christopher Iwanschitz, damit hat Klingenbach die besten Karten für das letzte Landesliga-Ticket der neuen Saison.
6: Es bleibt zwar ein Dreikampf um einen Platz am rettenden Ufer, aber das 2:2 gestern zwischen Siegendorf und Horizon, das hilft nur dem Dritten im Bunde. Denn gewinnt Klingenbach heute um 16 Uhr bei Schlusslicht Jennersdorf, dann hat man am letzten Spieltag alles in der eigenen Hand. Siegendorf führt gestern im direkten Duell gegen Horizon 2:0 bis zum Anschlusstreffer in der 64. und dem Ausgleich in der 81. Minute. Horizon damit vorerst auf dem rettenden 13. Platz, punktegleich aber vor Siegendorf, denn Siegendorf wird bei gleicher Punkteanzahl automatisch zurückgereiht, ein jetzt vielleicht teures Nachspiel der finanziellen Probleme im Vorjahr. Fazit: Siegendorf muss am letzten Spieltag auf Patzer beider Kontrahenten hoffen, sofern Klingenbach heute die Pflicht in Jennersdorf erfüllt.
2: Und jetzt gibt's noch den Blick aufs Wetter.
0: Es duftet nach Rosen, Erdbeeren und Sonnencreme, denn es wird wieder ziemlich warm und sehr, sehr sonnig heute. Zurzeit haben wir nur eine kleine Wolke im Raum Kreuzegg und die Temperaturen ja zwischen 14 und 16 Grad im Südburgenland, über 20 schon in Teilen des Nordburgenlands. Die Spitze messen wir gerade in Eisenstadt mit 21,6 Grad. Ja, und da geht noch einiges mehr heute. Bis zu 30 Grad sind möglich. Leicht schwül kann es sein, denn es kommen da auch Regenschau und Gewitter auf uns zu. Der Tag ist also nicht ganz beständig. Am ehesten trocken bleibt es im Südburgenland und im Nord- und Mittelburgenland kommt auch noch kräftiger Wind aus West bis Nordwest auf. Können auch Sturmböen dabei sein, wenn sich nämlich die Gewitter bilden. Sommerwetter Ende Mai. 7.34 Uhr, Radio Burgenland, Verkehrsservice. Auf den Straßen gibt es zurzeit keine Probleme. Ich wünsche Ihnen gute Fahrt.
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0: Ins volle Leben. Nach einer Krankengeschichte, die sich liest wie aus dem Skizirkus. 3 Kreuzbandrisse. Ja, das kann auch Fußballern passieren und so eine scheußliche Verletzung, die wirft einen wirklich aus der Bahn. Mehrmals ist das unserem Nationalteamstürmerriesen Sascha Kalajdzic passiert. Er ist immer wieder abgeschrieben worden und jetzt doch und völlig zu Recht im WM-Kader von Teamchef Rangnick. Daniel Kulovic, das tut der geschundenen Fußballer Seele gut.
1: Also gleich mal vorweg, bei ihm brauche ich meistens eine Leiter fürs Interview. Guten Morgen, es grüßt ein 2-Meter-Lackel.
2: Hallo, hier ist Sascha Kalajdzic. Wir haben uns den großen Traum erfüllt, wir fahren zur WM.
1: Und mit ihm war vor wenigen Wochen eigentlich nicht zu rechnen.
3: Rein realistisch gesehen war schon sehr, sehr harte Aufgabe und von dem her bin ich auch sehr stolz.
1: 3 Kreuzbandrisse binnen 4 Jahren haben beim Jungpapa Spuren hinterlassen.
3: Also ich habe schon dran geglaubt, deswegen bin ich auch hier, weil der Glaube dich auch irgendwie antreibt.
1: Er war laut Didi Kübauer auch einer der Hauptverantwortlichen für den Sensationsmeistertitel und Cupsieg des LASK.
4: Wenn der Junge nicht diese Verletzungen gehabt hätte, weil was der mit 2 Metern macht und mit die Viers macht, da würden andere einen stricken ohne Ende und der hat eine unglaubliche Kontrolle über seinen Körper.
1: Und somit darf der sympathische Wiener einfach nicht in einem 26-Mann-Kader fehlen. Seine Torgefahr kann bei der WM den Unterschied ausmachen.
3: Macht Spaß hier zu sein, die Qualität ist hoch und dass das Standing des Nationalteams nochmal ein anderes ist, das ist wirklich auch nochmal noch eine größere Ehre. Ist heute vielleicht als noch vor ein paar Jahren, beziehungsweise hat es einen anderen Stellenwert auch, glaube ich, für die Fans und für die Nation. Auf jeden Fall die Krönung jetzt einmal dabei zu sein.
1: Und es könnte keinen besseren Zeitpunkt geben. Wir erleben gerade den besten Sascha Kalajdzic aller Zeiten.
3: Ob ich jetzt der beste Sascha bin oder in der besten Zeit, das wird sich zeigen.
0: Ja, grundsympathisch ganz einfach.
5: Wo sind die Fans der Betreffs-Nationalmannschaft?
0: Genau hier bei uns.

Chicago auf Radio Burgenland. Kurz nach 7:45, hätten Sie Lust auf eine Zeitreise? Wo Sie eine erleben können? Sie hören es gleich hier bei uns. Alles Liebe!

0: Gurkenscheiben für Insektenstiche oder gegen den leichten Sonnenbrand. Ja, früher hat man sich wirklich zu helfen gewusst. Omas Tipps sind auch bei den Jungen heutzutage beliebt. An den 5-Uhr-Tee im Tanzcafé von damals erinnert das Motto morgen in der Stadtvilla in Eisenstadt. Wenn unsere Kräuterhexe Uschi Zezelic die Wadeln und den Kochlöffel schwingt, dann wird das eine Zeitreise im flotten Viervierteltakt.
1: Da muss ich jetzt lachen. Es geht um Rock'n'Roll in der Hausapotheke.
0: Wird da getanzt?
1: Das kann man vielleicht dann auch. Aber es geht in erster Linie um die Rezepte der 50er und 60er Jahre. So quasi Nachkriegszeit. Was hat man verwendet? Aus der Vorratskammer, aus dem kleinen Gartl, das man hinterm Haus gehabt hat. Und da werden wir uns genauer in die Rezepte der Omas einlesen, aber auch ganz viel selber rühren. Wir machen davor einen Blick in die Stadtvilla, um da wirklich die Zeitreise komplett zu machen. Und im Salettl werden wir dann gemeinsam Rezepte zubereiten, die wir dann auch mit nach Hause nehmen.
0: Ein kleiner Tipp, um neugierig zu machen.
1: Ein Ohrenöl mit der Madonnenlilie.
0: Interessant. Omas Rezepte, die vielleicht heute noch das eine oder andere Wehwehchen beseitigen können. Zwei Termine gibt's da morgen.
1: Um 10 Uhr und um 14 Uhr einfach in der Stadtvilla vorbeikommen und mitrühren.
0: Ja, um die grünen Helferlein dreht sich da morgen am letzten Maitag. Rock'n'Roll in der Hausapotheke in der Eisenstädter Stadtvilla. Ja, wenn der Sommer kommt, werden wir diese Tipps sicherlich wieder brauchen können.
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0: Den besten Austropop gibt's auf Radio Burgenland und die Stars dazu auch ganz privat.
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1: Im Nachrichtenstudio ist Konstantin Hahn. Guten Morgen. Der Brennerpass wird heute von 11 bis 19 Uhr komplett gesperrt. Grund ist eine Demonstration gegen den Transitverkehr auf der Brennerautobahn. Auf beiden Seiten des Brenners wird ein Verkehrschaos und Stillstand auf den Straßen erwartet. Was wird gegen den drohenden Verkehrskollaps unternommen? Christiane Knapp.
2: Hunderte Polizeikräfte sind heute im Einsatz, um ein Verkehrschaos möglichst schon an den Tiroler Landesgrenzen abzuwenden. Ab dem Zeitpunkt der Sperre werden Autofahrer gestoppt, sie müssen umdrehen und großräumig ausweichen. Ausgenommen ist der Ziel- und Quellverkehr, beispielsweise dürfen auch Urlauber weiterfahren, die eine Buchungsbestätigung im betroffenen Gebiet vorweisen. Ab 11 Uhr ist die gesamte Brennerroute, sowohl die Autobahn A13 als auch das niederrangige Straßennetz im Wipptal, komplett gesperrt. Die Blockade ist bis 19 Uhr anberaumt.
1: Wie genau läuft denn die Demonstration ab?
2: Die Demonstration wird am frühen Nachmittag auf der bald leeren Autobahn auf Höhe Matrei am Brenner stattfinden. Bewohner und Bürgermeister des Wipptals werden zahlreich erwartet. Mit Transparenten und in Diskussionsrunden werden sie gegen die Lärm, die Abgas und die insgesamt hohe Verkehrsbelastung vor ihrer Haustür protestieren. Und man will ein sogenanntes Forderungspapier an anwesende Politiker überreichen.
1: Danke, Christiane Knapp. US-Präsident Trump hat noch keine Entscheidung über eine Verlängerung der Waffenruhe mit dem Iran getroffen. Laut Medienberichten hat Trump ein Treffen dazu im Weißen Haus nach 2 Stunden verlassen. Zuvor hat er noch eine endgültige Entscheidung angekündigt. Trump werde nur einem Abkommen zustimmen, das gut für die USA sei, heißt es nach dem Treffen aus dem Weißen Haus. Im EU-Mitgliedsland Malta wird heute ein neues Parlament gewählt. Die Wahl könnte den Weg für eine 4. Legislaturperiode in Folge für die regierende Labour-Partei ebnen. Umfragen deuten auf einen klaren Sieg von Regierungschef Robert Abela hin. Die Fußball-WM kommenden Sommer könnte für einige heimische Spieler zum großen Sprungbrett werden. Ein Drittel des ÖFB-WM-Kaders liebäugelt in den nächsten Monaten mit einem Vereinswechsel, Daniel Kulowitz.
3: David Alaba, Xaver Schlager oder Patrick Wimmer werden im Sommer definitiv einen neuen Club aufsuchen. Bei Sascha Kalajdzic steht eine Rückkehr in die deutsche Bundesliga im Raum. Transfergerüchte zu Schalke will der ÖFB-Stürmer derzeit aber nicht kommentieren.
4: Da jetzt auch nicht viel zum Sagen. Also für mich ist das Hier und Jetzt das Wichtigste und die WM mit Österreich und ich möchte sie so gut wie möglich abschließen. Ich möchte der Mannschaft helfen, mit der Mannschaft die Nation stolz machen und alles andere ist für mich jetzt uninteressant.
3: Auch die Aktie Marco Friedl ist derzeit im Aufwind. Der Werder Bremen-Legionär freut sich speziell im Nationalteam über ein gestiegenes Standing.
5: Weil man schon klar sagen muss, vor 1,5 Jahren war die Situation eine andere um mich. Unfassbar toller Moment dann, als der Kader verkündet worden ist. Und dementsprechend bin ich sehr happy, dass ich es jetzt geschafft habe.
3: Als Linksfuß in der Abwehr darf sich der Tiroler Marco Friedl berechtigte Hoffnungen machen, auch bei der WM in die Startelf von Ralf Rangnick zu rutschen.
1: Das waren die Nachrichten mit Konstantin Hahn. Zum Wetter.
6: Der trockenste Frühling der Messgeschichte neigt sich dem Ende zu. Mit Juni beginnt bereits der meteorologische Sommer. Teilweise hat es sogar nur ein Fünftel der üblichen Regenmenge geregnet. Jetzt zum Monatsendspurt löst eine turbulente Wetterphase das ruhige und trockene Hochdruckwetter der vergangenen Wochen ab, zum Teil aber mit Unwettergefahr. Heute am Samstag wird es wieder zeitweise sonnig, sehr warm, teils schwül und heiß, mit Höchstwerten zwischen 24 und 31 Grad. Allerdings sind auch ein paar heftige Gewitter möglich, vor allem am Nachmittag im Bereich vom Flachgau und Oberösterreich bis ins Weinviertel und ins Nordburgenland. Stellenweise fallen hier jetzt schon ein paar Regentropfen. Der Wind wird stärker, besonders kurz vor einem Gewitter. Da sind dann plötzlich stürmische Böen dabei. Am längsten sonnig und ruhig bleibt es im Westen und im Süden. Hier tauchen höchstens vereinzelt ab dem späten Nachmittag Gewitter auf. Und der Sonntag bringt dann verbreitet Unwettergefahr am Nachmittag. Der Vormittag verläuft wieder überwiegend sonnig, ähnlich wie heute, und die Temperaturen steigen vereinzelt und zum vorerst letzten Mal über 30 Grad. So viel zum Wetter von Daniel Stanker.
7: 8.04 Uhr Radio Burgenland Verkehrsservice. Ohne Probleme auf den Straßen und mit dem besten Austropop geht's ins Wochenende. Falco in dieser halben Stunde und außerdem gibt's Neues von Alle Achtung. Schönen Samstag.
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0: Kulthits auf Radio Burgenland. Simon & Garfunkel, kurz vor 8:45 ist es. Mittendrin sind wir im letzten Mai-Wochenende und blicken zurück auf eine Wanderwoche der Superlative. Was hat sie gebracht zum Jubiläum, die große Burgenland-Tour? Naja, also wettermäßig tagelang Sonnenschein mit einer Gewitterunterbrechung und in Sachen Stimmung tausende motivierte Damen und Herren, Kinder und Hunde. Alle waren sie gut drauf, lustig, kontaktfreudig und begeistert.
1: Das ist mein Schwager und der war schon das letzte Jahr bei alle 7 Events dabei und jetzt hat er mich da mitgenommen. Jetzt haben wir gesagt, okay, dann machen wir das einmal gemeinsam.
2: Warum sind Sie

0: der Gesellschaft, Sabine Lentsch, Michael Pimiskern. Viele unserer Kolleginnen und Kollegen waren da mittendrin.
1: Das ist eine richtige große Gemeinschaft da. Und man kommt beim Gehen so richtig ins Plaudern da mit dem Vordermann, mit dem Hintermann. Also ganz einfach, neue Freundschaften zu knüpfen und Bekanntschaften.
2: Alle lieb, alle nett, wirklich.
3: Da muss man sich gar nicht richtig anstrengen, da geht man einfach und man kommt immer ins Gespräch.
4: Es gibt kaum einen Grantl eigentlich dabei und es ist wunderbar.
5: Wie hoch ist denn der Flirtfaktor?
4: Ja, ja, der geht schon hübsch in die Höhe. Was auf der Burgenlandtour passiert, das bleibt bei der Burgenlandtour.
0: Ja, schauen wir mal. Vielleicht gibt es ja Pärchen, die gemeinsam dann durchs Leben weiterwandern. Die schönsten Momente können Sie noch einmal durchklicken auf burgenland.orf.at.
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0: Schön war's.

Falco, nur mit dir. Der beste Austropop. Neues von Alle Achtung, noch vor den Nachrichten hier bei uns auf Radio Burgenland. Und wer jetzt schon so ein bisschen gemütlich und besinnlich eingestimmt ist, da hätten wir den passenden Superhit. Patrick Swayze, She's Like the Wind. 20 nach 8, Sie hören Radio Burgenland.

0: Süßes zum Morgencafé. The Archies auf Radio Burgenland. Es ist 8:30.
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2: Mit Gina Maria Knotzer, guten Morgen. Das Konzept für das neue Landessportzentrum liegt vor. Geplant ist ein Sporthallenkomplex samt Hotel neben der Fußballakademie Mattersburg. In der Planungsphase wurden unter anderem Gespräche mit Expertinnen und Experten sowie den Dach- und Fachverbänden geführt und die Ergebnisse dann in die Konzeption mit einbezogen, sagt Sportlandesrat Heinrich Dorner. Voraussichtlicher Baubeginn ist 2028.
3: Sollte alles jetzt nach diesem Zeitplan laufen, kann eine Fertigstellung im zweiten Quartal 2031 geschehen.
2: Punkto Kosten wollte sich Dorner aktuell noch nicht festlegen. Fix ist jedenfalls, dass in allen Bezirken Sportschwerpunktstandorte errichtet werden sollen, so Dorner. In Rust am Neusiedlersee werden derzeit 80 Storchenküken großgezogen. Trotz des sehr trockenen Frühjahrs finden die Brutpaare offenbar genug Futter für den Nachwuchs, heißt es vom Storchenverein Rust. Ob der Rekord von 86 Jungstorchen aus dem Juni 2024 geschlagen wird, ist noch offen. Die Nester werden jedenfalls genau beobachtet. Die 10. Ausgabe der Großen Burgenland-Tour ist Geschichte. An 7 Tagen ist im Rahmen der ORF Burgenland Publikumswanderung heuer wieder durch alle 7 Bezirke gewandert worden. Mehr als 100 Kilometer wurden insgesamt bewältigt. 6.300 Wanderbegeisterte waren mit dabei, Fabian Schneider.
4: Bei sommerlichen Temperaturen war der Andrang groß, unübertroffen. Tag 5 am Eisenberg. 1.500 Wanderinnen und Wanderer waren damit dabei, so viele wie noch nie. Wegen eines Unwetters musste ausgerechnet diese Etappe verkürzt werden. Sonst ist aber alles wie geplant über die Bühne gegangen. Entsprechend zufrieden zeigt sich ORF-Landesdirektor Werner Heritsch mit der Jubiläumsausgabe.
5: Großartig. Also wir hatten die Rekordteilnehmerzahl, wir hatten ein wunderbares Wetter, wir hatten Gemeinden, die sich so wahnsinnig ins Zeug gelegt haben, die mit so viel Liebe, Herz, Engagement sich bemüht haben, ihre Gemeinde zu präsentieren.
4: Besonders hervorzuheben seien die Wanderbegeisterten selbst. Sie sind es, die dafür sorgen, dass auch die 10. Ausgabe der Großen Burgenland-Tour wieder neue Teilnehmerrekorde aufstellt.
2: In der Regionalliga Ost schießt Simon Buliger mit 2 Treffern Pandorf Richtung Vizemeistertitel. Der Aufsteiger gewinnt zu Hause gegen den FC Machfeld 2:1 und kann am letzten Spieltag nächste Woche auswärts bei Donau aus eigener Kraft Platz 2 fixieren. Heute um 17 Uhr geht's für Oberwart bei der Wiener Viktoria um den 4. Ligasieg in Folge. Und jetzt noch der Blick aufs Wetter.
6: Ja, auch da kann es einen Kracher geben. Und wir sollten darauf schauen, dass der Griller und der Sonnenschirm wetterfest sind, denn es ist zwar sehr warm, aber nicht beständig. Immer wieder kommen Wolkenfelder auf. Ab Mittag ziehen dann schon die ersten Regenschauer und Gewitter durch. Im Südburgenland sollte es trocken bleiben, aber speziell im Nord- und Mittelburgenland sollten wir auf alles gefasst sein. Da sind auch Sturmböen möglich. Die Temperaturen steigen auf 26 bis 30 Grad. Leicht schwül kann es auch sein und wir haben jetzt schon um die 14 Grad im Südburgenland, 16 genauer gesagt an der Wetterstation in Güssing und 21, das ist aktuell die höchste Temperatur an diesem Morgen, gemessen an der Wetterstation in Hornstein. 8.33 Uhr, gute Nachrichten aus der Verkehrsredaktion, keine Störungen, keine Probleme, gute Fahrt wünsche ich.
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0: Neil Diamond. Knackig, fruchtig, saftig und noch dazu aus dem eigenen Garten. Es ist ja das perfekte Erntewochenende für Erdbeeren, Radieschen, Kohlrabi. Aber es heißt natürlich schnell sein, bevor die lästigen Viecher kommen, die uns alles wegfuttern wollen. Da kommt ja einiges auf uns zu, weiß Karl Bloberger.
1: Ja, und da gibt es ein paar Schädlinge, die wirklich ganz lästig sind. So, jetzt denk mal an die wurmigen Kirschen. Denk mal an die Walnüsse, die plötzlich schwarz werden. Oder jetzt eher, was eine Zierfunktion hat, aber trotzdem wirklich lästig ist, im großstädtischen Bereich ganz besonders Kastanienminiermotte. Und da gibt es Gott sei Dank jetzt seit neuestem spezielle Fallen, die diese Schädlinge weglocken.
0: Ah, schieß los. Welche Fallen sind das?
1: Also zum Beispiel, das sind bei der Kirschfruchtfliege sind das Ammoniumverbindungen. Das sind Fallen, die schauen aus wie ein Plastikhäuschen. Da ist drin eine Flüssigkeit und dieser Lockstoff. Und jetzt kommen die Kirschfruchtfliegen, fliegen da hinein und kommen nicht mehr heraus. Ich habe das voriges Jahr bei mir beim Kirschbaum aufgehängt. Das kann man sich nicht vorstellen, wie viel da drinnen waren von dieser Kirschfruchtfliege. Und die hilft wirklich super. Es wird nicht ohne wurmige Kirschen gehen, aber es ist ein deutliches Problem weniger.
0: Und wann ungefähr muss man diese Fallen aufhängen?
1: Also bei der Kirschfruchtfliege geht es los ab etwa Ende Mai. Also wenn die Kirschen wirklich reif werden, manchmal vielleicht sogar schon ein bisschen früher. Man sagt immer dann, wenn die Kirsche sich von grün auf gelb färbt, dann fliegt nämlich die Kirschfruchtfliege. Und das ist zum Beispiel bei der Kastanienminiermotte oder bei der Walnussfruchtfliege, ist etwa so Anfang Juni. Da geht es übrigens anders, bei denen sind es andere Lockstoffe, das sind Pheromonfallen, also die Lockstoffe des Weibchens und die Männchen fliegen auf diese Lockstoffe und werden angezogen, kommen in die Falle hinein und können damit das Weibchen nicht mehr befruchten und damit gibt es keine Fortpflanzung.
0: Aha, also in etwa 4 bis 6 Wochen hält so eine Falle. Bei großen Bäumen werden da an die 3 Fallen schon unbedingt gebraucht. Was die Kirschen betrifft, naja, das merken wir uns fürs nächste Jahr. Danke, Karl. Wir wünschen allen eine gute und reiche Ernte und Lieblingshits zum Erdbeerpflücken und Kirschenbrocken gibt's natürlich von uns, von Frau Skal jetzt.
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0: 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Heute Abend große Starnacht im Burgenland. Wie die Generalprobe war gestern, das hören Sie hier bei uns nach 9.
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1: Im Nachrichtenstudio ist Konstantin Hahn. US-Präsident Trump hat weiter keine Entscheidung über eine mögliche Verlängerung des Waffenstillstands mit dem Iran getroffen. Das hat ein Sprecher nach einem Treffen im Weißen Haus bekannt gegeben. Dabei hatte Trump selbst vor dem Treffen eine klare Entscheidung angekündigt. Katharina Wagner berichtet.
2: Rund 2 Stunden lang dauerte das gestrige Treffen im Weißen Haus zwischen dem US-Präsidenten und dessen Sicherheitsberatern. Doch eine endgültige Entscheidung bleibt aus. Trumps sogenannter Kriegsminister Pete Hegseth beteuert,
3: Any deal will be a good one.
2: Jeder Deal, den die USA eingehen werden, werde ein guter, ja ein großartiger sein. Der US-Präsident sei geduldig, aber ohne Abmachung werde es der Iran mit dem Kriegsministerium zu tun bekommen. Trotz zuletzt positiver Worte scheinen USA und Iran weiter uneins darüber, ob der Iran bei einer Öffnung der Meerenge von Hormus Gebühren einheben darf oder nicht. Ebenso darüber, was genau mit Irans angereichertem Uran geschehen soll. Teheran pocht außerdem auf die Freigabe eingefrorener Gelder.
1: Seit mehr als einer Woche wird auf das Budgetbegleitgesetz gewartet, das viele Einsparungen bringen soll. Bis zum Abend ist von der Regierung der entsprechende Begutachtungsentwurf nicht eingebracht worden. Die Zeit für die Begutachtung dürfte dadurch ausnehmend kurz ausfallen. Woran es bisher scheitert, ist nicht bekannt. Offizielle Stellungnahmen der Regierungsparteien ÖVP, SPÖ und NEOS liegen nicht vor. Die Grünen halten heute in Graz ihren Bundeskongress ab. Spitzenpositionen werden diesmal nicht neu besetzt. Wortmeldungen sind von Bundessprecherin Leonore Gewessler und der Graz-Wahl-Spitzenkandidatin Judith Schwendner geplant. Neben der Umwelt dürften Themen wie eine Reichensteuer, die Teuerungsbekämpfung oder eine Öffi-Preisbremse im Mittelpunkt stehen. Österreich hofft durch das Mercosur-Abkommen auf mehr Exporte nach Brasilien. Gerade in den Bereichen Infrastruktur, erneuerbare Energien und Umweltschutz erwarten heimische Unternehmen neue Aufträge durch die Modernisierung des größten Landes in Südamerika. Mehr von Volker Obermeier.
4: Mit dem Start des EU-Mercosur-Abkommens vor einem Monat sei das Interesse gestiegen, mehr nach Brasilien zu liefern, sagt Günter Sucher, der Wirtschaftsdelegierte in Sao Paulo. Gerade bei Sanierung und Erweiterung könnten österreichische Firmen leichter zum Zug kommen.
5: Die Industrie ist etwas veraltet und alles, was mit Modernisierung zu tun hat, ist sehr stark nachgefragt. Oder etwa auch Ausbau des Schienennetzes, Häfenausbau und eben auch Umweltinfrastruktur.
4: An die 1000 heimische Unternehmen beliefern derzeit Brasilien. Das Exportvolumen beträgt mehr als 1 Milliarde Euro. Das macht das Land zum mit Abstand wichtigsten Handelspartner in Südamerika. Mit dem Freihandelsabkommen samt Zoll- und Bürokratieerleichterungen sollen auch die Chancen steigen, sich gegen die Konkurrenz aus China sowie den USA durchzusetzen.
1: Das waren die Nachrichten mit Konstantin Hahn. Zum Wetter.
6: Überwiegend sonnig geht es im Westen und im Süden weiter. Ein paar Regenschauer und später auch Gewitter gibt es vor allem am Nachmittag vom Flachgau und vom Innviertel bis ins Weinviertel und ins Nordburgenland. Am späteren Nachmittag und am Abend tauchen die Gewitter dann auch weiter im Süden auf. Der Wind legt im Tagesverlauf zu, besonders in der Nähe von Gewittern. Das Ganze bei sehr warmen 24 bis 31 Grad, die 31 von Vorarlberg bis Kärnten. Der Sonntag bringt zunächst Sonnenschein und am Nachmittag schwere Gewitter mit Sturmböen und stellenweise Hagel. So viel zum Wetter von Daniel Stanker.
7: 8:04, alles ruhig auf den Straßen hier bei uns im Burgenland. Gute und sichere Fahrt.
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7: Noch ein bisschen vorschlafen nach der gelungenen Generalprobe für die Starnacht am Neusiedlersee. Ja, einige der Künstlerinnen und Künstler brauchen ja vielleicht schon ein bisschen Schönheitsschlaf. Die gehören ja sozusagen schon zu den Oldies, aber immer noch wirklich Stimmungsmacher. Wir hören gleich mehr dazu.

Okay, Cracker, kurz vor 9:45. Aus dem Stand in die Top 10. Ja, kein Wunder, wenn eine Nummer aus der Hitfabrik von Ralf Siegel stammt und noch dazu von einem echten Mädchenschwarm gesungen wird. Chris Roberts war damals keine 17, sondern 30 und bekannt, wie es so schön heißt, aus Film und Fernsehen. Ich sag, ein bisschen Nostalgie schadet nie und mehr Kulthits wie diesen gibt's heute Abend bei uns auf Radio Burgenland. Schönes Wochenende.

Zu den Kulthits von heute wird heute in Mörbisch getanzt. Den Tanz

0: gestern sicher manche als Ohrwurm mit nach Hause genommen oder besser gesagt in den Urlaub. Ich habe nämlich einige getroffen, die die Urlaubszeit nutzen, um bei der Starnacht vorbeizuschauen.
1: Ja, wir feiern den 60. Geburtstag von einer Freundin von uns. Aber wir sind heute schon mit einer Kutschefahrt dahergefahren, jetzt mit dem Schifferl da oben und jetzt genießen wir die Musik da herüber.
2: Weil wir zufällig Urlaub da machen. Das ist das Pflichtprogramm jetzt, genau.
3: 30 Jahre Burgenland-Fan, sage ich mal. Und wir sind aus Oberösterreich im Innviertel. Und wir sind noch nie da auf der Bühne gewesen. Und heuer schauen wir uns das einmal an, haben wir gesagt.
0: Eine Familie habe ich getroffen mit zwei Buben zwischen 9 und 11 Jahren. Und die haben die Starnacht hier zu einem Fixpunkt im Familienjahr gemacht.
4: Wir kommen jetzt schon das vierte Mal, glaube ich. Ja. Das ist eine Tradition, die Buben wollen das so gerne.
5: Wegen den Liedern.
0: Was gefällt euch da besonders?
5: Essen. Ich finde die Lieder cool und die Stimmung.
6: Ja, ich komme nicht mehr gern daher.
7: Der Große hat sich das einmal zum Geburtstag gewünscht und wir haben gesagt, passt, dann wird das jetzt eine Tradition. Und somit machen wir das jetzt das vierte Mal in Folge. Ne?
8: Die Starnacht, heute Abend live um 20.15 Uhr auf ORF 2. Ja, da gibt es viel zu feiern. Vor allem auch Jubiläum, 50 Jahre Bonnie M.
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0: Die Monkees, Lieblingshits für Generationen und die Nachrichten aus dem Burgenland jetzt um 9.30 Uhr.
1: Mit Gina Maria Knotzer. Früher Einsatz für Feuerwehr, Polizei und Rettung in Podersdorf. Eine Person ist gegen 5 Uhr früh mit dem Motorrad gestürzt und hat sich dabei verletzt. Sie wurde mit dem Rettungsauto auf die Unfallambulanz nach Eisenstadt gebracht, heißt es aus der Landessicherheitszentrale. Die Mittelschule Groß-Warersdorf feiert ihr 60-Jahr-Jubiläum. Der Unterricht in Deutsch und Kroatisch sowie ein zusätzliches Sprachenangebot ermöglichen es den Schülerinnen und Schülern, ihre Sprachkompetenz zu erweitern. Der zweisprachige Unterricht werde in vorbildlicher Weise umgesetzt, betont Bildungslandesrätin Daniela Winkler bei der Jubiläumsfeier. Erster Matchball für Oberwart in der Basketball-Superliga. Gewinnen die Gunners in der Finalserie auch Spiel 3 gegen Kapfenberg, ist der dritte Meistertitel in Folge in trockenen Tüchern. Bei einer Niederlage geht es am Donnerstag in Oberwart weiter. Bulls gegen Gunners Finale 3 beginnt um 18 Uhr, auch live zu sehen in ORF Sport Plus. Und jetzt noch der Blick aufs Wetter.
0: Frühstück draußen auf der Terrasse in Lutzmannsburg oder vielleicht in Bad Tatzmannsdorf, in Rechnitz, in Wörterberg. Überall dort ist es momentan wolkenlos und hat auch recht angenehme Temperaturen, um die 22 bis 25 Grad. Und der Rest des Landes, ja, zum Teil ist es schon ziemlich bewölkt. Vor allem im Raum Eisenstadt zum Beispiel und Neusiedl am See in Podersdorf zum Beispiel. Ja, es ziehen heute einige Wolken durch. Am ersten trocken bleibt es im Südburgenland. Im Nord- und Mittelburgenland können Gewitter durchaus möglich sein. Lebhafter bis kräftiger Wind aus West bis Nordwest kommt heute noch auf. Sturmböen kann es da auch geben. Aber davor wird es noch relativ warm, um nicht zu sagen heiß, mit 26 bis 30 Grad. 9.32 Uhr Radio Burgenland Verkehrsservice. Hier habe ich nach wie vor nur gute Nachrichten für Sie. Und ganz gleich, wo Sie unterwegs sind, gibt es keine Probleme auf den Straßen. Gute Fahrt durchs Wochenende und für alle, für die heute ein Arbeitstag ist, gibt es Dolly Parton auf Radio Burgenland.
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0: Ja, einfach genial und unvergessen. Georg Danzer hier bei uns auf Radio Burgenland. Wenn Sie jetzt gerade schon ein bisschen übers Mittagessen nachdenken, ja, wie wäre es mit Pommes oder Püree, gekocht, gebraten, geröstet? Heute ist internationaler Tag der Kartoffel. In Frankreich verbindet man mit unseren Grumpiern einen ganz besonderen Namen. Antoine Parmentier. Der Apotheker hat die Wunderknolle im 18. Jahrhundert überhaupt erst beliebt gemacht.
1: Also es gibt in Frankreich Straßen, die Parmentier heißen, es gibt Plätze, es gibt ein paar Statuen von Parmentier sogar in Frankreich.
0: Und er hat auch viele Menschenleben gerettet mit seiner Promotour für die tolle Knolle damals. Für die hungernden Menschen war das Wurzelgemüse erschwinglich und nahrhaft zugleich. Jacqueline Fedi hat dem Apotheker ein Kinderbuch gewidmet. Es heißt Parmentier, wie kam der Apotheker zur Kartoffel?
2: Die Erdäpfel oder die Kartoffel beliebter zu machen, das war auch Jacqueline Fedis Plan, als sie Parmentiers Geschichte ihren Enkelkindern beim Esstisch erzählt hat. Und das mit großem Erfolg.
1: Als wir am Tisch mit den Kindern waren und sie wollten keinen Kartoffel essen, oder ich weiß es nicht mehr so genau, auf jeden Fall, das ist wirklich einfach entstanden über, ich erzähle eine Geschichte, damit sie Interesse für Kartoffeln kriegen.
2: Regie Noël hat die Bilder zum Grumpierenbuch gemalt. Der Illustrator ist selbst ein Erdäpfel-Fan und isst am liebsten ein in Frankreich berühmtes Gericht mit Rindsfaschiertem und Erdäpfelpüree. Und das ist sogar nach dem Erdäpfel-Influencer Parmentier benannt.
3: Das ist mein Lieblingsgericht. Also da war kein Problem. Achille Parmentier heißt das auf Französisch, wer das schon einmal gegessen hat. Man, immer wieder gern.
2: Bei uns kennt den Apotheker Parmentier eigentlich niemand. Aber Jacqueline Fedi erzählt, dass er in Frankreich immer noch sehr geschätzt wird.
1: Weil er einfach berühmt ist durch seine Tätigkeit, um praktisch so Kartoffel salonfähig zu machen.
0: Die Französin Jacqueline Fedi lässt sich übrigens die Erdäpfel seit 3 Jahrzehnten im Burgenland schmecken. Lisa Lindner und Michi Frühstück haben sie in Zorndorf besucht.

0: Partystimmung, Sommergefühle, hoffentlich kein Gewitter, hoffentlich läuft so wie gestern bei der Generalprobe, heute bei der Starnacht am Neusiedlersee. Mit dabei auch ein Mann mit Gänsehautstimmung.
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0: Naja, der jagt einem mit seiner Stimme die Schauer über den Rücken. Julian Le Play.
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0: Ha, ja, ja. Was für ein Mann. Sie können ihn ein bisschen näher kennenlernen, denn er ist unser Gast im Barbara Karlich Buchclub heute. Gleich um 10 geht's los. Ich freue mich, dass Sie heute mit mir aufgestanden sind. Wir haben ein Rendezvous. Morgen um dieselbe Zeit. Alles Liebe, sagt Nicole Aigner.

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1: Im Nachrichtenstudio ist Konstantin Hahn. In knapp einer Stunde wird der Brennerpass komplett gesperrt. Grund ist eine Demonstration. Die Anrainergemeinden wollen mit einer Kundgebung gegen die Belastung durch den überbordeten Transitverkehr protestieren. Christiane Knapp berichtet.
2: Hunderte Polizeikräfte sind heute im Einsatz, um ein Verkehrschaos möglichst schon an den Tiroler Landesgrenzen abzuwenden. Ab dem Zeitpunkt der Sperre werden Autofahrer gestoppt, sie müssen umdrehen und großräumig ausweichen. Ausgenommen ist der Ziel- und Quellverkehr, beispielsweise dürfen auch Urlauber weiterfahren, die eine Buchungsbestätigung im betroffenen Gebiet vorweisen. Ab 11 Uhr ist die gesamte Brennerroute, sowohl die Autobahn A13 als auch das niederrangige Straßennetz im Wipptal, komplett gesperrt. Die Blockade ist bis 19 Uhr anberaumt. Der Unmut darüber ist im benachbarten Ausland groß, aber auch im Bundesland Salzburg. Man befürchtet da wie dort ein Chaos im Reiseverkehr über den heutigen Tag hinaus.
1: Im EU-Mitgliedsland Malta wird heute ein neues Parlament gewählt. Die Wahl könnte den Weg für eine vierte Legislaturperiode in Folge für die regierende Labour-Partei ebnen. Umfragen im Vorfeld der Wahl deuten auf einen klaren Sieg von Regierungschef Robert Abela hin. Mehr von Cornelia Wospanik.
3: Der Abstand zu den oppositionellen Nationalisten unter Alex Borg ist seit Beginn des Jahres immer geringer geworden. Auch das dürfte mitspielen dabei, dass Robert Abela früher als geplant zur Wahl ruft. Seine Mitte-Links-Partei Labour hatte bei der letzten Wahl 2022 55% der Stimmen erhalten. Labour regiert Malta bereits seit 2013 und wie es aussieht auch weiterhin. Besonders ist nicht nur diese lange Serie. Auffallend ist auch, dass die Nationalisten, eigentlich eine Mitte-Rechtspartei, ebenfalls mit sozialen Ansagen punkten wollen. So versprechen sie, die Energiekosten um ein Drittel zu senken und die Gehälter um 25% anzuheben.
1: Die US-Streitkräfte haben im Pazifik neuerlich ein angebliches Drogenschmugglerboot angegriffen und dabei 3 Menschen getötet. Es war bereits der 3. derartige Angriff in dieser Woche. Seit Beginn der US-Mission im vergangenen September sind schon fast 200 Menschen getötet worden. Einige der von den USA als Narkoterroristen bezeichneten Opfer waren allerdings laut Behörden und Angehörigen Fischer. Der Internationale Währungsfonds, die Weltbank und die Internationale Energieagentur warnen vor einem Treibstoffmangel im Sommer. Derzeit würden die weltweiten Ölvorräte in beispiellosem Tempo abgebaut, um den Ausfall der Lieferungen durch die Straße von Hormuz zu kompensieren. Wenn sich die Öltransporte nicht rasch normalisieren würden, sei die Treibstoffsicherheit und damit die gesamte Wirtschaft bedroht, heißt es von den 3 Behörden. Das waren die Nachrichten mit Konstantin Hahn. Und jetzt zum Wetter.
4: Sonne und Wolken wechseln im Tagesverlauf im Bereich von Oberösterreich und vom Flachgau bis ins Nordburgenland. Hier gehen dann später ein paar teils kräftige Gewitter nieder. Länger sonnig bleibt es weiter im Westen und im Süden. Hier tauchen höchstens vereinzelt gegen Abendschauer auf. Die Temperaturen steigen noch auf 24 bis 31 Grad am Nachmittag, je nach Sonnenschein. Und der Wind legt zu, in der Nähe von Schauern und Gewittern sind heftige Böen möglich. Morgen am Sonntag geht es turbulent weiter. Mit der Zeit entstehen teils schwere Gewitter. So viel zum Wetter von Daniels Danker.
5: 10 Uhr und gleich 4 Minuten, Radio Burgenland Verkehrsservice hier. Ich habe eine Meldung, wenn Sie auf der A22 der Donauuferautobahn unterwegs sind, Richtung Wien, kurz vor Strebersdorf hat sich eine Entenfamilie auf die Fahrbahn verirrt. Bitte fahren Sie vorsichtig und achten Sie ganz besonders drauf. Im Burgenland sind uns keine Störungen gemeldet worden, wo auch immer Sie gerade sind. Gute Fahrt!
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5: Einen wunderschönen Vormittag, Julian Le Play. Ich freue mich sehr, dass du da bist.
6: Das ist für mich eher mega früh, also Vormittag ist nichts. Aber ich freue mich auch sehr. Danke, Barbara, für die Einladung.
5: Vor allem, wir werden gleich über die letzten beiden Nächte sprechen, die sehr lang waren. Also das gehört so dazu, zu den Rockstars, wobei du bist ja eher der poetischere.
6: Ja, ich wurde mal Soft-Popstar genannt. Das hat mich sehr beleidigt, aber ja, schau mal.
5: Und du bist ein sehr belesener Mann. Mhm. Du hast viele Bücher mitgebracht, einen schweren Rucksack, auch darüber reden wir gleich. Und natürlich über deinen großen Auftritt heute bei der Star-Nacht in Merbisch.

0: Julian Le Play, bürgerlicher Name Julian Heidrich, so kennen dich noch sehr viele Menschen, weil du ja jahrelang Ö3 moderiert hast. Das heißt, eigentlich könnte man Platz tauschen auch.
1: Genau, mach mal ein Wordrap.
0: Was
1: soll auf deinem Grabstein stehen?
0: Du hattest lange Nächte, die letzten Nächte. Also vorgestern Klassentreffen.
1: Genau, du, wirklich schön. Ich bin in Wien zur Schule gegangen und ich hatte eine wunderbare Klasse. Und wir waren gestern beim Heurigen und wir haben in Michael-Häupl-Manier den Spritz verengen.
0: Sehr gut. Ja. Wie ist denn das, wenn du zum Klassentreffen kommst? Bist du der super, super, Superstar, ne?
1: Du, die anderen können mehr als ich. Die operieren irgendwelche Bäuche, die machen irgendwelche chemischen Dinge, machen Anwaltsverhandlungen.
0: Die muss gescheit klären.
1: Genau, ich kann so ein bisschen gedudeln. Nein, natürlich nicht. Ich kann wunderschöne Songs schreiben. Ja. Aber natürlich, du, es ist lustig. Ich bin so ein bisschen der bunte Vogel mit meinem Schmuck. Mittlerweile akzeptieren sie schon, dass ich so die Hälfte meiner Freunde dort von der Schule sind Anwälte geworden. Und weißt du was? Die sind jetzt alle schwanger, ja.
0: Die Anwälte.
1: Wir haben wirklich so abgestimmt, na alle. Wir haben gesagt, okay, wer ist jetzt am Tisch verlobt? Haben 4 aufgezeigt. Wer ist am Tisch verheiratet? Wer hat ein Kind? Ich weiß, was, Nico, du hast ein Kind? Das weiß ich gar nicht. Und dann, es hat sich nur niemand getraut zu fragen, wer ist nicht verlobt und hat kein Kind, aber es war klar, ich.
0: Aber bist du in einer Beziehung? Gibt es jemanden in deinem Leben?
1: Ich bin in einer super Beziehung mit mir selber, ja.
0: Ja, das verstehe ich gut. Ja, das bin ich auch.
1: Ich liebe mich.
0: Hör zu, wir spielen jetzt gleich, weil es irgendwie dazu passt, mein Anker.
1: I'm so lonely, lonely, lonely, lonely von Sascha.
0: Wir spielen jetzt einen deinen. Okay. Nur du kannst es dir aussuchen.
1: Na, spiel Anker, ist ein super Song. Kriege ich Tantiemen außerdem?
0: Das kriegst du, das ist nicht der einzige Julian Le Play-Song bleiben. Ja? Mein Anker, weil du bist quasi dein eigener Anker, könnte man fast sagen, wenn du ja deine Beziehung mit dir selbst hast. Julian Le Play ist heute mein Gast. Ich freue mich auf die kommenden 3 Stunden.
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0: Julien Le Play, heute großer Auftritt bei der Starnacht in Mörbisch. Bist du schon nervös?
1: Nein.
0: Nein, bist du überhaupt nervös?
1: Nein, ich freue mich und es ist ein bisschen ein Kreis schließt sich. Meine erste Starnacht gibt ja drei, ich glaube Wachau, Wörthersee und Burgenland. Und die erste Starnacht, die ich gespielt habe, war mit 21 im Burgenland. Und seither wurde ich nie wieder eingeladen.
0: Wo war denn das?
1: Ich weiß gar nicht, was ich falsch gemacht habe, aber ich freue mich sehr.
0: Moment, du hast ganz bestimmt nichts falsch gemacht, ja? Aber wann war denn das?
1: Ja, muss so 2012, 13 gewesen
0: so
1: sein.
0: So lange ist er schon.
1: Da kam mein erster Song, Mr. Spielberg, kam okay. 2012.
0: Ja. Na gut, ich meine, und dann hast du ja auch mit Simply Red und James Blunt gespielt. Vielleicht haben sie dich deswegen nicht eingeladen, weil du schon der nächste Überlieger bist.
1: Sagen wir einfach so.
0: Sagen wir
1: es einfach
0: so.
1: Mit mir gespielt.
0: Okay, gut, ja. Natürlich, der Voreact, ja. Lieber Julian, du hast mir deine Bücherliste geschickt. Also wir werden natürlich über dein Leben, deine Karriere, deine, was alles noch so in Planung ist bei dir, reden, aber auch über die Bücher. Und es ist ein Buch dabei, das hatten schon einige auf der Liste. Der Trafikant von Robert Seethaler. Und du hast mir dazu geschrieben, das ist dein absolutes Lieblingsbuch. Warum?
1: Weil ich den Hauptdarsteller so wahnsinnig inspirierend finde. Also in einem Satz, der Junge kommt quasi mit 17, 18 Vorkriegszeit aus Oberösterreich nach Wien. Und das ist dieses Wien der 30er Jahre und er erlebt das wirklich total bunt und aufregend und dieses Wien. Und er beginnt in einer Trafik zu arbeiten und da war Trafik noch was Tolles. Da sind die Herren und haben da ihren Polit-Talk gemacht und Tabak und die Schmuddelheftchen haben sie so unter der Theke verkauft und Sigmund Freud ist dann ein Stammkunde. Und dann passieren natürlich schlimme Dinge, weil der Weltkrieg und die Nazis langsam kommen. Und dieser Hauptdarsteller, ich weiß leider seinen Namen nicht mehr, ja. Erlebt dann schon einige Schicksale.

0: Und das finde ich, ja, es ist einfach dieser Charakter, fand ich so wahnsinnig inspirierend. Das ist ein schönes Buch.
1: Und bist du jemand, der ein Buch dann auch öfter liest? Inspiriert dich ein Buch auch zu mehr?
0: Ja, absolut. Da reden wir dann, wenn du willst, noch. Also ich schreibe, also manchmal fladere ich auch Sachen aus Büchern. Ich lese oft Bücher und schreibe mir dann gewisse, oft kommen dann Songideen oder Geschichten oder manchmal schreibe ich mir Sätze oder einen Buchtitel, der dann bei mir zum Song wird. Also absolut. Das ist Recherche.

0: Ich möchte dich gerne fragen, weil Simply Red hat letztes Jahr in der Stadthalle großes Konzert gehabt, aber die Vorgruppe war nicht minder. Das warst nämlich du mit deiner Band. Hast du Mick Hucknall auch lernt man den dann auch kennen oder ist das eigentlich, macht das nur das Management?
1: Also ich habe, du hast ja auch James Blunt erwähnt, das waren wahrscheinlich die zwei größten. Da habe ich unterschiedliche Erfahrungen gemacht. Er selber, also Mick Hucknall,
0: Mick Hucknall.
1: War irrsinnig lieb, ein ganz lieber Kerl, ist so ganz durch den Backstage rumgeschlendert hinter der Stadthalle, aber verinnerlicht und für sich eher. Mhm. Ja, da haben wir Hallo gesagt, das war total cool und lieb, aber der spielt seit, was weiß ich wie lange und ich, genau, der hat sich dann auch, und ich kenne das von mir, eher mal zurückgezogen, so einen Kaffee getrunken. Das war schön, aber was mir wirklich in Erinnerung geblieben ist, ist die Begegnung mit James Blunt. Da haben wir drei Konzerte supportet und wir haben da auf der Burg, wie in Tirol, so Festung Kufstein, so ist das, haben wir ihn supportet und ich habe halt Soundcheck gehabt und dann kam so ein kleiner braunhaariger Mann auf der Seitenstage, so ganz

0: ganz normal in so Shorts und ich check so, das ist James Blunt und hat bei uns im Soundcheck zugehört. Da habe ich plötzlich sehr gut gesungen und dann kam er auf die Bühne und sagt, ah, you're Julian, right? Ja, ja. Und ja, I heard your music, it's great, your opening. Also so mega nett. Ja. Und das hat aber nicht aufgehört. Wir hatten dann, haben uns ein Backstage geteilt, hinten dann, nächsten Tag haben wir auf der Burg Klamm gespielt. Und seine Frau und seine Kinder sind mit ihm mitgereist. Die sind mit Tourbussen, wo sie geschlafen haben, die ganze Crew, 3-4 Busse. Und er hatte einen auch, wo seine Kinder und seine Frau mit waren. Und sein Schlagzeuger hat in dieser Nacht Geburtstag gefeiert. Und da kam er wieder vor der Show zu uns und hat gesagt, hey, wir stoßen dann auf den Schlagzeuger an, hinten beim Lagerfeuer. Wenn ihr wollt, joint uns dann nachher noch. Da sind 10 Leute gestanden, inklusive Frau, Kinder, seine Band. Und wir sind da, ich bin mit meiner damaligen Freundin dort gewesen und meine Band, wir sind da so hin und er hat uns wirklich so ein Bier in die Hand gedrückt. Er ist ein wahnsinnig lieber Kerl und ja, ist mir auf jeden Fall sehr besonders in Erinnerung geblieben.
1: Spielen wir jetzt James Blunt.
0: Ja, gut.

Julian Lepley, einst mit James Blunt am Lagerfeuer und heute bei der Starnacht am Neusiedlersee in Mörbisch. Schlagzeilen, Wetterverkehr gibt's gleich für Sie hier auf Radio Burgenland. Schönes Wochenende.

0: ganz ausgespielt, die Animals mit House of the Rising Sun. 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
1: Mit Gina Maria Knotzer. 18 heimische Starköchinnen und Köche sind derzeit in Sachen Herz am Herd unterwegs. Eine Aktion der Teamtafel Österreich. Jetzt am Vormittag kochen etwa Melanie und Jürgen Cencic gemeinsam mit Freiwilligen in Neusiedl am See ein frisches Erdäpfelgulasch für Menschen in schwierigen Lebenssituationen. Die Team Österreich-Tafel, ein Gemeinschaftsprojekt von Roten Kreuz und Hitradio 3, betreibt im Burgenland 8 Ausgabestellen. Die Spritpreisbremse läuft morgen aus. Die Regierungsparteien verhandeln noch, ob und wenn ja, in welcher Form die Senkung der Preise für Benzin und Diesel fortgesetzt werden soll. Die Spritpreise sind zwar noch empfindlich höher als vor Beginn des Irankriegs, aber deutlich niedriger als am Höhepunkt der Preissteigerungen, als die Spritpreisbremse beschlossen wurde. Gibt es eine Titelverteidigung durch Paris Saint-Germain oder den Premiere-Titel für Arsenal London in der Fußball-Champions League? Englands frischgebackener Meister trifft im großen Königsklassen-Endspiel auf die Franzosen. Das Finale in Budapest beginnt um 18 Uhr, so früh wie noch nie. Und jetzt noch der Blick aufs Wetter.
2: Danke, liebe Gina. Wirst du heute zur Starnacht nach Mörbisch fahren?
1: Ich werde nicht persönlich dort sein, aber ich werde es natürlich im Fernsehen anschauen.
2: Ich bin dort tatsächlich. Vielleicht sehen wir einander, Sie zu Hause, also vor den Radiogeräten. Und meine eine, obgleich das Wetter leider nicht so mitspielt, schauen wir mal. Aber du kannst das dann zu Hause trocken genießen.
1: Genau.
2: Danke, liebe Gina. Ja, heute ist es sehr warm, aber eben nicht mehr beständig. Zur Sonne kommen immer wieder Wolkenfelder und ab Mittag können Regenschauer und Gewitter durchziehen. Am ehesten trocken bleibt es im Süden. In dem Nord- und Mittelburgenland kommt dann auch noch lebhafter bis kräftiger Wind aus West bis Nordwest dazu. In Gewittern sind auch Sturmböen möglich. Also die Windmaschine auf der Bühne, die können wir uns heute sparen. Temperaturen steigen auf 26 bis 30 Grad. Es wird schwül und so ähnlich wird es auch morgen sein. Es werden immer wieder Gewitter und Regenschauer durchziehen. Und dazwischen wird es heiß mit 25 bis 29 Grad. 10 Uhr und gleich 32 Minuten. Radio Burgenland Verkehrsservice hier. Es wird geblitzt auf der A3 der Südostautobahn Richtung Eisenstadt zwischen Hornstein und Mühlendorf. Ansonsten sind uns keine Störungen gemeldet worden, wo auch immer Sie gerade sind. Gute Fahrt ins Wochenende.
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0: Julian Leplé stiehlt manchmal aus Büchern. Das ist absolut okay. Entschuldige bitte. Ich meine, das Lesen, das beflügelt uns ja. Und dann kommt ja irgendwas Fruchtbares ja dann raus, sozusagen. Vermute ich auch.
1: Was Fruchtbares hast du
0: gesagt? Naja, ja, ist das nicht fruchtbar?
1: Oder also was? Fruchtbar. Ich habe furchtbar verstanden. Ich höre schon schlecht. Da kommt irgendwas Fruchtbares raus. Hier
0: nein,
1: nach der Song
0: nichts.
1: Von Julian Leplé.
0: Nein, das kann man über dich nicht sagen. Immerhin hast du wie viele Amadeus gewonnen? Amadei, wäre die Mehrzahl, ne? Amadeus 5?
1: 5, ja.
0: Ich dachte 6, 5.
1: Okay. Ich habe auch gerade überlegt, ob es, aber einer ist
0: jetzt
1: runtergefallen.
0: Jetzt hoffst du dafür, dass gar nicht mehr weißt, wie viel.
1: 5 oder 6, aber einer ist runtergeflogen. Also der ist kaputt gegangen. Sag mal einfach 19.
0: Okay, 19 gut. Amadeus. Also nein, man 5, kann 6. sagen, fast jedes Jahr einen Amadeus gewonnen.
1: Mhm.
0: Wie ist das, wenn man ausgezeichnet wird? Also da kommt man ja mit vielen, vielen anderen Kolleginnen und Kollegen, Musikerkolleginnen und Kollegen und dann gewinnt man.
1: Mhm.
0: Und ich glaube, das erste Mal war 2013 oder so.
1: Ja.
0: Das war ja quasi ein Jahr nach deinem ersten großen, erfolgreichen Album. Wie war das?
1: Schon sehr geil. Also
0: schon,
1: das ja? Ego freut sich.
0: Mhm.
1: Nein, da sitzen dann halt natürlich, so wie du sagst, diese ganzen KollegInnen, denen man schon jahrelang zugehört hat. Dann sitzt eine Stürmer im Publikum, dann sitzt ein Hubert von Geusern. Also damals, jetzt gibt es ja noch 10-mal mehr, Gott sei Dank. Sehr lebendige Musikbranche gerade. Und dann gewinnst du dieses Ding. Und dann irgendwann 2014 war dann das Album des Jahres, Melodrom, mein zweites Album, wo alle mir immer gesagt haben, das ist die Kategorie, das ist das Ding. Und dann habe ich es gewonnen und ehrlicherweise, es ist urgeil. Es gibt dann immer Leute, die spielen das so runter und sagen, ja, ist ja nur eine Trophäe. Nein, du arbeitest da jahrelang an deiner Musik und dann kriegst du eine Auszeichnung von Menschen, die sich damit beschäftigen, gibt dir eine Jury. Ist was Cooles.

0: Julien Le Play, 5 oder 6 oder 19, Amadeus hast du schon gewonnen. Du bist, das ist doch quasi der österreichische Musikpreis, aber du bist ja nicht nur in Österreich bekannt, Deutschland, die Schweiz und du hattest auch tatsächlich mit internationalen Stars zu tun, wenn James Blunt, Simply Red und vielen anderen. Mhm. Ich komme dann gleich noch zu diesen großen Stars. Gibt es etwas, wo du dir denkst, ich träume davon, auch Amerika zu erobern?
1: Du meinst es politisch?
0: Du lachst immer so.
1: Ja, du bist lustig. Es macht Spaß mit dir. Nein, die Amerikaner sind gerade ein bisschen blöd. Die braucht man nicht erobern.
0: Nein, aber nicht die Künstler und die Künstlerinnen.
1: Na, du hast recht. Die Bubble ist natürlich... ich bin ein Träumer, ein bisschen dann schon auch ein Realist, ja. Und außerdem Amerika, da würde ich lieber in Europa eine Tour mal spielen. Ich liebe Europa. Madrid ein Konzert, in Kopenhagen, in Rom, in Palermo, weißt du, was ich meine? Ja. Da würde ich lieber mal dorthin, da mache ich lieber mal Italiano-Musik oder so. Aber ich weiß, was du meinst, Falco, Platz 1 und so weiter, ist natürlich eine Geschichte.
0: Wäre Zeit, dass da wieder was passiert, ne?
1: Aber ihm ist es ja anscheinend nicht so gut gegangen danach.
0: Ich glaube, dem ging es vorher auch nicht so gut.
1: Wahrscheinlich.
0: Das ist also vermutlich, ja.
1: Nein, das ist jetzt kein, davon träume ich nicht nachts.
0: Und wann wusstest du, du wirst einmal Musik machen?
1: Ganz früh. Tatsächlich mit 8, 9, 10 haben wir immer Wetten, dass bei mir zu Hause geschaut. Ich bin in Wien aufgewachsen. Mit 2 Schwestern und Eltern, wie viele. Und da war Wetten, dass schon immer ein Ding. Ja. Gottschalk hat sich ein bisschen verrannt jetzt, so finde ich. Aber trotzdem, große Show, die wir immer geschaut haben. Und als da Robbie Williams auf die Bühne gegangen ist und Let Me Entertain You und solche Come On Done, da habe ich mir gedacht, so einer will ich sein. Ja. Und habe das irrsinnig früh schon im Kopf gehabt. Ja.
0: Und wie wichtig es ist, dass man weitermacht, auch wenn man scheitert.
1: Das erfahren Sie nach der Werbung.
0: Richtig, ja. Ich glaube, Werbung ist es nicht.
1: Da gibt es keine Werbung.
0: Na,

0: Wir haben noch das ganze Leben, ist auch ein Titel eines Buches. Ich glaube, Eshko Nevol. Spricht
1: Wenn
0: man
1: du
0: dem so
1: sagst,
0: aus?
1: Ich weiß es nicht,
0: ja, also man schreibt zumindest Eshko Nevol. Es ist aber ein Israeli, der das Buch geschrieben hat. Und da hast du, lieber Julian Lepet, du hast es ja zugegeben, doch ein bisschen was gestohlen, nämlich den Titel. Wir haben noch das ganze Leben. Und das ist so schön, wenn man sich denkt, ja, wir haben noch das ganze Leben. Man soll aus der Vergangenheit schöpfen, man soll nicht so viel über die Zukunft denken und im Moment leben, aber ja, wir haben noch das ganze Leben, das stimmt. Dieses Buch hatte ich auch ein Stück weit irgendwie fasziniert oder irgendwas in dir ausgelöst. Was?
1: Ich habe es nicht gelesen.
0: Hör auf!
1: Ja.
0: Ich habe es aber so quer gelesen. Ne?
1: Ja, wirklich? Ja, ja. Ja, geil, da musst du erzählen, um was geht, weil...
0: Das ist ja super. Du hast das nur erwähnt, weil der Titel so
1: Nein, genau. Ja. Also die Geschichte war, ich habe irgendwann so ein bisschen Flugangst gehabt, ja. Und habe am Anfang mein zweites Album draußen viel geschrieben, Rowen, wo man halt mit dem Auto. Und da habe ich mich doch zu fliegen getraut und habe mir irgendwo eines Tages am Flughafen halt noch irgendwo schon, war eh schon zu spät, und habe gedacht, ich lese irgendwas und bin in diese Flughafentrafik rein und habe mir so die Top 10 Bücher, da waren nur so Gewalt, Schrecken, so schiere Krimi. Bücher, weißt du, immer, ja, was die Leute gern lesen,
0: ja,
1: genau.
0: Ja, ja. Sniper.
1: Und dann irgendwo war Platz, weiß ich, 7, 8, dieses Buch, Wir haben noch das ganze Leben. Und am Cover springen so 4 Jungs von einer Klippe, also so nicht selbst, sondern so Sommer, ja, so ein Sommervibe. Und ich habe mir gedacht, boah, das ist so ein positiver Titel. Ich habe deswegen dazu gegriffen. Und dann oben im Flugzeug hat mir der Titel so gut gefallen, dass ich begonnen habe, so Textzeilen aufzuschreiben. Wir haben noch das ganze Leben. Und dann in Wien zurück habe ich auch an wen gedacht. Ist ja ein Liebeslied. Wobei es auf 2 Arten, finde ich, funktioniert. Als jemandem zu sagen, du und ich, wir haben noch das ganze Leben, ja. Aber auch für sich, als, so wie du sagst, als Lebensmotto, Carpe Diem mag ich nicht so gerne. Man muss jeden Tag und also quasi full jeden Tag das meiste raus, und das ist nicht stressig. So manchmal einfach zu sagen, hey, weißt du was, wir haben noch das ganze Leben, machen wir es uns halt nett, machen wir es uns schön, man muss nicht alles in einem Tag. So ein bisschen dieses italienische, alles gut, ja.
0: Wir haben noch das ganze Leben und wir haben noch gute 2 Stunden, und die müssen wir auch füllen mit viel guter Musik, mit deinen Büchern, die du noch hast, und mit dem Titel, Wir haben noch das ganze Leben. Mit diesem Titel hat Julian Play gestohlen und etwas Großartiges daraus gemacht.

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1: Im Nachrichtenstudio ist Konstantin Hahn. Bis Jahresmitte soll die heimische Gesundheitsreform stehen. Einige Länder wollen jedoch ihren Einfluss auf die Spitäler behalten. Diese sehen wiederum die Sozialversicherung bei Fortschritten in der Pflicht. ÖGK-Chef Peter MacDonald weist die Kritik zurück.
2: Wir bremsen nicht, aber wir haben die Aufgabe, im Sinne der Versicherungsgemeinschaft nicht mehr Geld auszugeben, als wir einnehmen. Deswegen haben wir jetzt auch Maßnahmen eingeleitet, wo wir mit zusätzlichen Eigenbeiträgen im Krankentransportbereich, aber auch mit anderen Maßnahmen dort drauf schauen, dass wir jetzt in der Zukunft mit dem Geld auskommen.
3: Kärntner Landesrätin erzählt, dass ein neues Primärversorgungszentrum schon ganz fix war in Kärnten, aber die Bewilligung der Krankenkassen 15 Monate gedauert hat. Der steirische Landesrat erzählt, dass Kassenstellen nicht besetzt werden und sie deshalb das jetzt in den Spitälern übernehmen haben müssen. Also liegt das Problem doch bei den Krankenkassen?
2: Nein, ganz im Gegenteil. Das steirische Beispiel ist ein sehr gutes Beispiel. Das war in einer Phase, wo wir es nicht geschafft haben, einen Arzt hinzumobilisieren und gemeinsam mit der KGS ist es uns dann gelungen, einen Arzt aus der KGS dorthin zu bringen, aber die Sozialversicherung bezahlt dafür.
1: So der ÖGK-Chef im Gespräch mit Katja Arthofer. Die CHP, die größte und stärkste Oppositionspartei der Türkei, steht massiv unter Druck. Ihr Chef wurde jetzt gerichtlich abgesetzt. Erst der nächste Politiker, der dem amtierenden Präsidenten Erdogan gefährlich werden könnte und jetzt gerichtlich verfolgt wird. Aus Istanbul, Rosa Leyen.
4: Özgür Özel, der per Gericht abgesetzte Chef der CHP, der größten Oppositionspartei der Türkei, will nicht kampflos aufgeben. Im März vor einem Jahr wurde der wichtigste Gegner Erdogans inhaftiert, der Istanbuler Oberbürgermeister Ekrem İmamoğlu, auch von der CHP. Damals hatte die Politologin Gönül Toll von einem Riesenschritt in eine russische Autokratie geschrieben, in der der Präsident seine eigenen Gegner wählt.
5: So with this latest move.
4: Mit diesem Schritt denke ich, dass sie im Grunde fast unmöglich machen, dass Menschen ihre eigenen Anführer wählen und ihren Willen an der Wahlurne zum Ausdruck bringen. Özgür Özel will so bald wie möglich einen Parteitag einberufen und die Spitze der CHP neu wählen lassen. Es ist völlig unklar, ob es so kommen wird.
1: Ein Schulbezirk im US-Bundesstaat Kentucky hat sich mit mehreren Social-Media-Konzernen auf einen Vergleich in Höhe von rund 27 Millionen Dollar geeinigt. Die Vertreter des Schulbezirks hatten den Unternehmen vorgeworfen, eine psychische Gesundheitskrise unter ihren Schülern anzuheizen. Tausende ähnlicher Klagen sind in den USA noch offen. Zwei Katzen sollen im Südosten Bayerns einen Wohnungsbrand ausgelöst haben. Die Tiere waren allein in der Wohnung und dürften beim Spielen an die Knöpfe zweier Herdplatten gekommen sein, teilt die Polizei mit. Auf einer der Platten ist eine Plastikflasche gestanden, die Feuer gefangen hat. Die Flammen griffen auf die Wohnung über. Die von Zeugen alarmierte Feuerwehr konnten den Brand löschen. Das waren die Nachrichten mit Konstantin Hahn. Zum Wetter.
6: Im Großteil des Landes scheint gerade die Sonne. In den nächsten Stunden treffen ein paar Regenschauer und Gewitter ein. Zunächst vor allem im Bereich vom Flachgau und von Oberösterreich bis ins Nordburgenland. Später, gegen Abend, dann auch weiter im Süden. Die Gewitter kündigen sich teilweise mit stürmischen Böen an. Auch sonst kommt kräftiger Nordwestwind auf. Es wird schwül und heiß in manchen Regionen. Die Höchstwerte 24 bis 31 Grad. Morgen am Sonntag besteht dann verbreitet Unwettergefahr am Nachmittag. Soviel zum Wetter von Daniel Stanker.
7: 11 Uhr und gleich 4 Minuten, Radio Burgenland Verkehrsservice hier für Sie. Es sind uns keine Störungen gemeldet worden. Ich wünsche eine gute Fahrt.
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7: Julian Lippley ist heute mein Gast. Du bist ein vielfach ausgezeichneter Amadeus-Gewinner. Du hast mit großartigen Musikern, die man international kennt, auf der Bühne gespielt, bist gestanden quasi, Simply Red, James Blunt, ist da noch jemand, den ich vergessen habe?
8: Boah, du, so einige so deutsche Künstler, Revolver, heute haben wir gespielt,
7: genau.
8: Seven Adu, so eine Mann.
7: Ja, genau, Seven Adu, ja genau.
8: Ja.
7: Und
8: Michael Jackson,
7: ja genau. Und du hast noch viel vor in deinem Leben, also das ganze Leben, wir haben gerade das Lied gespielt, wir haben noch das ganze Leben, du hast noch viel vor, viel zu tun, nämlich auch heute, die Starnacht, gestern lange Nacht. Warst du auf der Party? Natürlich warst du auf der Party.
8: Ja, sicher,
7: natürlich warst
8: ja,
7: du auf der Party, weil du bist kein Morgenmensch.
8: Nein, genau. Weil, sonst liege ich, wenn ich ins Bett gehe um Mitternacht, liege ich eh nur rum. Da kann ja auch auf eine Party gehen.
7: Richtig, genau. Du bist noch jung und
8: mitteljung.
7: Genau. Freust du dich auf den heutigen Abend?
8: Sehr.
7: Starnacht, Mörbisch. Weißt du schon, wann du drankommst circa?
8: Mir wurde gesagt, eher am Ende.
7: Das ist gut.
8: Ja, wieso?
7: Naja, weil es besser ist. Ne? Okay. Am Anfang und am Ende, das dazwischen.
8: Ja, ja,
7: man
8: okay.
7: merkt sich immer den Sieger und den Verlierer, oder?
8: Ah, heute gibt es keines.
7: Bist du Fußballfan?
8: Wenn ich das Song Contest. Ich bin opportunistischer Fußballfan, ja.
7: Okay.
8: Also halt, wenn WM und so, und wenn man dann ein Bier trinken kann in Fanzonen. Ich liebe den Vibe von so großen Turnieren.
7: Und weil du gerade Song Contest erwähnt hast, auch darüber unterhalten wir uns gleich. Schön, dass Sie da sind. Julian Lebe ist mein Gast.

0: Julian Le Play, jetzt war gerade der Song Contest in Österreich. Wahnsinnig toll gemacht, finde ich. Also das ganze Bühnenarrangement, irre. Wie hat es dir gefallen?
1: Super. Ich war Freitagabend dort und ich war am Samstagabend dort. Und mir hat es irrsinnig gut gefallen. Also es ist schon einfach so ein lustiger Zirkus, in dem man da eintauchen kann. Also selbst als Gast da drin, Partys waren auch lustiger. Aber nein, ich finde das geil. Es ist eine Celebration of European Identities und alle, die sich unserem Wertesystem zugehörig fühlen, wie beispielsweise Australien, ja. Und deswegen, ich liebe das. Und auch wenn man den Leuten, weil ich habe schon auch rundherum KollegInnen, die sagen, das ist ein Scheiß, ja. Und der Song ist ja Trash. Und das ist, ja, aber es geht auch darum, dass immer wieder mal ein Trash-Balkan-Song und dann mal wieder das und das. So dass es geht nicht nur darum, dass wir perfekte Songs da irgendwie so konzertant aufführen, sondern es gehört der Zirkus dazu. Dann sticht wieder mal eine wunderschöne Ballade raus. Dann singt mal wieder irgendjemand in seiner Landessprache ganz überraschend. Ich finde es geil.
0: Und mittlerweile denkt sich wahrscheinlich jedes Land, hoffentlich gewinnen wir nicht, ja, weil das ja auch wirklich teuer ist. Und du hast schon recht, oft ist es ja auch Zweite oder Drittplatzierte, wie Espresso Macchiato letztes Jahr, stimmt, die auf und ab gespielt werden, ja, diese Geschichten. Wen hättest du auf Nummer 1 gesetzt?
1: Tatsächlich Bangaranger. Das war also eh die Gewinnerin. Ja, ja, ich war am Freitag, war ich dort und war so, der Song hat mir eh schon getaugt, aber wenn mit dieser Energy, mit der sie das raufgebracht hat, ich fand das passt. Also ich fand das irrsinnig gut.
0: Und Australien?
1: Na, war mir zu glatt, weiß ich nicht. Das war mir zu klar, dass sie probiert haben, da zu gewinnen. Genauso wie Finnland, das war mir zu glatt und zu Geigengedudel. Finnland, glaube ich, war das ja. Na, mir hat, schau, der Italiener, ich liebe das immer, was die machen, den fand ich auch noch geil. Was haben wir noch? Ich muss mich kurz zurückerinnern. Ich fand die Polin, die hat so R&B gesungen auf so einer schiefen Wand raufgehend, war auch irrsinnig gut.
0: Und hast du mal mitgemacht? Hättest? Hast du mal mitgemacht?
1: Ich habe noch nie mitgemacht.
0: Nein, ich meine bei der Ausscheidung davor.
1: Nein, also schon mit 19, wie ich bei so einer Castingshow war, habe ich mich da mal in so eine Ausscheidung dann auch noch reingestellt. Also ich habe es immer komplett ausgeschlossen.
0: Wirklich?
1: Und jetzt schließe ich es nicht mehr komplett aus.
0: Also da könntest du dir vorstellen, mal habe ich jetzt das richtig verstanden?
1: Ja, ich schließe es nicht mehr komplett aus. Also ich glaube, es war auch so die Angst. Die letzten Jahre habe ich gesagt, nein, auf gar keinen Fall. Aber ich glaube, dass viele große Künstler, ich will mich nicht selber als großen Künstler bezeichnen, aber halt, wenn du schon eine Karriere aufgebaut hast, hast du auch Angst, dass das kaputt gehen kann. Und mittlerweile bin ich der Meinung, das kann nicht kaputt gehen, wenn du mit einem guten Song selbst überzeugt, mit Spaß und das Ganze ein bisschen als also Zirkus meine ich, positiven Zirkus. So, du gehst da rein ein paar Monate und schwimmst da mit.
0: Und dann gleich die Europa-Tournee hinten anhängen.
1: Genau.
0: Vielleicht führt dich das auch nach Australien, nämlich noch einmal, weil da warst du schon. Und da hast du tatsächlich James Bond kennengelernt. Reden wir gleich.

0: 734 ist in 4 Minuten hier. Herr Kollege, was ist mit der Fuhr da? Der Kunde ruft schon das dritte Mal an.
1: Na und, sag's mir lieber die Hausnummer, bevor es mich da auf eine Expedition schickt.
0: Aber ich hab doch ganz deutlich gesagt, Hausnummer 43.
1: Was haben Sie gesagt? Ein Blödsinn haben Sie gesagt.

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1: Mein heutiger Gast, Julien Le Play. Ich muss dich zuerst mal fragen, woher kommt, du heißt ja nicht Le Play. Wer hat dir dieses Le Play hinten angehängt?
2: Habe ich auch wieder geklaut.
1: Aha, ich war, du bist ein kleiner Dieb.
2: Ein kleiner Dieb, ja. Na, das nennen wir
1: Kleptomane. Inspiration. Ja, ich mache meine Tasche mal genau. Zu hier.
2: Deine Uhr, schneide sie dir fest um.
1: So, ja.
2: Na, ich habe mit 19 dann überlegt, was mache ich mit meinem Leben? Und dann bin ich mal studieren gegangen. So habe ich mir gedacht, probieren wir das auch mal aus. Habe Politikwissenschaften studiert und habe dann nebenbei auch schon beim Radio bei Ö3 als Praktikant gearbeitet. Und in dieser Vorlesung gab es, also da sind wir die Sozialtheoretiker Karl Marx durchgegangen. Da gehst du jeden so kurz durch und was haben die so zur Welt gesagt, ja. Und dann gab es einen Frederic Le Play, 18. Jahrhundert, ja, irgendwie. Was der gemacht hat, ist relativ wurscht. Der Name hat mir sehr gut gefallen. Le Play. Es hat so meine Attention auf die Tafel gezogen. Ich war so, Frederic Le Play, Julien Le Play. Ja,
1: klingt schön.
2: Neben mir saß die Marlin, so eine Studienkollegin. Und dann habe ich Julien Le Play auf einem Blog geschrieben, ihr gezeigt. Und sie war so, ja, ist cool. Ja, passt, nehmen wir. Dann habe ich die Uni verlassen und bin nie wieder zurückgegangen. Weil ich war so, ich habe gefunden, was ich gesucht habe. Ich war wirklich, das war's. Also ich habe nach einem halben Jahr dann aufgehört zu studieren.
1: Ist das eine schöne Geschichte? Ja. Wir reden gleich über James Bond, ja? Okay.

0: Julian Play kennt James Bond.
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0: Man muss dazu sagen, dass ich ganz wenige Menschen kenne, die James Bond persönlich kennengelernt haben, aber einer ist Julian Le Play.
2: Ja.
0: Wie das? How come?
2: Beim Martini trinken.
0: Geschüttelt, nicht
2: gerührt. Wir waren irgendwo in Belarus auf Geheimdienstaustausch.
0: Und du hattest deinen Smoking an.
2: Ich hatte einen Smoking an.
0: Ich bin Miss Moneypenny in der Rolle.
2: Ja, genau. Fantasie ist wichtig. Nein, also wie ich James Bond kennengelernt habe, war folgendermaßen in Australien. Ich war 16, er war 18 und es war, Trommelwirbel, mein Gastbruder. Jetzt werden immer noch einige verwirrt sein, James Bond war mein Gastbruder. Nein, ich war mit 16 in Australien, habe dort ein Jahr Schule gemacht und meine Gastfamilie, die mich aufgenommen hat in Melbourne, die ich übrigens vor ein paar Wochen in Wien wieder gesehen habe, die haben Bond geheißen und die sind auf die lustige Idee gekommen, also ihr Nachname war Bond und die haben das gemacht, was jeder besoffen im Spaß sagen würde, dass man macht, aber sie haben es wirklich gemacht, sie haben ihren Sohn James genannt und mein Bruder hieß James Bond.
0: Ich finde das grenzgenial.
2: Ja.
0: Ich finde das total lustig. Ich meine, der arme James ist vielleicht mal gehänselt worden. Wird er denn ausgeschaut?
2: Gut, wollte ich gerade sagen. Ja, das ist war ein ziemlicher Feschack.
0: Ja, dann passt das ja irgendwie. Ja, dann ist das ja, dann kommt er ja bei den
2: Mädels. Wenn du dann so gar nicht wie James Bond ausschaust, ist ein bisschen blöd.
0: Ja, aber wenn das passt. Und diese, also du bist scheinbar ein treuer Mensch, eine treue Seele, weil der Kontakt zu dieser Familie Bond aus Melbourne blieb aufrecht bis heute.
2: Genau, und das war das Schöne, weil ich habe dort eigentlich begonnen, meine ersten Songs zu schreiben. Also ich habe dort eine Gitarre, ich habe kurz davor Gitarre gelernt. Auch eine lustige Geschichte, weil mein Musikprofessor in Wien, der wusste, ich gehe nach Australien und der hat mich schon so ein bisschen so geguided, hat gemerkt, ich kann Musik machen. Und der hat gesagt, Julian, weißt du was, ich gebe dir einen Tipp, ich habe nur Klavier gespielt, lern Gitarre. Weil das Klavier kannst du nicht mitnehmen nach Australien und den Mädels gefällt es auch besser. Ich bin dann mit der Gitarre nach Australien, habe die Schule gemacht und dort habe ich die ersten Songs und meine Gastfamilie, also Judith und Paul heißen sie, haben mich da sehr unterstützt, habe ich auch mitgenommen auf irgendwelche Open Mic Nights oder irgendwelche Jammereien in Pubs. Dort habe ich so erste Mini-Konzerte gespielt und wir sind in Kontakt geblieben. Und die haben das verfolgt. Und das Schöne war, als sie dann in Wien waren, habe ich an dem Wochenende am Stephansplatz gespielt, ja, unplugged. Und dann sind sie gekommen, sie waren so, hast du Zeit? Wir kommen 4 Tage nach Wien, die machen Europareise. Ich habe Zeit und zufälligerweise spiele ich ein Konzert. Und sie waren im Publikum und das war wirklich so ein Full-Circle-Moment.
0: Schön. Und das hast du auf deinen sozialen Medien natürlich auch gepostet. Wenn man dir folgt, so wie ich, dann weiß man, das war ein sehr schöner Moment, vermutlich für beide. Und sie haben dich gesehen, als du da gesessen bist und gespielt hast, Team, oder?
2: Das haben sie auch verstanden.

0: Julian Le Play, du hast mit 16 Jahren Australien besucht und damals schon angefangen quasi zu schreiben. Du hast schon früher geschrieben. Du hast auch beim Kiddie Contest mitgemacht. Also das ist wirklich ganz, ganz früh. Da warst du klein.
1: 10, 11 so.
0: Und dazu, und das ist jetzt für mich, finde ich, sehr spannend und nicht nur für mich, für viele Menschen da draußen. Du bist quasi unter Anführungszeichen jetzt nicht gescheitert, aber du hast nicht gewonnen und du hast trotzdem weitergemacht. Das war eine Phase, wo du noch eher schüchterner warst.
1: Wahrscheinlich, ja.
0: Ja. Und wer hat dir dann, wer hat dich aufgebaut? Wer hat zu dir gesagt, mach weiter, wenn du an deinen Traum glaubst?
1: Na, das war schon ich. Also, mein Gott, das war jetzt auch nicht so ein Weltuntergang. Es ist eine Show, es war lustig. Mein Song hieß Ich habe immer Hunger.
0: Ich habe immer Hunger? Ja, das ist mein Song.
1: Ja, meiner auch, aber ja. Okay. Gestern beim Klassentreffen hat noch wer zu mir gesagt, ich habe immer Hunger, das ist ein Song, ja. Das ist ein super Song, kann man sich auch immer noch auf YouTube anhören. Und ja, dann bin ich halt rausgegangen, und aber da war ich noch zu jung, um wirklich so ernsthaft an dieser Karriere zu arbeiten. Aber dann eben tatsächlich mit Australien, 5 Jahre später. Also meine Mutter hat mich immer unterstützt, weil ich war dann im Chor, ich habe im Staatsoper-Kindernchor gesungen. Und aber es war nie so, dass mich wer dazu gepressured hätte, sondern ich wollte, wie gesagt, Wetten, dass ich wollte ein Popstar werden. Ich habe mich angemeldet beim Kiddie Contest. Es gibt ja auch viele Eltern, die ihre Kinder anmelden und die weinen dann auf der Bühne, weil sie gar nicht wollen. Aber ich wollte das machen. Da bin ich zum Kinderfernsehen, habe dort so als Kindermoderator, das wollte ich machen, Australien auf die Bühne gehen. Es war schon, irgendein intrinsischer Motor ist da.
0: Es gab einen Menschen, der dann zu dir gesagt hat, ich glaube Ray Cokes war das, da hast du ja, Helden ja. von morgen, mit 19 Jahren bist du zwar nur Siebter geworden, aber um Erfahrungen reicher. Und der hat zu dir gesagt, weißt du noch, was er gesagt hat?
1: Also er hat ein paar Sachen gesagt.
0: Er hat das, was ich irgendwie recherchiert habe, und das hat mir wahnsinnig gut gefallen. Er hat gesagt, so, jetzt bist du jeden Freitag auf der Bühne gestanden, heute gehst du feiern. Heute ist Samstag, heute darfst du feiern gehen, aber am Montag setzt du dich hin und schreibst und komponierst weiter, wenn du Musiker werden willst. Das heißt, man muss schon dahinter sein. Also einfach, die Muse küsst einen nicht immer und vor allem küsst sie einen manchmal gar nicht mehr.
1: Ja.
0: Und was dann auch zu tun ist, darüber reden wir gleich.
1: Okay, ja.
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2: Genau so ist es. Julian Leblay holt sich geschwind einen Kaffee, aber Gina Maria Knotzer steht schon da mit den Radio Burgenland Schlagzeilen.
3: In einem Vorgarten gelandet ist ein Autolenker, der in Oberdorf von der Straße abgekommen ist, aus noch ungeklärter Ursache. Die Feuerwehr hat die Unfallstelle abgesichert und das Fahrzeug aus dem Garten geholt. Der Lenker blieb unverletzt. Bilder dazu auf burgenland.orf.at. Die Mittelschule Groß-Warersdorf feiert ihr 60-Jahr-Jubiläum. Der Unterricht in Deutsch und Kroatisch und ein zusätzliches Sprachenangebot ermögliche den Schülerinnen und Schülern, ihre Sprachkompetenzen zu erweitern. Der zweisprachige Unterricht werde in vorbildlicher Weise umgesetzt, betont Bildungslandesrätin Daniela Winkler bei der Jubiläumsfeier. In Rust am Neusiedlersee werden derzeit 80 Storchenküken großgezogen. Trotz des sehr trockenen Frühjahres finden die Brutpaare offenbar genug Futter für den Nachwuchs, heißt es vom Storchenverein Rust. Ob der Rekord von 86 Jungstörchen aus dem Juni 2024 geschlagen wird, ist noch offen. Die Nester werden jedenfalls genau beobachtet. Genauso wie das Wetter.
2: Genau, und wie ist das mit den Störchen und den Babys?
3: 86.
2: Schauen wir mal. Danke, liebe Gina. Ja, also was heißt, es ist sehr trocken. Die nächsten Tage werden eher feucht. Sonne und Wolken wechseln heute. Dabei sind Regenschauer und Gewitter möglich. Zunächst vor allem im Nord- und Mittelburgenland, am späteren Nachmittag auch im Süden. Teilweise weht lebhafter bis kräftiger Nordwestwind. In der Nähe von Schauern können heftige Böen dabei sein. Am besten alles einpacken, was man auf der Terrasse hat. Die höchsten Temperaturen liegen zwischen 26 und knapp 30 Grad. Dabei ist es zum Teil schwül. Und falls Sie Radio Burgenland hören und beschließen, heute zur Starnacht zu fahren, nach Mörbisch an den Neusiedler See, da wird es wohl so sein, dass das ein oder andere Gewitter unterwegs sein wird. Bis Mitternacht ziehen Sie aber dann wieder ab. Der Wind wird schwächer und es klart in der zweiten Nachthälfte auch auf. Die Tiefstwerte erreichen dann 17 Grad und morgen Sonntag bleibt die Unwettergefahr leider bestehen. Der Vormittag verläuft noch überwiegend sonnig, aber dann ab Mittag kommen immer mehr Wolken. Es gehen ein paar Gewitter nieder, die sind teilweise sehr heftig, bringen auch neben starken Platzregen stürmische Böen und stellenweise Hagel sogar. Meist weht mäßiger bis lebhafter Westwind. Es ist zum Teil schwül bei Höchstwerten zwischen 25 und 28 Grad. Es ist genau 11 Uhr und 32 Minuten, Radio Burgenland Verkehrsservice hier. Da habe ich keine Meldungen für Sie, es sind uns keine Störungen gemeldet worden. Eine gute Fahrt wünsche ich Ihnen ins Wochenende.
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0: Julian Lipley, Ray Cox hat dir damals bei der Show Helden von Morgen einen Tipp gegeben. Er hat gesagt, jetzt bist du aufgetreten jeden Freitag, Samstag kannst du feiern, Sonntag arbeitest du weiter. Wie geht's einem mit diesem Tipp, vor allem wenn plötzlich keine Ideen sprudeln? Und dann,
1: naja, der Kontext zu dem Tipp, den muss ich dir auch noch erzählen, weil das war nicht an irgendeinem Tag, wo er das zu mir gesagt hat, sondern, also ich war in dieser ORF-Show Helden von Morgen und das war schon eine Phase, wo ich dachte, jetzt geht's los. Wenn ich ehrlich bin, dachte ich, ich gewinne das. Ja? Weil das klingt so, und jetzt denke ich mir auch, du selbstverliebter Arsch, aber ich dachte mir schon, ich kann singen, ich will das gewinnen. Es gab auch 100.000 Euro zu gewinnen im Übrigen, voll geil. Und dann bin ich als Siebter rausgeflogen, mein Bild hat sich eh schon abgezeichnet. Und an dem Abend, wo ich rausgeflogen bin aus der Show, wo quasi ein Traum geplatzt ist, hat er zu mir gesagt, das, was du sagst, das war jetzt leicht alles bisher, jeden Abend, jeden Freitagabend eine Mille Zuschauer zu erreichen. Das wird nie wieder passieren, so einfach, so leicht. Jetzt feierst du, genau, und dann gehst heim, weil morgen, wenn du, und er hat an mich geglaubt, er hat gesagt, du bist gut, ja, nur lehn dich jetzt nicht zurück und denk, jetzt kennen dich alle wegen der Show, sondern jetzt geht's um Musik. Das alles war jetzt ein kleiner, lustiges Vorspiel, so quasi. Und genau das stimmt, und das habe ich gemacht. Ich bin dann zwei Tage feiern gegangen, ja. Und dann habe ich begonnen rumzurufen, den Produzenten von dieser Show, Lukas Hillebrand, also der hat Lieder produziert für einige Künstler, Thomas Rabitsch war dort in the lead, habe ich gesagt, gib mir die Nummer von diesem Lukas bitte, ich kannte niemanden, dann habe ich den angerufen, lass was machen, ich will was machen, ja, und so dieses proaktive nach vorne gehen. Das, und auch weil wir über den Song Contest geredet haben, ich glaube auch beim, also zum Beispiel jetzt auch in Cosmo, mein Tipp, dieser Medien, und ich sage Zirkus wirklich nicht despektierlich, sondern ich liebe Zirkus, das ist dann irgendwann vorbei und dann beginnt das Hackeln. Also jetzt muss man dranbleiben, jetzt muss man was tun, und zwar Musik machen. Und das ist, glaube ich, das unterscheidet die, die dann dran geblieben sind. Gibt ja viele andere, die Christina Stürmer, der Tom Neuwirth, Conchita, JJ, der auch bei Starmania ist. Das sind, glaube ich, Leute, die diesen Mindset sich behalten haben.

0: Julian Le Play, weil du den JJ jetzt gerade erwähnt hattest und dieses Arbeiten und dranbleiben und der Erfolg ist nicht nur ein einmaliger, wenn man dran glaubt, muss man auch weitermachen. JJ und du und nicht nur JJ, auch andere Musikerinnen und Kollegen sind jetzt oft bei dir zu Hause und ihr singt miteinander in einem sehr netten Haus, das sich da nennt Villa Lala. Mhm. Was ist denn das für ein Projekt?
1: Ja, es ist nur manchmal mein Zuhause, wenn ich nicht mehr Auto fahren kann, dann lege ich mich auf die Couch dort.
0: Aber gut, dass du dich hinlegst ja, und nicht fährst. Eine Couch.
1: Ja,
0: ich habe eine Couch. Kinder da draußen, ja?
1: Absolut. Das ist in Hitzing bei Schönbrunn. Das ist eine alte Kreativ-, also wir haben eine Kreativvilla draus gemacht. Ich habe mit zwei Freunden, weil ich einfach einen Platz vermisst habe, wo man gemeinsam Musik macht. Ich habe immer zu Hause oder auf Reisen und dann haben wir vor 5, 6 Jahren die Villa Lala gegründet. Kann man sich vorstellen, wie so eine alte Villa kunterbunt. Wir haben da 13, 14 Studios reingebaut. Und genau, da machen ganz viele Leute Musik, produzieren dort, schreiben, hängen ab so. Und da ich ja auch eine Moderationsvergangenheit mit Ö3 und so habe, habe ich dann irgendwann gedacht, ich möchte das wieder ein bisschen aufleben lassen. Die gehen dort eh alle aus und ein, diese KünstlerkollegInnen. Dann holen wir ein Filmteam. Und so wie du, ich finde übrigens, dass du sehr tolle Interviews führst, möchte ich mal sagen.
0: Dankeschön.
1: Na, wirklich, also es sehr, macht sehr Spaß mit dir zu reden und ich check, warum du machst, was du machst, habe ich mir so gerade vorhin gedacht. Na wirklich, also es macht total Sinn.
0: Ja, aber das Kompliment retour, es ist nicht immer so einfach.
1: Dankeschön. Ja, ja. Aber eben, ich musste dann auch in deine Rolle schlüpfen, weil ich diese Interviews vorbereitet habe und 8 Künstlerpersönlichkeiten durchgegangen bin. Warum, was treibt die an? Und es ist halt spannend, auch nämlich als selber Künstler das zu machen. Genau, und jetzt gibt es eine TV-Show, die heißt Tandem Talk, läuft im Fernsehen und super schön, ja.
0: Und Tandem ist auch ein Album von dir. Mhm. Welcher Song gefällt dir da am besten?
1: Du, nehmen wir wieder, weil das Buch habe ich dir nicht geschickt, aber es gibt einen Song, der heißt Hellwach und da gibt es ein Gedichtband, der heißt Hellwach, gehe ich schlafen. Und da waren wir in Tirol. Und ich habe einen Song gesucht. Kennst du das?
0: Nein, aber das ist so schön. Hellwach, ja, gehe ich schlafen.
1: Hellwach, gehe immer hellwach schlafen. Und dann habe ich mir den Titel genommen und den Song Hellwach, ein Duett gemacht.
0: Okay, spielen wir jetzt Hellwach auf Radio Burgenland, Julian Le Play.

0: Ich möchte, lieber Julian Le Blay, nochmal zurückkommen auf deine Kindheit und Jugend. Es gibt ein Buch, das sich dann nennt Benedict Wells, Heartland. Mhm. Nachdem du dieses Buch gelesen hast, hast du den Song Liebeslied geschrieben. In diesem Buch geht es um einen Jungen, der eine krebskranke Mutter hat und sehr schüchtern ist und dann irgendwie aufgenommen wird in einer Clique und, und sich selbst findet und so. Dieser Kiddie-Contest damals, da war es eine Zeit, wo du auch ein bisschen Sprachfehler hattest. Ich glaube, du hast gelispelt.
1: Stimmt,
0: viele in dieser Situation, viele Kinder, Jugendliche würden wahrscheinlich dann aufgeben. Oder es gäbe irgendjemanden, der sagt, naja, mit so einem Sprachfehler, das ist, lass das lieber und werd Anwalt oder Chirurg oder Installateur oder Tischler oder
1: Kellner.
0: Laborant. Du hast aber gesagt, na, ich arbeite daran, ich mache das weiter. Und du warst ja auch eher schüchtern, oder? Früher. Also eher so. Also Selbstbewusstsein muss man ja auch lernen. Ne?
1: Also ich habe sicher zwei Herzen in mir drin. Zwei Herzen auf dem Songtitel. Oh. Nein, ich habe zwei Herzen in mir. Immer so diesen bisschen verinnerlichten.
0: Zwei Herzkammern.
1: Genau. Ruhigeren Typen, der offensichtlich auch oft nach dem Kindergarten nach Hause gegangen ist, sich mal auf die Couch gesetzt und 20 Minuten in die Luft geschaut hat. Aber halt schon natürlich auch den Aufgeweckten, der jetzt mehr und mehr immer rauskommt. Also mittlerweile würde ich mich eher dort verorten. Aber das ist ein Sprachfehler. Eh lustig, dass ich mir dann zwei Berufe gesucht habe, wo man redet und singt. Aber ich war beim Casting zu diesem Kiddie Contest und da suchen sie immer für jeden Song zwei aus. Und dann muss man das performen und dann wird nur einer genommen. Und ich wurde nicht genommen im ersten Jahr. Und dann habe ich nachgefragt, warum nicht? Und dann haben sie irgendwann doch, zuerst wollten sie es nicht sagen. Und dann hat mir der Produzent gesagt, ja, der Sprachfehler, das S. Ja, ich habe halt einfach, wie sagt man, gezuzelt. Bei mir war es aber halt relativ einfach richtbar. Ich hatte einfach Zähne, wo zwischendrin 2 Zentimeter Abstand waren. So, weißt du, ich habe einen großen Kiefer, wie man sieht, ja, die Jawline. Manche lassen sich das operieren, ich habe es natürlich. Ja. Aber dadurch war viel Platz und deswegen habe ich.
0: Das war sehr lustig, manche lassen sich.
1: Oh, ja, also kann man auch Geld. Aber ich habe auch Geld ausgegeben, weil ich habe da eine Zahnregulierung gemacht. Weißt du, also, nee, das lasse ich mir nicht bieten. Ich mache eine Zahnregulierung und dann bin ich zur Logopädin irgendwie halt, weiß ich nicht, 50 Stunden, weiß ich, mit meiner Mutter da immer hingefahren, auch danke an sie. Und dann war der Sprachfehler weg. Dann habe ich mich nochmal beworben und dann haben sie mich genommen.

0: Julian Leblay ist heute bei mir. Dein Vater Julian ist ein sehr erfolgreicher Galerist, wo man dazu sagen muss, eigentlich hat er mit Edelsteinhandel begonnen und hat dann irgendwann in New York, hat er dann Andy Warhol und Roy Lichtenstein und so weiter Bilder gesehen und hat sich dann gedacht, ich will das machen. Mhm. Also der hat das gemacht, was ihn gefesselt hat, wofür er gebrannt hat. Welchen Einfluss hat dein Vater auf dich?
1: Muss ich mich kurz räuspern, nicht deswegen, sondern weil er einen sehr großen Einfluss auf mich hatte, nämlich wirklich so Dinge einfach zu machen und Träume zu verwirklichen und auf Leute zuzugehen. Mein Vater, wenn der mit irgendwem reden will in einem Raum, dann geht er hin. Und der ist Thomas Muster am Golfplatz nachgegangen, weil er ihn ansprechen wollte, ist bis zum Tee vorne gegangen. So, oder wenn er irgendwo sitzt und er weiß, da vorne ist irgendwer, der kennt jetzt den Andy Warhol, das war sein Assistent in den 80ern, dann geht er einfach hin. Und mit einem Selbstbewusstsein, aber auch einem guten Gefühl, wann man wieder geht, auch wichtig. Also dass man also ein sehr beeindruckender Mann und alleine, ich meine, der ist in der Steiermark ganz einfach aufgewachsen mit 4 Brüdern. Und irgendwann, ja, dann mit 18 hat er gesagt, nee, das ist mir zu klein. Dann ist er nach Wien gegangen und dort ist er dann übrigens auch nach Amerika als Eisverkäufer. Haben sie irgendwie so einen Annonce in der Zeitung, wir suchen Eisverkäufer, die mit dem Wagen rumfahren und bimmeln. Dann hat er das gemacht, dann ist er nach Thailand, einfach auf Urlaub mit diesem Geld. Und in Thailand haben ihm dann Leute so, ja, so Silberschmuck und so ganz billige Ware. Da war gerade ein Asia-Boom in den 80ern, so ja. Schmuckdöschen. Und der hat das halt massenweise eingekauft und am Naschmarkt in Wien verkauft. Und dann hat ihm dort irgendwer einen Edelstein angeboten. Er hat gesagt, das ist eine Geschichte. Und er war so, okay, wow, was ist das? Aber er ist dann immer weitergegangen. Er ist dann, hat dann gefragt, wo sind die Minen? Und er, das ist sehr gefährlich, er ist bis zu den Minen vor und hat direkt dort mit den Leuten, hat sich dann thailändisch, ja, und dann ist er nach Burma und nach, was weiß ich, Südafrika, nach Italien, New York und hat sich dann so den Ruf als toller Edelsteinhändler aufgebaut. Und allein das schon, wenn er das so erzählt und diese Zeit, und ich war letztens, da hat sich der Kreis geschlossen mit dem Philipp Hanser, einem guten Freund von mir in Thailand, und auf, ein bisschen auf den Spuren meines Vaters habe ich dann erst gecheckt, weil ich gecheckt habe, der war in Bangkok schon in den 80ern. Der war auf diesen Inseln Koh Samui in den 80ern in Chiang Mai. Da gab es noch nicht all das, was wir haben. Der hat das nicht für Instagram gemacht, sondern der hat ein ehrliches Interesse gehabt.
0: Und gibt es einen deiner zahlreichen Songs auch über deinen Vater?
1: Einen meiner zahlreichen Songs, natürlich gibt es den Song Sterne, wo es um die Angst geht um meine beiden Eltern, dass die irgendwann nicht mehr da sind. Also das ist so ein Song, wo ich bewusst geworden ist, wie wichtig sie für mich sind, aber auch traurig geworden bin, weil ich wusste, dass sie irgendwann nicht mehr da sind. Ja.
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Der Interpret dieses wunderschönen Liedes holt sich den gefühlt 19. Kaffee. Ihnen eine schöne Mittagszeit. Nachrichten, Wetter und Verkehr gleich für Sie hier auf Radio Burgenland.

0: Die Gemeinde Mellau liegt im Bregenzer Wald in Vorarlberg. Mitte des 15. Jahrhunderts wurde in Mellau eine erste Kirche erbaut. In der Barockzeit und nach dem großen Dorfbrand Ende des 19. Jahrhunderts erfolgten jeweils Neubauten. Diese Kirche wurde dann zu klein, nachdem Mellau im 20. Jahrhundert von einem Bauerndorf zu einem Fremdenverkehrsort wurde. Bis heute ist Mellau ein Tourismusort, sowohl im Winter wie auch im Sommer. 1980 wurde die alte Kirche mit Ausnahme des Turmes abgebrochen und ein neuer Kirchenbau zu Ehren des heiligen Antonius, dem Einsiedler, errichtet. In dieser Kirche ist eine eindrucksvolle Deckenkonstruktion aus Fichtenholz zu sehen. Die Glocken im historischen Turm stammen aus dem Jahr 1950. Eine Besonderheit ist zudem die Position der Orgel, die sich im Altarraum der Kirche zum heiligen Antonius in Mellau in Vorarlberg befindet.
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2: Willkommen zum Mittagsjournal, das sind einige unserer Themen. Die Blockade über den Brenner in Tirol hat begonnen. Und die Grünen kritisieren einmal mehr das geplante Doppelbudget der Regierung. Aus dem Journalstudio begrüßt sie Arthur Treinacher. Die Totalsperre der Brenner Autobahn in Tirol läuft. Seit einer Stunde ist die wichtigste Transitroute zwischen Österreich und Italien in beiden Richtungen gesperrt. Mit einer Demonstration wollen Anrainer und Bürgermeister in Kürze auf die Verkehrsbelastung im Wipptal aufmerksam machen. Reporter Benedikt Kapferer meldet sich jetzt von der Autobahn. Wie ist derzeit die Lage bei Ihnen?
3: Ja, aktuell ist es hier sehr ruhig auf der Brenner Autobahn. Ungewöhnlich ruhig, muss man sagen. Das große Verkehrschaos ist heute Vormittag ja ausgeblieben. Die komplette Sperre der Straße ist seit genau einer Stunde in Kraft und die angekündigte Großdemonstration hat noch nicht angefangen. Derzeit laufen noch die letzten Vorbereitungen für die Versammlung. Einige Einsatzkräfte von Polizei, Rettung und ASFINAG sind hier noch beschäftigt. Um 13 Uhr, also in genau einer Stunde, soll es losgehen. Die Kundgebung unter dem Motto Stopp den Verkehr. Den Verkehr stoppen ist also schon einmal gelungen. Wie laut dieser Hilferuf der verkehrsgeplagten Bevölkerung dann aber wirklich ausfällt, hängt vor allem davon ab, wie viele Menschen sich an der Demonstration beteiligen.
2: Danke, Benedikt Kapferer. Die Grünen halten in Graz unter dem Motto Fairer statt schwerer ihren Bundeskongress ab. In Graz wird ja Ende Juni der Gemeinderat gewählt. Am Vormittag warb Grünen-Chefin Leonore Gewessler einmal mehr für die Einführung einer Reichensteuer und blickte mit Sorge auf das bevorstehende Doppelbudget der Regierung.
4: Wir wissen heute schon, was da an Grauslichkeiten drinsteht. Eine Teilzeit arbeitende Frau bis zu 700 Euro weniger im Jahr. Familienleistungen werden abgewertet und sogar auf den Unis. Die Unikliniken, die Ärztinnen und Ärzte in den Unikliniken von Wien, Innsbruck, die müssen sie fürchten, auch hier in Graz, dass ihre Jobs nicht mehr wichtig genug sind für die Herren und Frauenministerinnen und dass die eingestampft werden. Das wissen wir jetzt schon, dass das an Grauslichkeiten drinstehen wird. Und wisst ihr, was wir auch jetzt schon wissen, was nicht drinstehen wird? Ein fairer Beitrag der Milliardäre, der Millionäre des Erbadels in Österreich, die nämlich noch immer im Schlaraffenland leben, während alle anderen natürlich ihren fairen Beitrag zahlen.
2: Sagt Grünen-Chefin Gewessler. Der Bundeskongress dauert bis zum Nachmittag. Größere Beschlüsse sind nicht zu erwarten. Spitzenpositionen werden nicht neu besetzt. In der Demokratischen Republik Kongo und in Uganda geht der Kampf gegen den Ebola-Ausbruch weiter. Mehr als 1000 Verdachtsfälle werden untersucht. Eine Impfung oder Therapie gegen die aktuelle Virusvariante gibt es nicht. Veronika Mauler hat mit der Sprecherin des Internationalen Roten Kreuzes für Afrika gesprochen.
5: Ebola-Tote sind weiter hoch ansteckend und dürfen nicht auf traditionelle Weise begraben werden. Deshalb gehen Rotkreuz-Teams von Tür zu Tür, um die Menschen aufzuklären, von der Handhygiene über Meldepflichten bis hin zu Sicherheitsvorkehrungen bei Begräbnissen, sagt Kate Kamatu, die Sprecherin des Internationalen Roten Kreuzes Afrika.
6: We are having people going into homes with personal protective equipment.
7: Wir schicken Mitarbeiter in Schutzausrüstung in die Häuser und die Leichen werden in Leichensäcke gelegt. Das entspricht nicht den üblichen Gepflogenheiten. Wenn die Menschen solche Dinge sehen, ist das zum Beispiel ein Fall, in dem Falschinformationen die Runde machen könnten.
5: Es sei wichtig, das Vertrauen der Menschen zu gewinnen, so Kamatu. Unsichere Bestattungen, bei denen Angehörige die Toten ohne Schutzausrüstung berühren, gelten als einer der Haupttreiber für die Ausbreitung des Ebola-Virus.
8: Und eine mutmaßliche Drohne hat den Flugbetrieb am Flughafen München am Vormittag für rund eine Stunde lahmgelegt. Nach der Sichtung durch zwei Piloten wurden Starts und Landungen aus Sicherheitsgründen gestoppt. Die Polizei gab später Entwarnung. Mehr als 20 ankommende Flüge mussten umgeleitet werden. Das war das Mittagsjournal mit Arthur Treinacher. Zum Wetter.
9: Sehr warm ist das Wochenende. Die Luft wird gleichzeitig feuchter und damit Schauer und Gewitter anfällig. Heute sind Gewitter speziell im Norden und Osten zu erwarten. Morgen sind sie überall möglich und manche können auch heftig ausfallen. In allen Landeshauptstädten derzeit heiter. Wien und Eisenstadt 26 Grad, St. Pölten und Linz 25, Salzburg 27, Innsbruck und Bregenz 25 Grad, 27 und Klagenfurt 26 Grad. Die nächsten Stunden sind meist noch sonnig, nach und nach werden die Wolken aber mehr und von Norden her tauchen einige Regenschauer und Gewitter auf, speziell vom Flachgau und Oberösterreich bis ins Burgenland. Es kommt kräftiger Nordwestwind auf, in der Nähe von Gewittern sind auch Sturmböen möglich. Die Temperaturen erreichen 24 bis 31 Grad. Morgen ähnlich warm wie heute, windig und teils schwül, Schauer und Gewitter können morgen verbreitet entstehen. So viel zum Wetter mit Nicola Biermeier.
10: 12 Uhr und gleich 7 Minuten. Radio Burgenland Verkehrsservice ist hier. Ich habe eine Meldung für Sie. Wenn Sie auf der A4 unterwegs sind, der Ostautobahn Richtung Wien, zwischen Fischermenz und dem Flughafen steht ein Auto mit Panne auf der Überholspur. Bitte vorsichtig fahren. Hier im Burgenland kommen Sie überall gut voran. Gute Fahrt.
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10: Julian Leblé ist heute mein Gast. Wir haben noch eine gute Stunde. Wir haben auch noch ein paar Bücher, die wir besprechen werden. Heute großer Auftritt bei der Starnacht in Mörbisch. Gestern lange Nacht. Du konntest dich nicht einmal ausschlafen. Danke, dass du trotzdem für mich aufgestanden bist, für uns, für die Menschen da draußen. Es gibt da ein Buch, das da heißt, was man von hier aus sehen kann. Und es ist eine sehr schöne, sehr traurige und lustige Geschichte. Über die unterhalten wir uns gleich. Und Julian Leblé ist Fan einer Bücherreihe, von der auch Dominik Thiem ein großer Fan ist. Auch darüber unterhalten wir uns gleich. Schön, dass Sie da sind.

0: Lieber Julian, ich habe es schon angekündigt, was man von hier aus sehen kann, ein Buch von Mariana Leki. Eine superschöne, berührende Geschichte, teilweise auch ein bisschen irgendwie, man denkt sich, oh Gott, aber auch lustig.
1: Ja, und das Konzept, ich liebe das, wenn jemand so ein bisschen ein lustiges Konzept, also so ein schräges in einem Buch hat und das, wahrscheinlich haben das eh einige gelesen. Mich hat einfach der Klappentext, ich lese mir dann immer Klappentexte gerne hinten durch und schaue, ist das was für mich, ja? Und da stand quasi drauf, immer wenn die Oma von ABC, ich weiß nicht mehr, wie sie heißt, ja, ein Alpaka in ihren Träumen sieht, stirbt in diesem Dorf ein Mensch. So, und das klingt mal erst sehr schrullig und gar nicht emotional, aber warum wird es emotional? Das Buch beginnt und irgendwann ist es, und die Oma ist auch schon alt und es geht auch um die Generation, dieses Enkel und die Oma und die Mutter und die ist auf Besuch dort, ja, und dann sieht sie eines Nachts wieder einen Alpaka und dann sagen sie, na, hast du wieder eins gesehen? Und ein paar, und dann verbreitet sich wie ein Lauffeuer in diesem Ort, sie hat wieder einen Alpaka gesehen. Die einen sind misstrauisch und sagen, geh bitte, die spinnt ja, da wird nichts passieren. Die anderen haben Angst. In Wirklichkeit beschäftigt es doch alle. Und was dann spannend ist, die Dynamik in dem Dorf. Wenn die Leute plötzlich denken, vielleicht bin ich derjenige. Die Leute werden anders. Ja? Die sind plötzlich auch lieb. Ja, und sagen noch schnell irgendwas, was sie loswerden wollen, weil sie denken, vielleicht bin ich ja heute dran. Ja. Und da passieren dann so sehr zwischenmenschlich schöne Dinge in diesen Tagen. Und genau, die Charaktere in dem Dorf werden beschrieben. Ist einfach ein wunderschönes Buch.
0: Ist so lustig, weil ich hatte eine verstorbene mittlerweile Tante Lisa, ja, die Schwester meiner Oma. Immer wenn die von verschütteter Milch geträumt hat, ist irgendwer schwanger geworden.
1: Naja, das ist auch so eine verschüttete Milch ist ja ein bisschen so.
0: Wie auch immer, ja, aber das ist auch. Ja. Also ich werde aber nie mehr wieder einen Alpaka mir anschauen können, ohne an diese Situation zu denken. Danke dafür.

0: Julian Le Play ist heute da. Du bist auch ein großer Fan von Michael Köhlmeier, der Vorarlberger Autor, der mit seinen Büchern durch die Decke geht. Er hat ein Buch auch geschrieben, das Madeline heißt, oder Madeline?
1: Ja,
0: Madeline.
1: So irgendwie.
0: Eine Liebesgeschichte, wo auch ein Dieb eine kleine Rolle spielt. Ja? Das magst du auch gerne. Magst du Köhlmeier an sich gerne oder wolltest du diese Geschichte auch hier?
1: Nein, da war wirklich so, also ehrlicherweise kann ich mich auch an die Geschichte gar nicht mehr so erinnern.
0: Und da es geht gedacht, um zwei junge Leute, Madeline und Moritz und,
1: ja,
0: und
1: genau,
0: irgendwie Dieb.
1: Und sie wachsen irgendwie, ich glaube, so ein schwieriger Verhältnis irgendwo auf und der Nachbar wohnt drüber und die freunden sich an und sie verliebt sich und er ist so ein bisschen, mit ihm tauscht sie sich aus, so ein bisschen ein Vaterersatz. Das ist voll die schöne Geschichte. Aber bei dem Buch war es wirklich nur so, dass mir das Gefühl in Erinnerung geblieben ist. Und das ist ja das Schöne oft oft vergessen wir Erinnerungen und wir können das nicht mehr komplett wiedergeben. Zum Beispiel irgendein Sommer von vor 20 Jahren, du weißt nicht mehr genau, was passiert ist, aber das Gefühl bleibt dir. Oder du siehst einen schönen Film und du weißt nicht mehr genau, was war die Handlung, aber du erinnerst dich, was für ein Gefühl es bei dir hinterlassen hat. Und dieses Buch hat mir ein total schönes Gefühl hinterlassen.
0: Das ist auch so mit Düften manchmal, ne? Also du riechst

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1: Ich habe Dominik Thiem eingeladen für diesen Buchclub und ich habe mir gedacht, der kommt in 1000 Jahren nicht. Dann habe ich seine Mutter kennengelernt, eine großartige Frau, sehr lustig, eine große Tierschützerin, so wie ich. Also, und über die Mutter habe ich dann irgendwie doch es geschafft, dass Dominik Thiem hier Gast ist bei mir. Auf alle Fälle dachte ich, er wird mit einer Entourage kommen und ich weiß nicht. Dann kam der sportlich mit einem Tennisschläger. Nein, er hatte keinen Tennisschläger, aber das wäre originell gewesen. Direkt aus Italien, wo er ein Match gespielt hat.
2: Wow, okay.
1: Ohne irgendwie kam er und hat sich hingesetzt und hat mit mir geplaudert. Das war irgendwie so, ja, also wow, wow. Und er hat mir dann seine Lieblingsbücher genannt und unter anderem war eine Serie dabei, die auch du auf deiner Liste hast, lieber Julian Le Plain, nämlich die Harry Potter Bücher, und zwar alle. Das ist, glaube ich, so deine Jugend vermutlich, gell? Oder ist das so... Ich weiß ja gar nicht, wie alt du bist in Wirklichkeit.
2: 34, 1991 geboren.
1: Ja? Naja, das gangert sich dann schon
2: ja,
1: aus,
2: nein, total. Ja. Es war perfekt, weil, also ich habe überlegt, weil welche Bücher sage ich dir? Und dann habe ich natürlich Köhlmeier und,
1: die Intellektuelle.
2: Und dann dachte ich mir, jetzt musst du schon auch ehrlich sein, das habe ich alles gelesen. Aber natürlich hat Harry Potter mich wahrscheinlich am meisten geprägt.
1: Ist auch super.
2: Ja? Nein, es ist super, es ist eine super Geschichte. Und was bei mir so toll war, ich habe das immer ungefähr in dem Alter gelesen, in dem der Harry sich gerade in dem Buch befunden hat. Sprich, wie ich 11 war, war er auch 11. Wie ich mit 16 in Australien war, kam gerade der 6. Band raus. Das ist und der Halbblutprinz, glaube ich. Harry Potter und der Halbblutprinz. Und ich habe wirklich auch fast kampiert vor dem Bookstore in Melbourne. Und da war Harry 16. Ja, mit 15 hat er sich das erste Mal verliebt, da in die Chang oder wie die heißt, von Ravenclaw. Und mit 15 habe ich mir auch begonnen zu interessieren.

0: passieren. Ja, also es war so immer sehr allein und ich konnte nachempfinden, warum er sich in die Hermine verknallt, weil ich habe es durch das Buch auch irgendwie. Das ist ja auch krass. Im Film, wenn du die Optik dabei hast, ist ja klar, dass du schnell mal jemanden hübsch oder toll findest. Aber dass die Joanne K. Rowling es geschafft hat, dass ich durch ein Buch mich in Hermine Granger, wer nicht weiß, was das ist, wer das ist, das ist halt Mitschülerin von ihm gewesen, aber in die war ich auch irgendwie
1: So
0: verliebt. Dann
1: süß.
0: hat es. Im Film war ich dann auch noch verliebt, ja.
1: Ich habe
0: Haben sie
1: Werbung.
0: richtig besetzt,
1: Ja.
0: aber das war, ja, ich habe das auf und ab gelesen, ja.
1: Und wenn du dir eine Rolle hättest aussuchen müssen, beziehungsweise wer in diesem quasi in dieser Geschichte wärst du? Wärst du Harry Potter? Also wärst
0: Na,
1: du
0: ist voll stressig, glaube ich, als Harry
1: wahrscheinlich.
0: Potter. Der will ständig
1: Aber
0: umgebracht
1: eher der
0: werden und so.
1: Gute, nicht der.
0: Ja, aber so Chiller eher. Vielleicht so der Bruder von Ron Weasley. So
1: Ja,
0: einer von diesen Lustigen,
1: von
0: die
1: diesen
0: so diese.
1: Zwillingen, ja.
0: Ja,
1: Der eine von,
0: genau.
1: ja, den finde ich
0: Einer
1: sehr
0: von
1: lustig, ja.
0: denen,
1: Ja,
0: ja.
1: ja.
0: Snape, auch cool, so mysteriös. Ah, nicht Snape, oh Gott, wie heißt der? Sein, ach Gott, dieser Typ, sein Sirius Black.
1: Sirius Black, ja,
0: Auch
1: Sirius
0: cool,
1: Black,
0: auch eine coole
1: ja.
0: Figur.
1: Ja, ich muss ehrlich gestehen, ich habe kein einziges Buch gelesen, da bin ich halt schon ein bisschen älter, aber ich habe jeden Film gesehen. Ja.
2: Yes. 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

Sand Me Roses Mo, das ist so wahrscheinlich das Bild, das sich heute zeigen wird in Mörwisch, wenn die Rosen auf die Bühne geworfen werden, wo Nick B, Cosmo und natürlich Julian Le Play singen werden. Und das Motto für die nächsten zwei Tage, das ist der Regen von oben.

0: Es ist genau 12.30 Uhr, Radio Burgenland aktuell, jetzt mit Gina Maria Knotzer. Ideenfindung für Neusiedlersee, die Wirtschaftskammer will das touristische Angebot weiterentwickeln. Hoffnung auf dritten Meistertitel, die Oberwart Gunners sind auf dem Weg zum dritten Sieg und das Wetter ein Mix aus Sonne, Wolken und Gewittern.
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0: Maßnahmen zur wirtschaftlichen und touristischen Nutzung des Neusiedlersees, die hat die Wirtschaftskammer Burgenland präsentiert. Experten und regionale Akteure haben einen entsprechenden Maßnahmenkatalog ausgearbeitet. Mehr dazu von Alexandra Strobel.
2: Der Neusiedlersee ist ein Tourismusmagnet. Für Touristen sei besonders das Kultur-, Sport- und Freizeitangebot rund um den See entscheidend. Und bei diesem Angebot dürfe es keinen Stillstand geben, sagt Wirtschaftskammerpräsident Andreas Wirth.
3: Jetzt dann gehört es weiter ausgebaut, weiter forciert und weiter grenzübergreifend und mit unseren Nachbarn gemeinsam in die Zukunft geschaut.
2: In Workshops und Diskussionsrunden sind Ideen für attraktive Ergänzungen zum Angebot in der Region gesammelt worden. Etwa eine übergeordnete App, durch die alle Informationsanbieter in der Region vernetzt werden. Oder Kanu- und Kajakfahrten durch wiederhergestellte alte Schilfkanäle. Aber auch Stege durch den Schilfgürtel mit Aussichtsplattformen und Beobachtungsinseln wären eine Option, erklärt Projektbegleiter Felix Josef.
4: Wo verschiedene Gemeinden am Westufer durch derartige Stegsysteme miteinander verbunden werden, wo ökologisch verträglichst vorhandene Freiflächen, vorhandene Kanäle genutzt werden für diese Stege.
2: Im Verkehrsbereich wären etwa Hop-on-Hop-off-Busse und Shuttle-Services eine Möglichkeit, so Projektleiter Franz Perner.
5: Wir wollen jetzt nicht einen Forderungskatalog oder was aufstellen, sondern wir wollen nur zeigen, was es für Möglichkeiten gibt und wo angesetzt werden kann.
2: Die Wirtschaftskammer hofft jetzt, in Politik, Tourismus und in Ungarn Partner für die Umsetzung von Projektideen zu finden.
0: Weitere Sperren von Bahnhofskreuzungen stehen beim Megaprojekt der Sanierung der Mattersburger Bahn bevor. Seit Februar ist die Bahnstrecke nicht mehr befahrbar. Sie wird elektrifiziert, auch Bahnhöfe werden neu gebaut, Patricia Spieß.
6: Die Arbeiten bei der Mattersburger Bahn gehen in die nächste Phase. Nun werden auch die Eisenbahnkreuzungen in Neudörfel sowie im niederösterreichischen Katzelsdorf gesperrt. Auch beim Hauptbahnhof in Wiener Neustadt gibt es Arbeiten im Zusammenhang mit der Elektrifizierung der Mattersburger Bahn. In Neudörfel wird die Eisenbahnkreuzung von 22. Juni bis 12. Dezember gesperrt. Eine Umleitung wird eingerichtet. In Bad Sauerbrunn beispielsweise ist der Bereich im Ort beim Viadukt weiter gesperrt. Die Bauarbeiten an der Strecke sind massiv. Schienen wurden entfernt. Die Baustellen sind sehr groß. Die Mattersburger Bahn soll bis 2027 elektrifiziert sein. Investiert werden 143 Millionen Euro.
0: Gewinnt Oberwart nach Spiel 1 und 2 auch Spiel 3 der Finalserie der Basketball-Superliga? Wenn ja, können die Gunners am Abend den dritten Meistertitel in Folge feiern. Finale 3 steigt jedenfalls auswärts in Kapfenberg. Christopher Ivanschitz, bislang hatten die Gunners im Finale auf jede Frage der Bullen eine Antwort parat.
7: Ja, im ersten Spiel bringen die Gunners einen großen Vorsprung ins Ziel. Beim zweiten Spiel am Montag entscheidet man ein knappes Duell für sich, beweist Nerven. Bedeutet, die Gunners führen 2:0 in der Finalserie. Ein Sieg fehlt auf die Titelverteidigung, auf den dritten Meistertitel in Folge. Gewohnt unaufgeregt kommentiert Gunners Coach Horst Leitner den Stand der Serie. Große Ansagen seinerseits natürlich nicht.
8: Ich bin ein Langweiler. Das ist nur ein Spiel. Das werden wir spielen. Ein Spiel. Wenn wir das gewinnen, dann reden wir über den nächsten Schritt.
7: Aber ein 2:0 sorgt im Lager der Gunners doch für Optimismus, so wie auch die Finalauftritte von Ian Martinez. Oberwarts Guard aus Costa Rica ist ein großer Faktor in den ersten beiden Spielen, weiß auch Gunners Kapitän Sebastian Käferle zu schätzen.
9: Es ist ein Unterschiedsspieler. Wenn man als Mannschaft einmal ein bisschen hängt offensiv, kann er uns diesen Befreiungsschlag geben und danach sind alle wieder da und wir spielen als Team. Und sowas ist, wenn man am Ende ganz oben stehen will, enorm wichtig.
7: Gibt's Titel Nummer 5 der Vereinsgeschichte schon heute in Kapfen? Oder haben die Bulls noch Lust auf mehr? Die Antwort heute ab 18 Uhr in Spiel 3 der Finalserie, auch live zu sehen in ORF Sport Plus.
0: Und in der Sporthalle Oberwart veranstaltet der Club ein Public Viewing für Fans, die keine Karten für das heutige Auswärtsspiel bekommen haben. Thema bei Viktoria Palatin in den Nachrichten in kroatischer Sprache, das 60-Jahr-Jubiläum der zweisprachigen Mittelschule Grosvarasdorf.
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10: 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A sada prognozi vremena zum Wetter.
0: Lipa hvala, Viktoria. Ja, die nächsten Tage werden nass. Gewittrig, stürmisch, es kann am Sonntag sogar hageln, aber im Detail. Sonne und Wolken wechseln heute, dabei sind Regenschauer und Gewitter möglich. Zunächst vor allem im Nord- und Mittelburgenland, am späteren Nachmittag auch im Süden. Teilweise weht lebhafter bis kräftiger Nordwestwind. In der Nähe von Schauern können heftige Böen dabei sein. Die höchsten Temperaturen liegen zwischen 26 und knapp 30 Grad. Dabei ist es zum Teil schwül. Heute Abend bzw. heute Nacht wird das eine und andere Gewitter runtergehen. Der Wind wird schwächer und es klart in der zweiten Nachthälfte dann auf. Die Tiefstwerte reichen von 13 bis 17 Grad. Und ähnlich wird das Wetter auch morgen Sonntag sein. Es besteht nach wie vor Unwettergefahr. Der Vormittag verläuft überwiegend sonnig. Um die Mittagszeit jedoch werden die Wolken mehr und am Nachmittag gehen ein paar Gewitter nieder. Die sind teilweise sehr heftig und bringen neben starken Platzregen auch stürmische Böen und stellenweise Hagel. Meist weht es morgen Sonntag mäßiger bis lebhafter Westwind. Es ist zum Teil schwül, eben bei Höchstwerten zwischen 25 und 28 Grad. 12:38 Uhr, Radio Burgenlands Verkehrsservice hier. Ich habe keine Meldung für Sie, doch ich habe eine gerade frisch reingekommen. A2 Südautobahn Richtung Wien. Ein defekter Bus blockiert die Abfahrt zum Aspinger Rastplatz Schäffern Ost. Bitte hier vorsichtig fahren. Und auf der A4 der Ostautobahn Richtung Wien zwischen Fischerment und Flughafen steht ein Auto mit Panne nach wie vor auf der Überholspur. Es geht aber ohne Verzögerungen vorbei. Im Burgenland kommen Sie überall gut voran. Ich wünsche Ihnen eine gute Fahrt.
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0: Madonna auf Radio Burgenland. Und mein heutiger Gast, Singer-Songwriter Julian Leplay, heute bei der Starnacht auf Mörbisch.
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0: Passt ja eigentlich dazu, wenn man so ein bisschen das verarbeitet und die zwei Herzen, oder? Beziehungsweise lass mich anders fragen.
1: Frage.
0: Wann schreibst du am besten? Wann küsst dich die Muse?
2: Wenn ich betrunken nach Hause komme.
0: Nein, hör auf.
2: Ja, schon restbetrunken. Nein, natürlich nicht. Alkohol ist ganz schlecht. Nicht ausprobieren. Kannst du mir noch nachschenken, bitte?
0: Ein Spritzwein bitte noch.
2: Nein, ja. Ich sag so. Und deswegen habe ich das jetzt wahrscheinlich gerade gesagt, weil das halt auch in diesem Zustand ist, aber nicht nur. Wenn der Kopf aus ist.
0: Ja? Wenn was, wenn?
2: Wenn der Kopf aus ist. Ich war in Thailand mit dem Philipp, da fing es an der Strandtanzerei und die Welt war, meine Welt in Wien war so weit entfernt und ich war so im Moment, ich habe wirklich getanzt, ich habe so mit meiner Brust ein bisschen begonnen, mich zu bewegen, das habe ich letztes Jahr von wem gelernt. Und ich war so drinnen und in dem Moment kommt natürlich eine Songidee. Also oft wirklich in den Momenten einfach, wo man kann das glaube ich sogar in den Hirnwellen nachmessen. Es gibt ja die Gamma-Wellen, die aktiv werden, wenn du wirklich im Moment bist. Nicht in diesem sorgenvollen Zustand, sondern in dem Moment, wo wirklich so, das ist auch der Zustand kurz vorm Einschlafen zum Beispiel, das kennt man.
0: Herrlich.
2: Wenn man kurz so...
0: Herrlich,
2: und dann werden übrigens alle sehr kreativ. Ja. Okay. Ja, in diesem, du kennst das, vorm Einschlafen, dieser Moment.
0: Wo dir irgendwelche Sätze einfallen und dann musst du sofort niederschreiben, sonst sind sie weg.
2: Auch da habe ich letztens einen Walzer geschrieben, der ist mir so kurz vorm Einschlafen, das hat mich mega genervt, weil ich wollte schlafen, ich musste aufstehen. Und dann ist dieses, ja, das geht vorbei, das macht mal wieder die Zeit. Das ist mir dann eingefallen. Schön, dann habe ich so eine Strophe dazu komponiert. Kann ich dir vorsingen? Das war so, draußen am Ring schmusen zwei in der BIM und das will ich gerade wirklich nicht sehen. Und dann geht's weiter mit, die sollen nach Haus gehen, da können sie sich ausziehen und dann nach ein paar Jahren wieder gehen. Und so weiter. Ich war ja auch gerade verliebt, ja ein bisschen verrückt und ein bisschen verloren. Und andere Frau ist, das geht vorbei, das macht mal wieder die Zeit. Und so weiter. Das ist mir in der Nacht eingefallen. Ja?
0: Und da spielen wir den Song dann drunter.
2: Nein, nein, das gibt's noch nicht. Das ist mir vor einer Woche im Kopf eingefallen.
0: Ach so, Moment. Das ist mir in der Nacht
2: zwei, drei Wochen eingefallen. Das ist noch nicht mal aufgenommen, das ist in meinem Kopf. Bitte nicht klauen.
0: Natürlich klauen, wir sind ja, jetzt hast du es ja schon, jetzt ist es ja schon, jetzt ja, kann es keiner klauen, weil da könntest du sofort klagen. Heute ist der 29. Mai. Aber zwei Herzen.
2: Ja.
0: Da wollten wir ja hin.
2: Genau.
0: Also wenn man so quasi, du bist mitten in Thailand, quasi mitten in einem Song und dann hast du plötzlich eine Songidee und da musst du aufhören und niederschreiben und Ding. Und das ist so zwei Herzen entstanden?
2: Na, zwei Herzen ist eine andere Kategorie von Song. Das ist einfach durch eine Scheißzeit entstanden, sag ich mal.
0: Ja. Liebeskummer oder was?
2: Ja, Kummer. Das ist schon fast verniedlicht, was du da sagst, Liebeskummer.
0: Verniedlicht?
2: Nein, es war einfach nach einer schweren Trennung. Da war zuerst die Zeit, wo ich, weißt du, zuerst bewegst du dich mal weg, wenn was Schlimmes passiert, läufst du erstmal deine 30 Kilometer, metaphorisch gesagt, und sagst, ich bringe mich mal da irgendwie in emotionale Sicherheit. Weil alle mal gesagt haben in der Zeit, er schreibt halt Lieder. Ja. Sogar meine Therapeutin war so, aber sie haben ja die Gabe, da jetzt ein Lied draus zu machen. Und ich dachte mir so, will ich aber nicht. Ja. Habe ich auch nicht gemacht. Aber dann, ein gutes Jahr später, habe ich mich dann in der Villa, und das war eben nicht so ein Moment, wo ich irgendwo draußen im Leben, sondern das war 14 Uhr in der Villa an meinem Klavier, habe ich so eine schöne Akkordkombi, die man dann auch hört, in zwei Herzen gespielt, und plötzlich ist alles rausgesprudelt. Und es ist, und das sagt man immer so, mein ehrlichster Song, ja, aber ist es wirklich? Ich singe da halt über all das, was nach so einer Trennung man probiert, um diese Menschen irgendwie nicht zu vergessen, das ist ja nicht das Ziel, aber um es weniger schwer zu machen. Ich habe angefangen zu rauchen, singe. Ich war unter Medikation, habe es probiert mit dem Saufen und auch mit Meditation, Thailand. Habe es versucht mit dem, weiß ich nicht, Laufen, dann habe ich es mit Reisen probiert. Versucht an Götter zu glauben, das hat alles nicht funktioniert und dann kommt dieser Refrain. Also das war ein Verarbeitungssong. Ja.
0: Aber so schön spielen wir jetzt.
2: Danke.
0: Julian Leplay. Oh.

0: Oh, mein neues Lieblingslied. Julian Lipley, Zwei Herzen.
1: Den Wordrap mit meinem Gast, den gibt es gleich hier auf Radio Burgenland. Nach Grease. Macht schon ein bisschen Stimmung, ja? Für die Starnacht heute Abend in Werbisch am Neuseelers.

0: Wir sind am Ende. Wir sind am Ende mit den Nerven. Julien Le Play, der Word Rap.
1: Yes.
0: Meine Sonnenseite.
1: das Lachen. Das ist so. Tatsächlich, ich als 16-Jährige in Australien, so ein bisschen spitzbübisch, das ist meine Sonnenseite.
0: Meine Schattenseite?
1: Sage ich dir nicht.
0: Sag's mir nicht? Ich kann mir das eh vorstellen, aber gut.
1: Na, ja. Du, ich bin zu allen lieb.
0: Was bewegt dich zu einem Seitenwechsel?
1: Na, wenn es mir auf der Seite, auf der ich bin, gerade nicht gut geht. Wenn mich irgendwie probiert umzuknicken.
0: Hatte ich schon mal Schlagseite?
1: Boah, warte, ich erkenne gerade ein System in deinem Wardrobe. Ich check noch nicht was, aber irgendwas. Schlagseite heißt, ja, wenn ich besoffen bin und umfall, ja, also schon. Da habe ich bestimmt schon, bin schon in den einen oder anderen Busch gefallen.
0: Wie gehe ich um mit Seitenhieben?
1: Ich sage einmal, mach das bitte nicht. Und wenn es nochmal kommt, dann gehe ich, in der Theorie.
0: Aber gab es auch mal schon so Seitenhiebe von so Journalisten, Kolleginnen?
1: Ja.
0: Ja.
1: Auf meinem Wikipedia stand mal ein österreichischer Pop-Schlagersänger mit deutschem Idiom und ich dachte mir so, du Trottel, wer hat das geschrieben?
0: Okay, Seite an Seite möchte ich sein mit?
1: Meinem inneren Kind. Den kleinen Julian möchte ich immer an meiner Seite haben und gut auf ihn aufpassen.
0: Was würdest du dem kleinen Julian sagen, wenn du, also...
1: Alles wird gut.
0: Alles wird gut. Es ist noch nicht alles gesagt und gesungen und deine Auftritte. Du hast eine große Tournee vor dir, aber eine sehr ausgewählte Unplugged-Konzerte. Wann wird man dich sehen, lieber Julian Le Play?
1: Also im Sommer, jetzt bräune ich mich noch mal kurz hier am Neusiedler See. Das ist ein schönes Konzept. Ich habe jetzt nach 5 Alben gesagt, ich mache Unplugged. Ich möchte mit Streichern arbeiten und vor allem möchte ich mit Emotionen arbeiten. Es ist in 3 Kapitel aufgeteilt, diese Tour, Suchen, Finden, Loslassen. Also so quasi, ich habe meine Songs eingeordnet in diese 3 Kapitel und rede mit den Leuten, nach was sucht sie, was habt ihr gefunden, was müsst ihr loslassen. Sterne, den Song, wo ich gesagt habe, wo es um die Eltern geht, die gehen, ist im Loslassen-Teil. Das ist eine sehr emotionale Reise, die wir erst nur in Theatern gespielt haben, intime kleine Plüschtheater. Und dann haben wir gesagt, jetzt machen wir den Versuch und bringen das auf so schöne Open-Air-Locations ausgewählt. Wann genau, weiß ich nicht, aber wir spielen jetzt im Laufe des Juni, Julis, auf der Kasemattenbühne, auf Schlossberg in Graz ist das, Burg Rhöne Finkenstein, wunderschöne Location, in Melk, in der Wachau Arena. Also wirklich so, also ganz besonders schöne Locations, Sonne geht unter, die Geigen gehen auf, so.
0: Oh, romantisch. Kann man alles nachsehen auf deiner Homepage, die Termine sich aussuchen, eine schöne Reise quer durch Österreich.
1: Ja.
0: Ich wünsche dir für heute Abend, lieber Julian Le Play, toi toi toi, ja? Und für deine Unplugged-Tournee, ihr habt das Allerbeste und viel, viel Erfolg weiterhin. Ich hoffe, wir sehen uns bald wieder.
1: Bestimmt, hat mir voll Freude gemacht. Danke für die Einladung.
0: Ja, danke schön. Hier übernimmt jetzt Armin Doppelbauer. Ihnen ein schönes Wochenende. Ciao, ciao.

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1: Am Mikrofon Arthur Treinacher. Zwei große Terrorprozesse sind diese Woche mit Schuldsprüchen und hohen Strafen zu Ende gegangen. Der Attentäter von Villach wurde zu lebenslanger Haft verurteilt. Im Prozess um die vereitelten Anschlagspläne auf ein Taylor Swift-Konzert gab es Haftstrafen von bis zu 15 Jahren. Welche Signalwirkung diese Urteile haben, erklärt der Deradikalisierungsexperte Musa Al-Hassan Diaf vom Verein Derad.
2: Also die hohen Urteile bewirken zumindest teilweise sicher Vorsicht. Es ist generalpräventiv offensichtlich notwendig, so sieht es die Justiz und wir teilen das auch. Ein Urteil ist gefallen, das eben übereinstimmt mit dem, was hätte geschehen können, nämlich eine Straftat mit schwer verletzten oder getöteten Personen. Und das hat selbstverständlich seine Signalwirkung, ja.
1: Sagt Deradikalisierungsexperte Diaf im ORF-Radio. In diesen Minuten beginnt die Demonstration am Brenner offiziell. Der Grund für die heutige Totalsperre des Brennerkorridors in Tirol. Ausgenommen sind der Ziel- und Quellenverkehr sowie Urlauber mit Buchungsbestätigung. Laut Polizei ist die Verkehrslage derzeit ruhig. Die Blockade endet um 19 Uhr. Die Spritpreisbremse läuft morgen aus. Ob die Entlastung für Benzin und Diesel verlängert wird, ist weiter offen. Die Regierungsparteien verhandeln noch über eine Nachfolgeregelung. Umstritten ist vor allem, ob die Gewinnmargen der Ölkonzerne weiter begrenzt werden sollen. Zuletzt brachte die Spritpreisbremse eine Entlastung von knapp 5 Cent pro Liter. Vier Goldsucher, die seit rund 10 Tagen in einer überfluteten Höhle in Laos eingeschlossen waren, haben sich selbst ins Freie gerettet. Das Wasser war offenbar so weit zurückgegangen, dass sie die engen und teils überfluteten Passagen ohne Tauchausrüstung überwinden konnten. Zwei weitere Männer werden weiterhin vermisst. Zum Fußball. In der Bundesliga der Frauen kommt es am Nachmittag zum Showdown um den Meistertitel. In der letzten Runde trifft Tabellenführer Austria auf Serienmeister St. Pölten. Gerhard Prohaska.
3: Und dieser Krimi wird immer mehr zur Nervensache. In 5 Spielen hat die Austria zuletzt 3-mal nur 0-0 gespielt. Der Vorsprung ist von 6 auf nur noch 2 Punkte geschmolzen. Und eigentlich wollte man heute entspannt diese Meisterparty feiern. Jetzt heißt es zittern, weiß Elisa Pfadner.
4: Ich glaube, wir hätten es uns sicher anders gewünscht. Aber wie gesagt, wir haben es selber in der Hand. Das wird ein richtig, richtig gutes Spiel, wo beide Mannschaften alles reinhauen werden. Ich hoffe, es werden sehr viele Fans kommen. Jetzt ist die Entscheidung eben auf dem letzten Matchtag.
3: Und die St. Pöltenerinnen rund um Torfrau Carina Schlüter, die bieten jetzt doch noch einmal die Chance, die Saison zu retten, obwohl man heuer gegen die Austria in 3 Spielen chancenlos war.
5: Ich finde, wir sind jetzt von Woche zu Woche mehr zusammengewachsen, haben einen richtig guten Teamspirit und sind auch in den letzten Wochen immer gefährlicher geworden. Somit muss sich die Austria warm anziehen.
3: Die Entscheidung fällt ab 14 Uhr live in ORF 1.
1: Das waren die Nachrichten mit Arthur Treinacher. Zum Wetter.
6: Zeitweise scheint weiterhin die Sonne länger im Süden und Westen. Denn vor allem vom Flachgau und von Oberösterreich bis ins Burgenland werden die Wolken langsam mehr und auch immer mehr Regenschauer und Gewitter kommen dazu. Es frischt kräftiger Nordwestwind auf, in der Nähe von Gewittern sind auch Sturmböen möglich. Die Temperaturen reichen 24 bis 31 Grad. Morgen ähnlich, kräftige Schauer und Gewitter können morgen jedoch überall entstehen. Erste Schauer sind bereits in der Früh an der Alpen-Nordseite möglich. So viel zum Wetter mit Nicola Biermeier.
7: Kurz nach 13 Uhr, hier ist der Radio Burgenland Verkehrsservice. Im Burgenland kommen Sie gut voran. Eine Meldung habe ich für die Steiermark. A2 Südautobahn Richtung Wien, die Abfahrt zum Rastplatz Schäffern ist gesperrt im Moment. Ein defekter Reisebus blockiert dort die Zufahrt. Ansonsten alles Gutes.
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7: Hallo, schönen Samstagnachmittag. Ein Tag zum Durchatmen vielleicht und Kraft sammeln nach einer anstrengenden Woche. Gute Musik wirkt da wahre Wunder, zum Beispiel jene von Bill Withers. Lady Gaga habe ich dabei für Sie und natürlich den besten Austropop. Angenehmes Wochenende.

Okay, nicht unbedingt bis zum Himalaya, aber ganz schön viele Kilometer daheim im Burgenland haben sie absolviert. Alle, die heuer bei der großen Burgenlandtour mitgewandert sind, bei fast schon zu heißem Wetter. Wir blicken gleich noch einmal zurück auf einige schöne Momente aus diesen 7 Tagen, gleich nach Milli Vanilli und Bill Withers.

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1: Schön, aber auch ganz schön anstrengend war es, oder? Wir sind 7 Tage lang durch 7 Bezirke und haben nicht nur 7 Abenteuer erlebt, sondern viele, viele mehr. Tausende Menschen haben uns auf der großen Burgenland-Tour begleitet, samt dem Rekordtag in Eisenberg an der Pinker mit sage und schreibe 1500 Teilnehmerinnen und Teilnehmern. Eine Wandererlawine hat sich da durch die Landschaft gezogen.
2: Und man schaut hinten und vorn, also das ist eine Schlange.
3: Beeindruckend, oder?
2: Beeindruckend, sehr beeindruckend, ja. Gigantisch und dass so viele Leute so gleich unterwegs sind.
4: Also ich liebe es, wenn so viele Menschen gehen und sich in der Natur bewegen.
5: Einzigartig. Das gibt es eh nur mit Burgenland, glaube ich, so eine Veranstaltung.
3: Und ihr mittendrin?
5: Genau, so soll es sein.
1: Und egal, wo wir mit den Wanderfans unterwegs waren, vom Norden bis übers Mittel bis hin zum Südburgenland, schön ist es überall.
6: Die Landschaft ist wunderbar, mit den ganzen Pferden, mit den ganzen Vögeln, herrlich.
7: Ich bin die Strecken auch nicht gegangen, wunderschön.
8: Es gibt nichts Schöneres. Flora, Fauna passt alles, Wetter passt, Gesellschaft passt, alles Bestes.
9: Da kann ich mich nur ausschließen, was mein Freund gesagt hat. Na, voll klasse.
1: Wir freuen uns schon aufs nächste Jahr.
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0: Eros Ramazzotti, gerade recht fürs Wochenende. Radeburgenland hier am vorletzten Tag im Mai, 13.30 Uhr. Hier sind die Nachrichten aus der Region.
1: Mit Patricia Spies. Die FPÖ kritisiert das Bettenmanagement, das die Landesregierung im Pflegebereich einführt. Soziallandesrat Leonhard Schneemann, SPÖ, hat das Management diese Woche angekündigt, Betten in Pflegeheimen sollen nur mehr unter Mitsprache des Landes vergeben werden. Die FPÖ bezeichnet das als Abhängigkeit im System der Sozialdemokraten im Burgenland. Eine App, die die Region rund um den Neusiedlersee vorstellt und die Tourismusanbieter vernetzen soll, das schlägt die Wirtschaftskammer Burgenland vor. Die Kammer hat sich gemeinsam mit Experten damit beschäftigt, wie man die Neusiedlersee-Region touristisch und wirtschaftlich noch besser nutzen könnte. Und jetzt zum Wetter im Burgenland.
0: Ein Mix ist das heute aus Sonne und Wolken. Im Nord- und Mittelburgenland steigt die Gewittergefahr, später auch bei Ihnen im Süden. Es ist weiterhin aber sehr warm und schwül mit Temperaturen um die 30 Grad. Tendenziell ist es im Süden heute noch etwas wärmer. 13.31 Uhr, der Radio Burgenland Verkehrsservice. Im Burgenland kommen Sie gut voran, weit in die Steiermark. A2 Südautobahn Richtung Wien. Die Abfahrt zum Rastplatz Schäffern ist gesperrt. Ein defekter Reisebus blockiert die Zufahrt dort. Und Graz, der Lendkai und Grieskai sind von der Keplerbrücke bis zur Augartenbrücke für eine Demonstration gesperrt. Und das noch bis 16 Uhr. Gute Fahrt wünsche ich gemeinsam jetzt mit UB40 und Chrissy Hind.
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0: eindeutig den 80ern zuzuordnen. Die Cutting Crew, I Just Died in Your Arms. So klingt Radio Burgenland am Wochenende. Sie hat den Heimvorteil.
1: Hallo, da ist die Meierin.
0: Nicht allzu weit von zu Hause zur Starnachtbühne in Mörbisch, wo sie heute am Abend auch live in ORF 2 ihre neue Single Gold vorstellen wird. Und goldig ist nicht nur das Lied, glänzend ist auch ihre Ausstrahlung auf der Bühne.
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1: Das war echt schön. Also ich habe mich so wohl gefühlt wie noch nie und das Feedback danach war auch sehr schön und ich habe schon ein paar Bilder gesehen und ein paar Videoausschnitte, wie es auf der Bühne dann inklusive Bühnenbild und Licht ausgeschaut hat. Ja, es ist sehr schön.
3: Für die Sängerin ist der Starnacht-Auftritt schon fast Routine. Sie war schon etliche Male dabei.
1: Ich liebe den Facettenreichtum an KünstlerInnen, die sich auf der Bühne einfach bewegen. Es ist bei der Starnacht einfach alles erlaubt und alles möglich. Und es wird nicht in Genres gedacht, sondern in, ich glaube, Persönlichkeiten. Und das gefällt mir irrsinnig gut. Und was mir ganz besonders gut gefällt, und das ist extra hervorzuheben, dass wir eine wunderschöne Balance haben zwischen Männern und Frauen auf der Bühne. Und das ist in Zeiten wie diesen nach wie vor sehr, sehr wichtig, dass man darauf schaut. Und die Organisatoren der Starnacht achten da sehr gut drauf, das weiß ich. Und das freut mich enorm.
3: Ich habe vorher schon mit Cosmo gesprochen und er hat gesagt, dass er sich besonders auf ihren Auftritt freut.
1: Das ist total nett. Dankeschön. Ich freue mich auch auf seinen.
3: Auf welche Acts freuen Sie sich sonst noch?
1: Ich freue mich sehr auf Julien Le Play, weil ich bin ein geheimer Le Play-Fan seit Jahren.
0: Ein Klassentreffen der Stars wird das. Neben Julien Le Play gibt es auch ein Wiedersehen mit Boney M. oder unserem Song-Contest-Starter Cosmo bei der Starnacht am Neusiedlersee.

Ein bisschen Bewegung mit Chubby Checker schadet nicht hier auf Radio Burgenland und beruhigt das schlechte Gewissen vielleicht etwas. Sollte man sich womöglich ein bisschen zu wenig bewegt haben diese Woche. Aber das Wochenende ist ja noch jung, das kriegen wir auch noch hin. Einen feinen Samstag. Yes.

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1: Am Mikrofon Arthur Dreinacher. Die heutige Sperre der Brenner-Autobahn hat nicht nur in Italien und Deutschland, sondern auch in Salzburg für Kritik gesorgt. Dort wurde im Vorfeld ein Verkehrschaos befürchtet. Christoph Bartosch, in Salzburg ist es dazu gekommen. Wie ist die Lage bei Ihnen?
2: Ja, wir stehen hier direkt an der Tauernautobahn der A10 und dieses befürchtete Stauchaos, das ist heute bislang ausgeblieben. Woran könnte das liegen? Es wurde im Vorhinein von Asfinag sowohl als auch vom deutschen Außenministerium gewarnt, eben durch Salzburg und Österreich zu fahren. Daran haben sich anscheinend Urlauberinnen und Urlauber sowie zahlreiche Transportunternehmer gehalten und den Weg nicht über die Tauernautobahn gewählt. Deshalb heißt das hier in Salzburg bislang freie Fahrt.
1: Danke, Christoph Bartosch. Sven Hergovich ist beim Landesparteitag der SPÖ Niederösterreich als Vorsitzender bestätigt worden. In Vösendorf erhielt er vor kurzem 86,3% der Stimmen der Delegierten. Das sind rund 10% weniger als beim außerordentlichen Landesparteitag 2023 in St. Pölten. Zwei große Terrorprozesse haben diese Woche mit Schuldsprüchen und hohen Strafen geendet. Der Attentäter von Villach wurde zu lebenslanger Haft verurteilt. Im Prozess um die vereitelten Anschlagspläne auf ein Taylor Swift-Konzert gab es Haftstrafen von bis zu 15 Jahren. Das habe auch Signalwirkung in der islamistischen Szene, sagt der Deradikalisierungsexperte Musa Al-Hassan Diyaf im ORF-Radio. Ein Social-Media-Verbot für unter 14-Jährige könne zwar helfen, das Problem der Radikalisierung aber nicht lösen. Andrew Mountbatten-Windsor, früher Prinz Andrew, sorgt erneut für Schlagzeilen. Medienberichten zufolge wusste der Buckingham Palace schon vor Jahren von E-Mails, in denen Andrew geheime Regierungsinformationen weitergegeben haben soll. Katharina Wagner berichtet.
3: Die britische BBC, sie berichtet heute E-Mails, die zeigen, dass Andrew Mountbatten-Windsor vertrauliche Regierungsinformationen mit einem Geschäftsfreund teilte, sollen dem Buckingham Palace schon vor 6 Jahren bekannt gewesen sein. Sie sollen Teil von rund 30.000 Dokumenten sein, die ein Gericht im Palast schon 2020 übermittelt hatte. Viele dieser Nachrichten würden aus der Zeit zwischen 2001 und 2011 stammen, als Andrew Großbritanniens Sonderrepräsentant für internationalen Handel und Investment war. Schon vor Monaten berichteten Medien, Andrew habe vertrauliche Regierungsinformationen über Island geteilt. Vom Buckingham Palace heißt es bisher nur, wegen laufender polizeilicher Ermittlungen könne man sich nicht zu dem Fall äußern.
1: Und in Rust am Neusiedlersee werden derzeit 80 Jungstörche großgezogen. Damit gibt es schon jetzt mehr Nachwuchs als im Vorjahr. Der Rekord von 86 Jungstörchen könnte heuer noch fallen. Das waren die Nachrichten mit Arthur Dreinacher. Zum Wetter.
4: Zeitweise scheint die Sonne länger im Süden und Westen, denn vor allem vom Flachgau und von Oberösterreich bis ins Burgenland ziehen mit kräftigem Wind einige Regenschauer und Gewitter durch, wie derzeit im Waldviertel. In der Nähe von Gewittern sind auch Sturmböen möglich, wie vor kurzem in Weitra mit fast 90 km pro Stunde. Die Temperaturen erreichen heute 24 bis 31 Grad. Morgen ganz ähnlich, teils kräftige Schauer und Gewitter können morgen jedoch überall entstehen. So viel zum Wetter mit Nicola Biermeier.
5: Gleich weiter zum Radio Burgenland Verkehrsservice. Im Burgenland alles gut. In der Steiermark gibt es nach wie vor das Problem. Auf der A2, der Südautobahn Richtung Wien, die Abfahrt zum Rastplatz Schäffern ist noch gesperrt. Ein defekter Reisebus blockiert da die Zufahrt. Und Graz, der Lentkei und Grieskei sind von der Keplerbrücke bis zur Augartenbrücke für eine Demonstration gesperrt. Das Ganze noch bis 16 Uhr. Gute Fahrt.
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6: Traum auf der Gastgeber, eine schöne Gegend, Neusiedlersee, guter Wein, angenehme Atmosphäre, schönes Wetter.
5: Ja, die Gäste waren zufrieden. Auch die Generalprobe für die Starnacht am Neusiedlersee in Mörbisch ist gestern Abend gut über die Bühne gegangen. Das Moderatoren-Duo Barbara Schöneberger und Hans Siegel ist hellauf begeistert. Und wie, das erzählen die beiden Ihnen am besten gleich selbst hier auf Radio Burgenland.

0: Die Steve Miller Band mit einem echten Klassiker, dem Joker auf Radio Burgenland am Wochenende, das wir gerne draußen verbringen.
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0: Zum Beispiel bei den Natur- und Gartentagen heute und morgen in Golz. Erzstück ist ein großer Pflanzenmarkt mit besonderen und vielfältigen Pflanzen. Dann gibt es Foodtrucks und kulinarische Angebote. Es gibt auch eine musikalische Umrahmung. Feuerwehrfest ist im Markt St. Martin heute schon seit 11 Uhr mit Speis und Trank, Eklat, Dämmershoppen mit Miller's Warp Louis und ab 20 Uhr Disco-Zelt mit DJ Myers. Auch morgen am Sonntag dann ein Frühschoppen ab 11. Und in Oberschützen findet eine rote Nasenlauf-Angelegenheit statt. Ab 14 Uhr stehen Spaß und der wohltätige Zweck im Vordergrund. Der Lauf dient zur Unterstützung von Kindern und Menschen in Not durch Spenden für die Clownbesuche. Und falls Sie am Abend in der Nähe von Eisenstadt noch nichts vorhaben, in St. Georgen gibt es den Riedenroers. Die Riedenroers, die Genusswanderung durch die St. Georgener Weinreden. Oh, bei dem Wetter, wenn es so bleibt, auch keine schlechte Idee.
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0: 100 Jahre Freiwillige Feuerwehr gefeiert, mit einem großen Festakt. Der ganze Ort ist da dabei, weil die Florianis eine wichtige Funktion haben, sagt Florian Kauf, der stellvertretende Kommandant.
1: Ich dazu gegangen bin zur Feuerwehr, habe ich eigentlich niemanden gekannt, ich bin selber eigentlich Zugereister sozusagen, und man hat halt auf dem Anschlag alle wichtigen Leute bei der Hand gehabt, und das ist eine echt schöne Gemeinschaft geworden. Ich bin sehr gut aufgenommen worden, hier auch als Externer sozusagen, weil als Steirer im Burgenland hat man es manchmal nicht so leicht.
2: Aber da ist die Feuerwehr ein super Einstieg.
1: Ja, auf jeden Fall. Das kann ich nur jedem empfehlen. Also wirklich für den sozialen Kontakt ist das auch ganz, ganz wichtig.
0: Die Gemeinschaft, der Zusammenhalt, die sind natürlich besonders wichtig. So auch der ehemalige Kommandant Christian Reichel.
3: Wir sind ja ehrenamtlich und wir machen es ja gern, und zwingt keiner dafür nicht. Und es kommt von der Bevölkerung viel mehr zurück, wie was wir geben.
2: Eine wichtige Einrichtung einfach im Ort.
3: Zauling ist ein Dorf mit 350 Einwohnern. Wir sind nur 130 Aktive. Also das ist relativ stark. Stand für so die Universität. Ja.
2: 10% der Ortsbevölkerung.
3: Ja, genau, so ist es.
0: Na boom, wir wünschen eine schöne, ausgelassene Feier in Zahling. Los geht's morgen um 8.30 Uhr schon mit einem Festakt, mit viel Musik und natürlich einem Frühschoppen. Alles Liebe.
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0: Boyzone bringen uns perfekt durch dieses Wochenende und perfekt informiert werden Sie jetzt um 14.30 Uhr in den Radeburgenland Nachrichten.
1: Mit Patricia Spieß. Ein österreichweites Verkaufsverbot von Kirschlorbeerpflanzen. Das fordert Landeshauptmann-Stellvertreterin und Naturschutzreferentin Anja Heyer-Wallner von den Grünen. Es geht darum, invasive Pflanzenarten, die heimische Lebensräume schädigen, einzuschränken. Ein entsprechender Antrag ist bei der Naturschutzreferentenkonferenz aber gescheitert. Das Burgenland selbst setzt bereits Maßnahmen gegen derartige Pflanzenarten. 18 heimische Star-Köchinnen und Köche machen bei der Aktion Herz am Herd der Teamtafel Österreich mit. Heute haben Melanie und Jürgen Czentschitz gemeinsam mit Freiwilligen in Neusiedl am See Essen gekocht und ausgegeben. Die Team Österreich-Tafel unterstützt Menschen, die beim täglichen Leben sparen müssen und hat im Burgenland 8 Ausgabestellen. Und jetzt zum Wetter.
0: In Gössing ist es schon stark bewölkt, da steigt die Gewittergefahr jetzt. Aber auch sonst sollten Sie mit ein paar Schauern und Gewittern und damit auch kräftigem Wind rechnen. Im Moment ist es aber noch durchweg sonnig und warm mit Temperaturen um die 30 Grad. 14.31 Uhr, der Radeburgenland-Verkehrsservice. Im Burgenland alles gut, Steiermark A2 Südautobahn Richtung Wien. Die Abfahrt zum Rastplatz Schäffern ist nach wie vor gesperrt. Ein defekter Reisebus blockiert die Zufahrt und Graz. Der Lentke und Grieske sind von der Keplerbrücke bis zur Augartenbrücke für eine Demonstration noch bis 16 Uhr gesperrt. Gute Fahrt.
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0: Sie haben uns Welthits wie diesen geschenkt. Und heute Abend sind Sie live bei uns im Burgenland bei der Starnacht am Neusiedlersee, Bonnie M. Wie cool! Meine Kollegin Michi Frühstück hat die Sängerin Liz Mitchell schon gestern bei der Generalprobe gesehen und da war sie richtig energiegeladen und schwer begeistert.
1: Am Anfang, die Probe war sehr gut und ich war sehr energized, you know.
2: Liz Mitchell erzählt, dass sie überwältigt war gestern. Das passiert ihr eigentlich gar nicht so oft. Vielleicht, das vermutet sie, weil sie der erste Act auf der Bühne war.
1: Unsere Songs, die leben, die sterben nicht, they just stay alive.
2: Ich habe Liz Mitchell auch gefragt, was sie sich für heute Abend wünscht.
1: Oh, Freude.
2: Liz Mitchell wünscht sich ein glückliches Publikum bei der Starnacht und auch zu Hause. Den Menschen Freude zu bringen, ist ihr Grund, hier zu sein. Welche Pläne Liz Mitchell für den Sommer hat, hat sie mir auch verraten.
1: Diesen Sommer habe ich Pläne mit meinen Grandchildren. Ich bin Oma, fünfmal.
2: Sie ist fünffache Oma und hat viele Pläne mit ihnen und freut sich einfach, Zeit mit ihnen zu verbringen.
1: Wenn ich frei habe, bin ich mit ihnen.
0: Was für eine tolle Oma, oder? Liz Mitchell gemeinsam mit Bonnie M. heute am Abend live bei der Starnacht in Mörbisch um 20.15 Uhr auf ORF 2 oder jetzt hier auf Radio Burgenland zur Einstimmung mit Sunny.

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0: Udo Jürgens auf Radio Burgenland. Was wäre der für ein toller Gast bei der Starnacht am Neusiedler See? Naja, die Vorstellung allein zählt, oder? Und die Vorfreude auch. Und die ist groß bei den Zuschauern und auch beim bewährten Moderatoren-Duo.
1: Einen wunderschönen guten Tag. Ich bin die Babsi, Barbara Schöneberger.
2: Und ich bin der Hans Danzi.
1: Ja, und wir gemeinsam, wir moderieren endlich wieder die Starnacht am Neusiedler See.
2: Es hat viel zu lange gedauert und ich dürste, ich harte der Dinge. Und jetzt sind wir wieder da und damit geht die Starnacht-Saison los am Neusiedler See.
1: Wir werden den Sommer offiziell eröffnen, auch die Sommersaison, die Starnacht-Saison, weil es ist ja nur das erste von vielen Events, was dann noch folgen wird in diesem Jahr. Und wir freuen uns natürlich ganz besonders hier zu sein, bei wunderschönem Wetter, bei einem gut gefüllten See und einem gut gefüllten Auditorium.
2: Unsere Zuschauer, sie sind ausgeflippt bei der Generalprobe. Du musst mal sagen, am Schluss haben sie gestanden.
1: Ja.
2: Also da war die Stimmung war extrem heiß und das war toll.
1: Und wir freuen uns jetzt natürlich auf den Abend, auf ganz viele tolle Künstler. Wir haben ganz viele Weltpremieren, TV-Premieren. Ja. Wir haben Superstars im Programm, gute Stimmung und viel Herz.
0: Viel Herz, Humor und Musik, das zeichnet die Starnacht aus. Die Live-Übertragung im Fernsehen startet um 7:45 auf ORF 2.

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1: Am Mikrofon Arthur Treinacher. Für Aufmerksamkeit hat Finanzminister Markus Martha Bauer beim Landesparteitag der SPÖ Niederösterreich in Vösendorf gesorgt. Er erklärte vor kurzem, das Budget der Regierung sei fertig, obwohl die Budgetrede erst für den 10. Juni geplant ist. Martha Bauer:
2: Ich kann hier verkünden, die Öffentlichkeit weiß es noch gar nicht. Wir sind fertig. Wir haben heute Vormittag das letzte Ministerium zugemacht. Das heißt, wir haben das Budget in trockenen Tüchern. Das ist ein Sparpaket und ein Sparbudget, überhaupt keine Frage. Es ist notwendig, weil eben das Defizit, das uns hinterlassen wurde, so enorm hoch ist und wir jetzt die Dinge sanieren müssen,
1: sagt Finanzminister Martha Bauer von der SPÖ. Beim Landesparteitag in Niederösterreich wurde außerdem Sven Hergovich mit 86,3% der Delegiertenstimmen als Landesparteivorsitzender wiedergewählt. Bei seiner letzten Wahl hatte er noch 96% erhalten. Beim Bundesparteitag der FDP in Berlin zeichnet sich überraschend eine Kampfabstimmung um den Parteivorsitz ab. Marie-Agnes Strack-Zimmermann tritt am Nachmittag gegen Wolfgang Kubicki an, der bisher als einziger Kandidat gegolten hatte. 33 Delegierte der FDP unterstützten ihre Kandidatur und ermöglichten damit die notwendige Nominierung auf dem laufenden Parteitag. Spaniens Regierungschef Pedro Sánchez gerät wegen mehrerer Korruptionsaffären in seinem Umfeld zunehmend unter Druck. Nun steht auch ein früherer sozialistischer Regierungschef im Fokus der Ermittler. Die Polizei durchsuchte die Parteizentrale nach belastenden Dokumenten. Aus Madrid, Josef Manola.
3: Menschen demonstrieren gegen die Korruptionsfälle im Umfeld des spanischen Regierungschefs. Dessen jüngerer Bruder sitzt auf der Anklagebank, weil eine Untersuchungsrichterin hinter seiner Bestellung zum Musikdirektor in der Provinz Begünstigung vermutet. Auch gegen Sánchez' Ehefrau Begoña läuft ein Korruptionsverfahren. Jetzt steht auch ein ehemaliger Regierungschef unter Verdacht. José Luis Rodríguez Zapatero soll Provisionszahlungen verschleiert und für seine Klientel bei der Regierung um Subventionen interveniert haben. Der Obmann der Volkspartei spricht von einem erbärmlichen Bild der Regierung. Eng könnte es für Pedro Sánchez werden, sollten ihm jene Parteien, die seine Minderheitsregierung bisher unterstützt haben, das Vertrauen aufkündigen.
1: Während der laufenden Totalsperre am Brenner ist es heute im Bahnverkehr zwischen Italien und Österreich zu erheblichen Beeinträchtigungen gekommen. Grund ist ein Brandanschlag auf die Bahninfrastruktur in der italienischen Provinz Verona. Unbekannte setzten in der Früh nahe des Bahnhofs Domiliara zwei elektrische Schaltanlagen in Brand. Dadurch wurden die Zugverbindungen auf der Nord-Süd-Achse durch die Alpen massiv beeinträchtigt. Das waren die Nachrichten mit Arthur Treinacher. Zum Wetter.
4: Teils sonnig, teils gewittrig geht es weiter. Die kräftigsten Gewitter ziehen derzeit über Niederösterreich und Wien. Dabei kann es schütten, vor allem sind jedoch Sturmböen möglich, wie vor kurzem in Langenlebern mit 77 km pro Stunde. Zwischen den Gewittern und Wolken zeigt sich auch die Sonne. Sehr sonnig haben sie es in Vorarlberg. Die Temperaturen erreichen heute 24 bis 31 Grad. Morgen ganz ähnlich, kräftige Schauer und Gewitter sind quer über Österreich verteilt möglich. So viel zum Wetter mit Nicola Biermeier.
5: 3 nach 3, hier ist der Radio Burgenland Verkehrsservice. Im Burgenland alles gut und auch gute Nachrichten für die Steiermark. A2 Südautobahn Richtung Wien, die Abfahrt zum Rastplatz Schäffern ist jetzt wieder frei. Der defekte Reisebus ist entfernt. Und Graz, noch etwa eine Stunde ist der Ländkei und der Grieskei von der Keppelbrücke bis zur Augartenbrücke für eine Demonstration gesperrt. Gute Fahrt.
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5: Die meisten sagen einfach nur die Mü zu ihr. Dabei ist sie schon eine alte Dame, 50 Jahre Cellermühle in Oslip. Und da gibt es natürlich viele Erinnerungen, die wieder hochkommen. Die teilen und feiern wir gleich hier auf Radio Burgenland.

0: Eine kräftige Portion Romantik von Bryan Adams für Ihren Samstagnachmittag hier auf Radio Burgenland. Ich weiß nicht, was ich eröffne, aber ich öffne es. Mit diesen Worten hat Fred Sinowatz 1976 die Jelly-Mühle in Oslip eröffnet. Sie ist zu einer legendären Location geworden. Viele tolle Bands, auch aus dem Burgenland, bezeichnen sie sogar als ihre Heimat. Und in 50 Jahren, die Bilder dazu, die sehen Sie ja auch heute am Abend im Burgenland heute, in einem halben Jahrhundert also, da gibt es viele Geschichten und Erlebnisse rund um die Mühle.
1: Die Mühle ist nach wie vor die Mühle. Wir sind froh, dass es weitergibt, dass jetzt ein bisschen eine Erneuerung da ist und dass wir heute bei 50 Jahre Jelly-Mühle mehr oder weniger da auftreten dürfen und ein bisschen was zum Besten geben.
2: Warum funktioniert das auch heute noch so gut wie damals?
3: Weil wir nur äußerlich älter geworden sind, innerlich sind wir noch genauso jung und deppert wie früher.
4: Ich sehe hier sehr viele Leute, die mir sehr nahe sind und überhaupt, also die Mühe, die alte Mühe da im Hof ist ja eh ziemlich gleich. Also ich bin sehr glücklich, dass ich da meine ganzen alten Freunde wieder getroffen habe und wir werden jetzt feiern.
5: Ja, von den Anfangszeiten 1975, das Popfest, das hinter der Mühle stattgefunden hat, da wurde ich 15 Jahre alt, das kann ich mir erinnern. Holt Schockel hat alles gespielt. Da sind einige Freundschaften entstanden in dieser Zeit, auf jeden Fall.
0: Na dann, alles Gute auf die nächsten 50 Jahre.

Es wird schon etwas ungemütlicher im Burgenland. In Eisenstadt stürmt und regnet es im Moment schon ziemlich heftig. Wie schaut's aus im restlichen Burgenland? Die Details vom Wetter um kurz nach halb nach den Radio Burgenland Nachrichten.

0: Unverkennbar, Enya aus Irland auf Radio Burgenland. 15.30 Uhr, hier sind wieder die Schlagzeilen aus dem Burgenland.
1: Mit Patricia Spieß. Die SPÖ Burgenland begrüßt die heutige Wiederwahl des niederösterreichischen SPÖ-Vorsitzenden Sven Hergovich. Hergovich ist heute bei einem Landesparteitag in Vösendorf mit 86% in seiner Funktion bestätigt worden. Eine Delegation der SPÖ Burgenland war bei diesem Parteitag in Niederösterreich dabei. Golfer Bernd Wiesberger mischt beim Austrian Open in Kitzbühel plötzlich im Spitzenfeld mit. Der Burgenländer spielt heute am dritten Tag seine beste Runde und liegt derzeit auf Rang 5, nur 3 Schläge hinter der Spitze. Morgen geht es dann in die Schlussrunde und für Wiesberger eventuell noch um den Turniersieg. Und jetzt zum Wetter.
0: Im Nordosten des Burgenlandes gehen derzeit schon einige Gewitter runter. Auch in Eisenstadt stürmt und regnet es gerade. Und es könnte auch in Richtung Süden ungemütlich werden. Die Temperaturen somit ziemlich unterschiedlich im Moment im Burgenland. Auch morgen am Sonntag müssen wir wieder mit Unwettern rechnen. Der Vormittag verläuft überwiegend sonnig und die Mittagszeit werden die Wolken dann mehr. Und am Nachmittag gehen ein paar Gewitter nieder. Die sind teilweise sehr heftig und bringen neben starken Platzregen auch stürmische Böen und stellenweise sogar Hagel. Meist weht mäßiger bis lebhafter Westwind. Die Temperaturen wieder sehr schwül morgen, 25 bis 28 Grad. 15.31 Uhr, der Radio Burgenland Verkehrsservice hier mit guten Nachrichten für das Burgenland. Da ist uns keine Störung gemeldet worden. Und Niederösterreich, A22 Donauuferautobahn Richtung Stockerau. Beim Knoten Korneuburg ist nach einem Unfall der rechte Fahrstreifen gesperrt. Und Steiermark-Graz, der Lendke und Grieske sind noch bis 16 Uhr von der Keplerbrücke bis zur Augartenbrücke für eine Demonstration gesperrt.
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0: gute Laune und Sonnenschein an der Copacabana von Barry Manilow. Gewitter und Regen zum Teil bei uns im Burgenland. Na, hoffentlich legt sich das noch bis zum Abend, bis zur Starnacht am Neusiedler See. Wir wollen ihn schließlich tanzen sehen.
1: Sie brauchen einen Tanzschein. Da muss ich streng sein.
0: Cosmo hatte die Herzen beim Song Contest auf seiner Seite und auch bei der gestrigen Generalprobe der Starnacht am Neusiedler See war er der absolute Publikumsliebling. Auch meine Kollegin Michi Frühstück war mehr als angetan. Michi, du hast was getan, was du sonst nicht machst.
2: Ich habe mich mit Cosmo fotografieren lassen. Er macht einfach gute Stimmung und reißt das Publikum mit. Und hinter der Bühne habe ich Cosmo dann auch ganz ohne Tanzschein interviewen dürfen. Von der riesigen ESC-Bühne jetzt auf die Starnacht-Bühne, was ist das für ein Gefühl?
3: Es ist wie ein bisschen Heimkommen, weil beim ESC waren zwar viele österreichische Fans, aber es war doch eine sehr große und so europäische Veranstaltung und jetzt ist es mal so ein Burgenland-Heimspiel und das fühlt sich einfach toll an.
2: Was haben die letzten Wochen bei Ihnen verändert oder mit Ihnen gemacht?
3: In den letzten Wochen habe ich sehr viel Stolz gefühlt. Wir haben monatelang uns vorbereitet auf diesen einen Auftritt und ich bin einfach wahnsinnig stolz auf das ganze Team, was an dem gearbeitet hat. Und ich bin einfach voller Freude, weil es war genau so, wie wir das haben wollten. Die Menschen haben mitgetanzt, Österreich hat den Tanzschein und auch das Burgenland. Also ich habe ganz viele tolle Videos von Fans aus dem Burgenland gesehen. Also ich bin, ja, voller Freude.
2: Auf welchen Act freuen Sie sich heute besonders?
3: Ich freue mich auf die Meierin. Habe ich letztens, also was heißt letztens, vor ein paar Jahren getroffen. Und jetzt sehe ich sie mal ja auch live auf der Bühne und da bin ich schon ganz gespannt.
0: Ja, große Freude auf alle Stars wie die Meierin bei der Starnacht heute Abend. Und Riesenvorfreude auf den jungen Halbturner Cosmo.
1: Stift.

0: Was für eine großartige Unplugged-Version von Layla, Eric Clapton auf Radio Burgenland für ihr Wochenende und gleich das Superduo aus den 80ern, Hall and Oates.
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1: Am Mikrofon Arthur Dreinacher. Beim Bundeskongress der Grünen in Graz geht es heute um die künftige Ausrichtung der Partei. Im Mittelpunkt stehen klassische grüne Themen wie Klimaschutz und die Besteuerung großer Erbschaften. An Parolen und Seitenhieben mangelt es dabei nicht. Aus Graz, Stefan Holzmeister.
2: Wer heute am Podium die Auftaktrede hält, ist kein Zufall. Judith Schwentner, die aktuelle grüne Grazer Vizebürgermeisterin, die mit ihrer Partei bei der Grazer Gemeinderatswahl Ende Juni die ÖVP überholen und zweitstärkste Kraft in der Stadt werden will. Richtig laut im Publikum wird es dann, als die Parteichefin Leonore Gehwessler die Bühne betritt. Sie schießt immer wieder gegen Superreiche.
3: Und die wollen nichts beitragen. Die wollen nichts beitragen zum Gemeinwesen. Kein Groschen, kein Penny. Die wollen maximal beitragen an die Parteien, denen garantieren, dass der Status quo so bleibt für sie, wie es ist.
2: Auch an Kritik an anderen Parteien spart sie nicht. Der ÖVP sei nichts mehr heilig, außer die eigenen Funktionäre. Die FPÖ sei zudem ein One-Way-Ticket in den Untergang des Landes. Thematisch bleiben die Grünen bei ihren Themen wie Klimaschutz stärker heraus, kommt aber der Ruf nach mehr Gerechtigkeit. Arbeit müsse sich wieder lohnen.
1: Die Versicherungsanstalt öffentlich Bediensteter Eisenbahnen und Bergbau erhöht mit 1. Juni den Selbstbehalt bei Arztbesuchen. Der sogenannte Behandlungsbeitrag steigt von bisher 10% auf 20%. Als Grund nennt die BVAEB die angespannte Budgetsituation. Für Versicherte mit geringem Einkommen bleiben Befreiungen möglich. WHO-Chef Ghebreyesus ist ins Zentrum des Ebola-Ausbruchs im Osten der Demokratischen Republik Kongo gereist. In der besonders betroffenen Provinz Ituri will er sich ein Bild von der Lage machen und Hilfsmaßnahmen koordinieren. Seit Beginn des Ausbruchs wurden mehr als 1000 Verdachtsfälle und 246 Todesfälle registriert. In Malta wird heute ein neues Parlament gewählt. Rund 341.000 Menschen sind im kleinsten EU-Mitgliedsland wahlberechtigt. Umfragen sehen die regierenden Sozialdemokraten von Premierminister Abela klar vorne. Er hatte die Wahl vorgezogen und dies mit den weltweiten Krisen begründet. Wahlschluss ist um 22 Uhr. Zum Tennis. Auf Anastasia Potapova, der letzten im Bewerb verbliebenen Österreicherin, wartet heute in Paris eine besondere Aufgabe. Gerhard Prohaska, die Neo-Österreicherin, trifft in Runde 3 der French Open auf Titelverteidigerin Coco Gauff.
4: Und nicht umsonst ist dieses Spiel am bummvollen Center Court angesetzt, ein Ambiente, auf das sich die Nummer 30 der Welt freut.
5: I love that. I think this is what we play for.
4: Und ihr gegenüber steht keine unbekannte Coco Gauff, gegen die Potapova zuletzt aber zweimal gewonnen hat, und sie weiß, wie die Nummer 4 der Welt zu knacken ist.
5: I do have the plan. I find a way what she doesn't like.
4: Gewinnt Potapova, dann wäre es ihr zweiter Achtelfinaleinzug bei einem Grand Slam Turnier.
1: Das waren die Nachrichten mit Arthur Dreinacher. Zum Wetter.
6: Mit Sonne, Schauern und Gewittern geht es weiter. Speziell von Salzburg ostwärts sind in den nächsten Stunden Schauer und Gewitter dabei. Die kräftigsten derzeit im Mühlviertel in Niederösterreich und im Burgenland. Dabei sind vor allem heftige Windböen möglich. In Podersdorf jetzt Spitzen bis 80 Kilometer pro Stunde. Zwischen Gewittern und Wolken zeigt sich auch die Sonne. Das sonnigste Bundesland ist derzeit Vorarlberg. Höchstwerte 24 bis 31 Grad. Morgen ähnlich, mit teils kräftigen Schauern und Gewittern über Österreich verteilt. So viel zum Wetter mit Nicola Biermeier.
7: Kurz nach 16 Uhr der Radio Burgenland Verkehrsservice. Hier im Burgenland kommen Sie gut voran. Wien, A1 Westautobahn Richtung Wien zwischen Pressbaum und Wien-Auhof ist nach einem Unfall die Überholspur blockiert. Und eine Demo ist am Franz-Josefs-Quai unterwegs. Die weitere Strecke führt über die Dampfschiffstraße und die Franzensbrücke bis zur Prater Hauptallee. Entlang der Route wird der Verkehr immer wieder angehalten. Im Moment dauert es 10 Minuten länger am Franz-Josefs-Quai, der Schüttelstraße und der unteren Donau. Straße. Weiterhin gutes Vorankommen.
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7: Eigentlich hätte Whitney Houston ja diesen Song singen sollen. Waiting for a Star to Fall, kennen Sie vielleicht. War ein kleinerer Hit in den 80ern für das Duo Boy Meets Girl, aber Frau Houston hat sich für einen anderen entschieden. Ja, und das Bauchgefühl, das hat sich ausgezahlt. How Will I Know sollte Whitneys internationaler Durchbruch und der Beginn einer sagenhaften Karriere werden. Gleich hier auf Radio Burgenland.

0: Frankie Boy auf Radio Burgenland. Und sollte es bei Ihnen jetzt auch gerade gewittert oder geregnet haben und die Sonne gerade Pause machen, da kriegt man doch gleich wieder Lust, sich mit einem Buch zu verkriechen. Wie wär's denn mit Pustergold, dem Buchdebüt der Autorin Clara Heinrich? Sie hat den Clemens-Brentano-Preis dafür zugesprochen bekommen und freut sich dementsprechend.
1: Naja, ich freue mich auf jeden Fall. Ich freue mich über all die positiven Rückmeldungen, die ich bekomme.
0: Ja, die Wahlgolzerin ist neben dem Schreiben auch Betreiberin einer Marktgärtnerei. Sie baut dort Gemüse an. An der Arbeit mag sie am liebsten, was nicht bei allen ganz oben steht.
1: Viele Sachen. Man glaubt es kaum, aber ich mag jeden sehr gern. Ich mag vor allem das Vereinzeln, also das, was eigentlich alles vor dem Garten passiert, bevor es auch hier ist. Das im Jungpflanzentunnel bei mir zu Hause oder im Keller ist. Also alles, was sehr kleinteilig ist, mag ich sehr gern. Und alles, was dann gröber wird oder Maschinen dabei hat, auch Rasenmähen oder was lauter ist, mag ich eigentlich überhaupt nicht.
0: Man hört es ja noch ein bisschen. Clara Heinrich hat viele Jahre in Berlin gelebt. In der Corona-Zeit ist sie dann nach Golz zurückgekommen. Ihr Partner ist schwer an MECFS erkrankt, das auch unter chronischem Fatigue-Syndrom bekannt ist. In ihrem Buch Pustergold schreibt Clara über ihre verschiedensten Themen.
1: Es war schon ein sehr ernstes Anliegen dahinter. Also einerseits eben über die Krankheit von meinem Partner zu schreiben, über den Mangel der Aufmerksamkeit, der Infrastruktur, der Möglichkeiten, die es gibt, halt darauf aufmerksam zu machen. Und andererseits natürlich auch die Klimakrise mit reinzunehmen. Also dieses Zurückkommen hierher zu merken, es gibt Probleme, es gibt diese Folgen vom Klimawandel, die sind spürbar. Die wollte ich auf jeden Fall in mein Schreiben mit reinnehmen.
0: Klingt auf alle Fälle sehr spannend und lesenswert. Pustergold, das Romandebüt der Golzerin Clara Heinrich.

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3: Eine verbesserte wirtschaftliche und touristische Nutzung des Neusiedlersees, die schlägt die Wirtschaftskammer Burgenland vor. Experten und regionale Akteure haben einen entsprechenden Maßnahmenkatalog ausgearbeitet. Hier sind die Radio Burgenland Nachrichten mit Patricia Spieß. Mehr dazu jetzt von Alexandra Strobel.
4: Der Neusiedlersee ist ein Tourismusmagnet. Für Touristen sei besonders das Kultur-, Sport- und Freizeitangebot rund um den See entscheidend. Und bei diesem Angebot dürfe es keinen Stillstand geben, sagt Wirtschaftskammerpräsident Andreas Wirth.
5: Jetzt dann gehört es weiter ausgebaut, weiter forciert und weiter grenzübergreifend und mit unseren Nachbarn gemeinsam in die Zukunft geschaut.
4: In Workshops und Diskussionsrunden sind Ideen für attraktive Ergänzungen zum Angebot in der Region gesammelt worden. Etwa eine übergeordnete App, durch die alle Informationsanbieter in der Region vernetzt werden. Oder Kanu- und Kajakfahrten durch wiederhergestellte alte Schilfkanäle. Aber auch Stege durch den Schilfgürtel mit Aussichtsplattformen und Beobachtungsinseln wären eine Option, erklärt Projektbegleiter Felix Josef.
6: Wo verschiedene Gemeinden am Westufer durch derartige Stegsysteme miteinander verbunden werden, wo ökologisch verträglichst vorhandene Freiflächen, vorhandene Kanäle genutzt werden für diese Stege.
4: Im Verkehrsbereich wären etwa Hop-on-Hop-off-Busse und Shuttle-Services eine Möglichkeit, so Projektleiter Franz Perner.
7: Wir wollen jetzt nicht einen Forderungskatalog oder was aufstellen, sondern wir wollen nur zeigen, was es für Möglichkeiten gibt und wo angesetzt werden kann.
4: Die Wirtschaftskammer hofft jetzt, in Politik, Tourismus und in Ungarn Partner für die Umsetzung von Projektideen zu finden.
3: Zum Sport. In Kitzbühel ist bis morgen noch die Golf World Tour mit einigen der besten Spieler der Welt zu Gast. Mit einer ausgezeichneten Runde heute hat sich der Burgenländer Bernd Wiesberger ins Spitzenfeld gespielt. Christopher Iwenschitz, damit kämpft Wiesberger morgen sogar noch um den Turniersieg mit.
8: Ja, Wiesberger spielt heute seine bislang beste Runde in Kitzbühel und das im besten Augenblick, denn der Tag heute mit 6 Unterpar bringt den Burgenländer plötzlich in Lauerstellung. Er liegt im Bereich der Top 6. Auf die Spitze fehlen derzeit nur 3 Schläge, in Führung aktuell der Portugiese Ricardo Gouveia. Der Turniersieg ist also möglich, auch wenn es dafür morgen eine außergewöhnliche Runde noch einmal brauchen wird. Wie schaut es mit dem Star dieses Turniers aus, mit Österreichs Ryder Cup-Sieger Sepp Straka? Er spielt heute eine solide, aber keine Top-Runde und liegt jetzt 2 Schläge hinter Wiesberger. Seine Chancen auf den Turniersieg, die sind deutlich geschrumpft.
3: Und in 1,5 Stunden beginnt in Kapfenberg das 3. Spiel der Finalserie. Mit einem weiteren Sieg heute kann Oberwart den 3. Meistertitel in Folge bereits in trockene Tücher bringen.
8: Ja, Spiel 1 und Spiel 2 dieser Basketball-Finalserie, das haben die Gunners für sich entschieden. Ein Sieg fehlt dem amtierenden Meister noch zur erneuten Titelverteidigung, denn es wäre der 3. Meistertitel in Folge. Und das sagen der Coach Horst Leitner und Gunners-Kapitän Sebastian Käferle vor diesem Duell.
9: Jetzt heißt es, den kühlen Kopf bewahren, es ist ein Match, aber ja, wir haben schon 2 und wir wollen nur 1.
10: Ich bin ein Langweiler. Es ist nur ein Spiel, das werden wir spielen. Wenn wir das gewinnen, dann reden wir über den nächsten Schritt.
8: Ja, dort war schon laut, ein klares 3:0 in der Finalserie, das käme überraschend, aber gewinnen die Gunners ist die Entscheidung heute gefallen. Um 18 Uhr geht's los in Kapfenberg und auch live in ORF Sport Plus.
3: Danke Christopher Iwenschitz und jetzt zum Wetter.
1: Die Wolken und zum Teil kräftige Gewitter haben derzeit übernommen im fast ganzen Burgenland, obwohl hier in Eisenstadt die Sonne nach einem Gewitter schon wieder durchgekommen ist. Am Abend könnten noch einige niedergehen, bis Mitternacht ziehen die Gewitter dann aber ab, der Wind wird schwächer und in der zweiten Nachthälfte klart es auf, die Tiefstwerte reichen von 13 bis 17 Grad. Auch morgen am Sonntag müssen wir wieder mit Unwettern rechnen, der Vormittag verläuft überwiegend sonnig, um die Mittagszeit dann werden die Wolken wieder mehr und am Nachmittag gehen ein paar Gewitter nieder, die sind teilweise sehr heftig, vor allem dann stürmische Windböen bei Werten zwischen 25 und 28 Grad. Und auch der Montag wird unbeständig mit vielen Wolken und wieder Gewittergefahr. 16:33 Uhr der Radio Burgenland Verkehrsservice. Im Burgenland kommen Sie gut voran. Wien, A1 Westautobahn Richtung Wien zwischen Pressbaum und Wien-Aurich ist nach einem Unfall die Überholspur blockiert. Und Niederösterreich, A2 Südautobahn Richtung Wien zwischen Dreiskirchen und dem Knoten Guntramsdorf war kurz gesperrt. Die Sperre ist aber wieder aufgehoben. Auf dem Pannenstreifen und der rechten Fahrspur kommt man jetzt langsam an einer Unfallstelle vorbei. Derzeit dauert es 10 Minuten länger.
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0: Die Stimme alleine von Bryan Ferry, oder? Gemeinsam mit Roxy Music hier auf Radio Burgenland. Und auch sie verspricht vielen aus der Seele mit ihren Liedern wie dem hier. Der Off im Kopf von Shootingstar Carol Fuchs. Sie ist ebenfalls mit dabei bei der Starnacht am Neusiedlersee. Und das nicht zum ersten Mal. Michi Frühstück hat sie vors Mikro geholt.
1: Carol Fuchs, im letzten Jahr waren Sie hier in der Vorband, jetzt im Hauptact. Wie geht's Ihnen dabei?
2: Super. Also ich freue mich sehr, dass ich dabei sein kann. Und letztes Jahr habe ich mir schon gedacht, da wäre ich mal dabei als Hauptact, also so im Hauptprogramm. Und dass das jetzt passiert, das ist sehr cool. Also es ist super, genieße es, ja.
1: In der Zwischenzeit ist viel bei Ihnen passiert, karrieretechnisch. Wie hat sich Ihr Leben verändert?
2: Was natürlich das Ärgste ist, ist, dass man wirklich auf einmal in der Öffentlichkeit steht und dass man merkt, man wird halt erkannt beim Einkaufen oder bei Veranstaltungen, wo ich hingehe. Die Menschen kennen dich jetzt, das ist so das, was sicher die größte Veränderung ist im Vergleich zu vorher. Und ansonsten, also mir taugt's.
1: Auf welche Acts freuen Sie sich heute besonders an diesem Wochenende?
2: Also auf Liz Mitchell von Bonnie M, Legende, mega, mega cool. Ich freue mich auf den Cosmo, den habe ich noch nie live gesehen. Und also auf Julien Le Play, also es sind super coole Acts dabei.
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0: Was für eine tolle Nummer, die Münchner Freiheit, solange man Träume noch leben kann. Radio Burgenland ist hier um kurz vor 17 Uhr. Da beginnt, wie gewohnt, das Journal um 5, heute mit Arthur Treinacher.
1: Das Doppelbudget der Regierung ist fertig. Das hat Finanzminister Marta Bauer heute überraschend beim Landesparteitag der SPÖ Niederösterreich bekannt gegeben. Dabei ist die Budgetrede im Nationalrat erst für den 9. Juni geplant. Mehr dann im Journal um 5.

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1: Willkommen zum Journal um 5, das sind unsere Themen. Das Doppelbudget ist in trockenen Tüchern, sagt Finanzminister Martha Bauer. Wolfgang Kubicki erkämpft sich den FDP-Vorsitz und in der Frauenfußball-Bundesliga sichert sich Austria Wien erstmals den Meistertitel. Aus dem Journalstudio begrüßt sie Arthur Treinacher. Die SPÖ Niederösterreich hat heute ihren Landesparteitag in Vösendorf abgehalten. Sven Herkowich wurde dabei mit 86,3% als Landesparteivorsitzender bestätigt. Finanzminister Markus Martha Bauer erklärte dort überraschend, das Doppelbudget der Regierung sei fertig. Tanja Malle berichtet.
2: Seit heute Vormittag seien die Verhandlungen für das Doppelbudget 2027-28 abgeschlossen. Es sei ein Sparbudget, verkündigte Finanzminister Markus Martha Bauer, SPÖ, heute.
3: Es ist ein Sparpaket und ein Sparbudget, überhaupt keine Frage. Es ist notwendig, weil eben das Defizit, das uns hinterlassen wurde, so enorm hoch ist und wir jetzt die Dinge sanieren müssen.
2: Das Budgetbegleitgesetz wird für Anfang der kommenden Woche erwartet. Bundesparteichef Andreas Babler, er verantwortet in der Regierung die Wohnagenten, kündigte indes an, die Kriterien für die noch von Türkis-Grün beschlossene Wohnbaumilliarde lockern zu wollen.
4: Das sind die Mittel, die nicht aus der Wohnbaumilliarde abholbar waren, weil das Konstrukt so schlecht war. Die Kriterien so komisch waren, dass es gar keiner anholen hat können, dass ich jetzt die Mittel freimachen kann.
2: Rund 3/4 des Geldes seien von den Ländern noch nicht abgeschöpft worden.
1: Die Spritpreisbremse wird im Juni fortgesetzt, wenn auch in abgespeckter Form. Das hat soeben die Regierung bekannt gegeben. Demnach kommt die Spritpreisbremse ohne Margeneingriff. Die bisherige Version wäre morgen abgelaufen. Die Details hören Sie in unserer nächsten Sendung um 18 Uhr. Die Demonstration auf der Brennerautobahn bei Matrei hat zum Mittag begonnen. Laut Polizei nehmen rund 4.500 Menschen an dem Protest gegen die Verkehrsbelastung im Wipptal teil. Der Brennerkorridor ist seit 11 Uhr gesperrt. Die Blockade dauert in Österreich bis 19 Uhr, in Italien bis 20 Uhr. Die Verkehrslage bleibt laut Polizei bisher entspannt. Ins Ausland. Am Ende hat es die FDP noch einmal spannend gemacht. In einer kurzfristig anberaumten Kampfkandidatur hat sich Wolfgang Kubicki bei der Wahl zum Parteivorsitz durchgesetzt. Aus Berlin Andreas Pfeiffer.
5: Die überraschende Kampfkandidatur der Europaabgeordneten Marie-Agnes Strack-Zimmermann sollte einen tendenziellen Rechtsruck der FDP verhindern. Vergeblich.
6: Auf Wolfgang Kubicki entfielen 390 Stimmen und auf Marie-Agnes Strack-Zimmermann 259.
5: Mit 59% wird Wolfgang Kubicki Chef einer gespaltenen Partei, die er vor der politischen Bedeutungslosigkeit retten will.
7: Ich nehme die Wahl an und ich spüre die Bürde der Erwartungen und ich will versuchen, mit Ihnen allen dieser Bürde gerecht zu werden.
5: Die nächste Bewährungsprobe ist die Landtagswahl in Sachsen-Anhalt im September. Dort droht die FDP, wie heuer bereits in Baden-Württemberg und Rheinland-Pfalz, an der 5%-Hürde zu scheitern.
1: Die israelische Armee hat erneut die Evakuierung von 7 Ortschaften im Südlibanon angeordnet. Grund dafür seien Verstöße der Hisbollah-Miliz gegen die Waffenruhe, heißt es. Bei israelischen Luftangriffen sind laut lokalen Medien mindestens 3 Menschen getötet worden. Die Hisbollah hatte zuvor Raketen auf Israel gefeuert. Verletzt wurde dabei aber niemand. In der Frauenbundesliga müssen sich die Serienmeisterinnen von St. Pölten mit Platz 2 begnügen. Der Titel geht an die Wiener Austria mit einem dramatischen 1:1. Martin Lang.
8: Die Meisterinnenfeier bei der Austria ist immer noch im Gang. Beide Tore fallen im Nachspieldrama. Das 1:0-Führungstor für die St. Pöltenerinnen aus einem Elfmeter und in der 101. Minute der 1:1-Ausgleich durch Austria-Kapitänin Carina Wenninger.
9: Ich bin einfach überglücklich, dass wir das geschafft haben. Boah, ich glaube, für die Nerven war es für beide Seiten nichts. Überragend, dass wir jetzt das Double geholt haben. Wir sind sehr stolz.
8: Erstmals seit 25 Jahren gewinnt mit der Wiener Austria wieder ein Team aus Wien die Frauenbundesliga.
1: Und bei der Italien-Rundfahrt hat Felix Gall erneut aufgezeigt. Der Osttiroler belegte heute sowohl auf der Etappe als auch in der Gesamtwertung Rang 2. Tagessieger und Spitzenreiter des Giro d'Italia bleibt der dänische Radstar Jonas Vingegaard. Morgen endet die Rundfahrt in Rom. Das war das Journal um 5 mit Arthur Treinacher. Zum Wetter.
10: Teils sonnig, teils gewittrig geht es weiter. Die Gewitter ganz im Osten ziehen ab. Vom Flachgau bis ins westliche Niederösterreich werden sie hingegen mehr. Teils kräftige Gewitter sind derzeit im Mühlviertel und im Raum Amstetten dabei. Hier schüttet es teilweise und auch Hagel ist möglich. Zudem frischt kräftiger Nordwestwind auf. In Gewitternähe sind auch Sturmböen möglich. Höchstwerte 24 bis 31 Grad. Morgen ähnlich, am Nachmittag teils kräftige Schauer und Gewitter quer über Österreich verteilt. Soviel zum Wetter mit Nicola Biermeier.
11: Gleich weiter zum Verkehrsradar. Hier ist der Radio Burgenland Verkehrsservice um kurz nach 17 Uhr. Es sind uns keine Störungen im Burgenland gemeldet worden. Weiter nach Wien, A1 Westautobahn Richtung Wien. Die Unfallstelle zwischen Pressbaum und Wien-Auruf ist jetzt geräumt. Es ist wieder alles frei. Und Niederösterreich A2 Südautobahn Richtung Wien zwischen Dreiskirchen und dem Knoten Guntramsdorf. Wegen der Aufräumarbeiten nach einem Unfall sind die beiden linken Fahrstreifen noch gesperrt. Es dauert derzeit 15 Minuten länger.
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11: Der Samstagabend steht an. Zu Hause bleiben oder rausgehen, das ist die Frage aller Fragen. Etwas Motivationshilfe hätten wir da gleich für Sie. Von The Barge machen schon Lust auf Abenteuer. Aber wie auch immer Sie sich entscheiden, wir sind bei Ihnen mit noch jeder Menge Lieblingslieder auf Jager.

0: Kurt Ostbahn, ich will es gar nicht wissen, hier auf Radio Burgenland. Mattersburg bekommt ein Landessportzentrum. Entstehen soll ein Sporthallenkomplex samt Hotel. Heute ein Thema im Burgenland heute mit Raffaella Pinz. Servus.
1: Hallo, schönen Nachmittag. Ja, das ist nun bekannt gegeben worden. Baustart für das Landessportzentrum ist voraussichtlich 2028, die Eröffnung dann frühestens 2031. Zudem sollen die verschiedensten Sportarten an jeweils einem Standort im Burgenland angesiedelt werden. Wie dieses Konzept genau aussieht, sehen Sie dann am Abend bei uns.
0: Und eine richtig wahre Institution, eine coole im Burgenland, feiert heute Geburtstag.
1: Ja, die Cellemühle in Oslip ist 50 Jahre alt. Sie ist seit Jahrzehnten nicht nur ein Fixpunkt in der burgenländischen Kulturszene, sondern auch ein Fixpunkt für Partys und Feste. Generationen haben in der Müh, wie sie von vielen genannt wird, gefeiert, musiziert und dadurch natürlich auch viele Erinnerungen gesammelt.
0: Ja, und auch wir haben welche, oder? Ich liebe die Müh. Alles Weitere im Burgenland heute, 19 Uhr. ORF 2, danke dir.

0: Sie können auch die sanften Töne. Toto auf Radio Burgenland um genau 17.30 Uhr.
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2: Mit Patricia Spieß. Die Spritpreisbremse wird im Juni fortgesetzt, wenn auch reduziert. Das hat die Regierung bekannt gegeben. Morgen wäre sie ausgelaufen. Die Spritpreisbremse soll die Treibstoffpreise dämpfen, die infolge des Irankriegs in die Höhe geschnellt sind. Tanja Malle, wie geht es jetzt konkret weiter?
3: Die Senkung der Preise für Benzin und Diesel wird im Juni abgespeckt fortgesetzt. Zur Erinnerung, die Bremse besteht aktuell noch aus zwei Instrumenten. Zum einen wird von staatlicher Seite die Mineralölsteuer gesenkt. Im Mai waren das 2 Cent pro Liter. Ab Juni werden es 1,7 Cent sein. Zum anderen mussten große Mineralölkonzerne bisher ihre Gewinnspannen reduzieren. Über diesen Weg kamen im Mai noch einmal 2,5 Cent pro Liter an Preisdämpfung dazu. Mit Juni fällt dieser Teil der Bremse aber weg.
2: Weitere Sperren von Bahnhofskreuzungen stehen beim Megaprojekt der Sanierung der Mattersburger Bahn bevor. Seit Februar ist die Bahnstrecke nicht mehr befahrbar. Sie wird elektrifiziert, auch Bahnhöfe werden neu gestaltet. Andreas Berger.
4: Die Arbeiten bei der Mattersburger Bahn gehen in die nächste Phase. Nun werden auch die Eisenbahnkreuzungen in Neudörfel sowie im niederösterreichischen Katzelsdorf gesperrt. Auch beim Hauptbahnhof in Wiener Neustadt gibt es Arbeiten im Zusammenhang mit der Elektrifizierung der Mattersburger Bahn. In Neudörfel wird die Eisenbahnkreuzung von 22. Juni bis 12. Dezember gesperrt. Eine Umleitung wird eingerichtet. In Bad Sauerbrunn beispielsweise ist der Bereich im Ort beim Viadukt weiter gesperrt. Die Bauarbeiten an der Strecke sind massiv. Schienen wurden entfernt. Die Baustellen sind sehr groß. Die Mattersburger Bahn soll bis 2027 elektrifiziert sein. Investiert werden 143 Millionen Euro.
2: Mit einer dramatischen Titelentscheidung ist die Saison der Fußballfrauen-Bundesliga heute zu Ende gegangen. Im direkten Duell gegen St. Pölten gelingt den Austrianerinnen mit den Burgenländerinnen Stefanie Schneeberger und Anna Schorn in der letzten Sekunde der Ausgleich, der zum Meistertitel reicht. Christopher Iwanschitz.
5: Ja, Schneeberger und Schorn müssen heute beide auf der Bank Platz nehmen und erleben dort eine Achterbahnfahrt der Gefühle. Der Austria erreicht im Vorfeld ein Unentschieden. In der 5. Minute der Nachspielzeit kassiert man aber gegen St. Pölten das 0:1 per Elfmeter. Alles riecht nach dem 11. Meistertitel in Folge für die Niederösterreicherinnen. Doch in der 100. Minute gibt's noch einmal eine Wende. Der Austria gelingt, der Ausgleich, das 1:1. Und das bedeutet den ersten Meistertitel der Clubgeschichte. Goldtorschützin Carina Weninger.
6: Ich weiß nicht, wann jemals eine Meisterschaft in den letzten 2 Minuten entschieden worden ist auf beiden Seiten. Es war unglaublich.
5: Bereits seit einer Woche zu Ende ist die Saison für den FC Südburgenland. Die Burgenländerinnen beenden die Comeback-Saison in der Bundesliga auf dem letzten Platz, dürfen aber in der Liga bleiben nach der Insolvenz von Neulenkbach. Jetzt verliert man aber im Sommer mit Lila Schiposch auch die beste Spielerin der Bundesliga-Saison und die absolute Top-Torjägerin. Schiposch wechselt übrigens zu Ligakonkurrent Sturm Graz.
2: Und wir kommen jetzt zum Wetter.
0: Durchwachsen, teils regnerisch, teils wieder sonnig und windig verläuft der heutige Abend. Bis Mitternacht ziehen die Gewitter dann aber ab. Der Wind wird auch schwächer und in der zweiten Nachthälfte, so heißt, klärt es auf. Die Tiefstwerte reichen von 13 bis 17 Grad. Auch morgen am Sonntag müssen wir mit Unwettern rechnen. Der Vormittag verläuft überwiegend sonnig und in Mittagszeit werden die Wolken dann wieder mehr und am Nachmittag gehen ein paar Gewitter nieder. Die sind teilweise sehr heftig und bringen neben starken Platzregen auch stürmische Böen mit. Die Werte, die sind ähnlich wie heute, zwischen 25 und 28 Grad. Und auch der Montag wird unbeständig mit vielen Wolken und wieder Gewittergefahr. 17.34 Uhr, der Radeburgenland Verkehrsservice. Es sind uns keinerlei Störungen gemeldet worden. Kommen Sie gut und sicher an Ihr Ziel mit Mike Oldfield und Maggie Riley.
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0: Die Beatles, Hey Jude, auf Radio Burgenland am Samstagnachmittag. Ja, knackig, fruchtig, saftig und noch dazu aus dem eigenen Garten. Es ist das perfekte Erntewochenende für Erdbeeren zum Beispiel, Radieschen oder auch Kohlrabi. Aber es sollte schnell sein, bevor die Schädlinge kommen, weiß auch unser Pflanzenexperte Karl Ploberger.
1: Ja, und da gibt es ein paar Schädlinge, die wirklich ganz lästig sind. So, jetzt denkt man an die wurmigen Kirschen, denkt man an die Walnüsse, die plötzlich schwarz werden. Oder jetzt eher, was eine Zierfunktion hat, aber trotzdem wirklich lästig ist, im großstädtischen Bereich ganz besonders Kastanienminiermotte. Und da gibt es Gott sei Dank jetzt seit neuestem spezielle Fallen, die diese Schädlinge weglocken.
0: Ja, da bin ich aber jetzt gespannt.
1: Also zum Beispiel, das sind bei der Kirschfruchtfliege sind das Ammoniumverbindungen, das sind Fallen, die schauen aus wie ein Plastikhäuschen, da ist drin eine Flüssigkeit und dieser Lockstoff und jetzt kommen die Kirschfruchtfliegen, fliegen da hinein und kommen nicht mehr heraus. Ich habe das voriges Jahr bei mir beim Kirschbaum aufgehängt, das kann man sich nicht vorstellen, wie viel da drinnen waren von dieser Kirschfruchtfliege und die hilft wirklich super. Es wird nicht ohne wurmige Kirschen gehen, aber es ist ein deutliches Problem weniger.
0: Okay, und wann muss man diese Fallen aufhängen?
1: Also bei der Kirschfruchtfliege geht es los ab etwa Ende Mai, also wenn die Kirschen wirklich reif werden, manchmal vielleicht sogar schon ein bisschen früher. Man sagt immer dann, wenn die Kirsche sich von grün auf gelb färbt, dann fliegt nämlich die Kirschfruchtfliege. Und das ist zum Beispiel bei der Kastanienminiermotte oder bei der Walnussfruchtfliege ist etwa so Anfang Juni. Da geht es übrigens anders, bei denen sind es andere Lockstoffe, das sind Pheromonfallen, also die Lockstoffe des Weibchens und die Männchen fliegen auf diese Lockstoffe und werden angezogen, kommen in die Falle hinein und können damit das Weibchen nicht mehr befruchten und damit gibt es keine Fortpflanzung.
0: 4 bis 6 Wochen hält so eine Falle und bei großen Bäumen werden 3 Fallen benötigt. Danke Karl für deine Tipps und allen eine gute, reichhaltige Ernte.

Alt, aber richtig gut. Herbert Grönemeyer, Musik, nur wenn sie laut ist hier auf Radio Burgenland. Das passt sowohl für den Verlauf ihres weiteren Abends als auch für die Musik hier auf Radio Burgenland. Die darf immer laut aufgedreht werden. Gleich noch von Shania Twain und Styx. Einen schönen Abend.

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1: Am Mikrofon ist Rosanna Zara. Die Protestkundgebung in Matrei am Brenner geht in diesen Minuten zu Ende. Die A13 war heute stundenlang gelegt. Tausende haben gegen das immer stärker werdende Verkehrsaufkommen demonstriert. Die befürchteten großen Staus sind ausgeblieben. Stefan Lindner berichtet.
2: Ab 11 Uhr vormittags mussten Autos, Lkw und andere Kraftfahrzeuge auf der A13 geschätzten 4000 Menschen Platz machen. Mit Plakaten und Transparenten forderten sie Maßnahmen gegen den ständig wachsenden Transit- und Schwerverkehr. Initiator der Demo war der Grießer Bürgermeister Karl Mühlsteiger.
3: Also die Teilnehmerinnen und Teilnehmer haben zweifellos heute Geschichte geschrieben, im positiven Sinne in Tirol und im Wipptal vor allem. Und ich muss sagen, ich bin überwältigt. Aber nur so haben wir das Signal auch nach Brüssel senden können, dass es eigentlich genug ist, genug.
2: Die Forderungen sind unter anderem mehr Verlagerung auf die Schiene, höhere Mautgebühren oder besserer Lärmschutz. An der Kundgebung haben auch zahlreiche Vertreter des Tiroler Landtags teilgenommen. Zu größeren Staus ist es trotz der stundenlangen Sperre nicht gekommen.
1: Die Spritpreisbremse, die morgen abgelaufen wäre, wird um ein weiteres Monat verlängert. Die Entlastung fällt diesmal aber niedriger aus. Die Mineralölsteuer wird um 1,7 Cent pro Liter gesenkt. Eine Begrenzung der Margen soll es nicht mehr geben. In 1,5 Wochen beginnt die Fußball-Weltmeisterschaft in Mexiko, Kanada und den USA. Präsident Donald Trump hat die Spiele zu einem seiner Prestigeprojekte erklärt. Das und die Rolle der FIFA sorgen in den USA aber für immer mehr Kritik, wie Markus Müller berichtet.
4: Es wird die erfolgreichste Fußball-WM aller Zeiten. Diese Botschaft hat US-Präsident Donald Trump diese Woche noch einmal wiederholt.
5: It's turned out to be the most successful World Cup from the standpoint of what's happening than they've ever had.
4: Erfolgreich wird sie, aber vor allem für den Fußballverband FIFA, der mit Rekordeinnahmen rechnen darf. Die hohen Ticketpreise schrecken dafür aber viele Besucher ab. Die billigsten Tickets für das Finale kosten derzeit am freien Markt mindestens $9,000. Preise nach oben weitgehend offen. Viele Spiele sind deshalb noch nicht ausverkauft. Auch die Tourismuswirtschaft kann nicht mit einem Boost rechnen. Offizielle Zahlen gibt es noch nicht. Die Buchungslage während der WM ist aber in vielen Austragungsstätten deutlich unter der von normalen Jahren, also ohne Weltmeisterschaft.
1: Enormes Glück hatten heute drei spielende Kinder in Mattighofen in Oberösterreich. Ein Alkolenker hat die Kontrolle über sein Fahrzeug verloren und ist in den Garten gekracht, in dem die drei Buben gespielt haben. Sie konnten sich gerade noch in Sicherheit bringen. Der 67-jährige Autofahrer war mit knapp 2 Promille unterwegs. Ihm wurde der Führerschein noch an Ort und Stelle entzogen. Das waren die Nachrichten mit Rosanna Zara. Und damit noch zum Wetter.
6: Vor allem in Oberösterreich, im westlichen Niederösterreich und in Teilen der Steiermark ziehen in den nächsten paar Stunden noch einige teils kräftige Regenschauer und Gewitter durch. Auch in Salzburg werden die Schauer jetzt mehr. Dabei sind stellenweise Starkregen, Hagel und stürmische Böen dabei. Größtenteils trocken bleibt es dagegen von Vorarlberg bis Kärnten. Morgen wechseln dann überall Sonnenschein und Wolken und im Laufe des Tages bilden sich vielerorts teils kräftige Regenschauer und Gewitter. Sehr windig, zum Teil auch schwül und 23 bis 30 Grad. So viel zum Wetter mit Jörg Stibor.
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2: Die Brennerautobahn führt von Tirol nach Italien. Auf dieser Brennerautobahn ist meistens viel Verkehr. Viele Lastwagen sind dort etwa unterwegs. Heute hat es auf der Autobahn einen großen Protest gegen den Verkehr gegeben. Wegen einer Demonstration hat die Polizei die Autobahn bei Matrei am Brenner gesperrt. Seit 11 Uhr konnte dort niemand mehr fahren. Weil die Behörden aber vorher vor der Sperre gewarnt haben, waren dort nicht viele Fahrzeuge unterwegs. Daher gab es keine Staus und kein befürchtetes Verkehrschaos. In dem Land Laos waren 5 Männer tagelang in einer Höhle eingeschlossen. Laos ist ein Land in Südostasien. Die Männer haben in der Höhle nach Gold gesucht. Regen hat einen Teil der Höhle überflutet. Darum konnten die Männer nicht mehr heraus. Gestern konnten Helfer den ersten von ihnen befreien. Die anderen 4 Männer sind heute freigekommen. Sie konnten sich alleine aus dem Berg befreien. Ein Video zeigt, wie einer nach dem anderen aus der Höhle herauskam. Die Rettungskräfte haben dabei gejubelt. 2 Personen werden aber immer noch vermisst. Bei einer Suche hat man sie nicht gefunden. Der Buckelwal Timmy ist jetzt in Dänemark an Land gebracht worden. In den letzten Wochen hat Timmy für Schlagzeilen gesorgt. Das Tier war vor der Ostseeküste in Deutschland gestrandet. Zwar haben es Helfer geschafft, den Wal wieder ins Meer zu bringen, dort ist er dann aber verendet. Der leblose Körper von Timmy wurde mit einem Seil an einen Strand gezogen. Er ist ziemlich aufgebläht. Die Behörden haben den Menschen in der Umgebung gesagt, dass sie nicht an den Strand kommen sollen. Denn man könnte sich in der Nähe des Tieres mit Krankheiten anstecken. Das waren die Nachrichten in einfacher Sprache. Präsentiert von Felix Schneider-Storm.
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1: Mit Rosanna Zara am Mikrofon. Ab übernächster Woche kann man beim AMS die neue Weiterbildungszeit beantragen. Sie löst die Bildungskarenz ab. Das neue Modell ist deutlich strenger als die oft als zu lasch kritisierte Bildungskarenz. Mehr von Eva Haslinger.
2: Höhere Zugangshürden und strengere Anforderungen, das bringt die neue Weiterbildungszeit. AMS-Chef Johannes Kopf.
3: Ich glaube, es gibt sehr sinnvolle, wesentliche Einschränkungen, die diesen früheren Missbrauch doch massiv bekämpfen.
2: Um dieses Modell zu nutzen, muss man seit mindestens einem Jahr beim aktuellen Dienstgeber beschäftigt sein. Früher genügte ein halbes Jahr. Es wird nicht mehr möglich sein, unmittelbar nach einer Elternkarenz eine Weiterbildungsbeihilfe in Anspruch zu nehmen. Die Ausbildung muss mindestens 20 Wochenstunden umfassen. Bei Studien müssen 20 ECTS pro Semester absolviert werden. Außerdem hat man keinen Rechtsanspruch auf eine Beihilfe. Das AMS kann den Antrag ablehnen, wenn es eine Bildungsmaßnahme für nicht sinnvoll hält. Bei besser verdienenden Beschäftigten muss der Arbeitgeber 15% der Förderung übernehmen.
1: Die Sperre der Brenner-Autobahn ist wieder beendet. Alle Spuren sind wieder offen. Ein Protest hat die A13 heute 8 Stunden lang lahmgelegt. Rund 4.500 Menschen haben trotz hoher Temperaturen gegen das immer stärkere Verkehrsaufkommen am Brenner demonstriert. Sven Hergovich ist heute bei einem Landesparteitag in Vöstendorf als Chef der SPÖ in Niederösterreich wiedergewählt worden. Angesichts interner Debatten und einer doch nicht Gegenkandidatur durch Staatssekretärin Ulrike Königsberger-Ludwig wurde in Vöstendorf heute die Einigkeit der Sozialdemokratie beschworen. Katharina Bernhard berichtet.
4: 86,3% seien ein starkes Zeichen der Geschlossenheit zu Hergovich. Er liegt damit unter dem Ergebnis seiner ersten Wahl. Da waren es 96,2%. Nach internen Diskussionen hatte Hergovich zuvor die Einigkeit der Partei beschworen.
5: Wir sind eine Partei, wir haben eine Geschichte und wir haben vor allem einen Auftrag, diejenigen zu vertreten, die keine starke Lobby haben.
4: Finanzminister Matterbauer überrascht mit einer Ansage zu den Verhandlungen über das Doppelbudget.
6: Wir sind fertig. Wir haben heute Vormittag das letzte Ministerium zugemacht. Das heißt, wir haben das Budget in trockenen Tüchern.
4: Ein Sparpaket, wie Matterbauer betont. Dennoch kündigt Vizekanzler und SPÖ-Chef Andreas Babler frisches Geld für den Wohnbau an.
7: Das sind die Mittel, die nicht aus der Wohnbaumilliarde abholbar waren, weil das Konstrukt so schlecht war. Die Kriterien so komisch waren, dass es gar keiner anholen hat können, dass ich jetzt die Mittel freimachen kann.
4: Es handelt sich um fast eine Dreiviertelmilliarde Euro, so Babler.
1: Eine ukrainische Drohne soll das von Russland kontrollierte Atomkraftwerk Saporischschja getroffen haben. Laut dem russischen Atomkonzern Rosatom sind dabei keine wichtigen Anlagen beschädigt worden, die Wand einer Turbinenhalle sei aber gerissen. Die Ukraine hat sich zu dem Vorfall noch nicht geäußert. Das waren die Nachrichten mit Rosanna Zara. Das Wetter.
8: Ein Regengebiet mit einigen Gewittern liegt jetzt über dem Süden Ober- und Niederösterreichs sowie Teilen Salzburgs und der Steiermark und zieht weiter südwärts. Teilweise sind immer noch stürmische Böen dabei. Im Laufe der Nacht werden die Schauer dann langsam seltener. Die Temperaturen sinken auf 18 bis 8 Grad. Morgen Sonntag wechseln in ganz Österreich Sonnenschein und mehr oder weniger dichte Wolken. Und im Laufe des Tages bilden sich vielerorts zum Teil kräftige Regenschauer und Gewitter. Sehr windig und schwüle 23 bis 30 Grad. Etwas kühler wird es dann am Montag. So viel zum Wetter mit Jörg Stibor.
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1: Mit Rosanna Zara am Mikrofon. Die Grünen haben heute in Graz ihren Bundeskongress abgehalten. Die angesprochenen Themen waren typisch grün, etwa Klimaschutz und Besteuerung von Millionenerben. Dabei ist auch nicht mit Parolen und Seitenhieben gespart worden. Aus der Grazer Messe berichtet Stefan Holzmeister.
2: Wer heute am Podium die Auftaktrede hält, ist kein Zufall. Judith Schwendner, die aktuelle grüne Grazer Vizebürgermeisterin, die mit ihrer Partei bei der Grazer Gemeinderatswahl Ende Juni die ÖVP überholen und zweitstärkste Kraft in der Stadt werden will. Richtig laut im Publikum wird es dann, als die Parteichefin Leonore Gehwessler die Bühne betritt. Sie schießt immer wieder gegen Superreiche.
3: Und die wollen nichts beitragen. Die wollen nichts beitragen zum Gemeinwesen. Kein Groschen, kein Penny. Die wollen maximal beitragen an die Parteien, denen garantieren, dass der Status quo so bleibt für sie, wie sie ist.
2: Auch an Kritik an anderen Parteien spart sie nicht. Der ÖVP sei nichts mehr heilig, außer die eigenen Funktionäre. Die FPÖ sei zudem ein One-Way-Ticket in den Untergang des Landes. Thematisch bleiben die Grünen bei ihren Themen wie Klimaschutz. Stärker herauskommt aber der Ruf nach mehr Gerechtigkeit. Arbeit müsse sich wieder lohnen.
1: In der türkischen Hauptstadt Ankara hat der abgesetzte Oppositionschef Özgür Özil heute tausende Anhänger mobilisiert. Özil forderte einen sofortigen Parteitag der CHP und attackierte Präsident Erdogan. Hintergrund ist, dass Özil vor 2 Wochen durch ein Gerichtsurteil abgesetzt wurde. Beobachter sprechen dabei von einem Angriff auf die Demokratie in der Türkei. Millionen Menschen schützen sich vor Gelsenstichen mit Mückensprays, die den chemischen Wirkstoff DEET enthalten. Eine neue Studie zeigt nun aber, dass die Insekten durchaus lernen können, das Abwehrmittel zu tolerieren. Raphael Krabscher berichtet.
4: Ein Forschungsteam hat es geschafft, Gelbfiebermücken zu trainieren. Die Insekten durften zuerst in einem Beutel mit warmem Blut saugen und rochen dabei den in Insektenschutzmitteln gängigen Wirkstoff DEET. Danach wurde das Blut entfernt und nur noch DEET gesprüht, der Verhaltensforscher Claudio Lazzari erklärt.
5: Nach nur 4 Durchgängen versuchten fast 60% der mit DEET trainierten Gelsen trotzdem zu stechen, sobald sie den Wirkstoff rochen. 4 Durchgänge haben gereicht, um diese Verhaltensänderung auszulösen.
4: Die Gelsen haben offenbar gelernt, den Wirkstoff mit Futter in Verbindung zu bringen und wurden sogar von ihm angezogen. Lazzari gibt trotzdem Entwarnung. Für diese Konditionierung brauche es spezielle Laborbedingungen, die in der Natur kaum vorkommen. Gelsenschutzmittel mit DEET bleiben also weiterhin wirksam, solange man die Packungsanleitung befolgt.
1: Und in der Fußball-Champions League gewinnt im Finale Arsenal gegen PSG. Paris gewinnt das Elfmeterschießen. Wir berichten gleich ausführlich in den nächsten Nachrichten. Das waren soweit die Nachrichten mit Rosanna Zara. Und damit jetzt noch zum Wetter.
6: In der Steiermark und im Südburgenland regnet es jetzt noch recht verbreitet, ebenso im Lungau. Vereinzelt sind noch Gewitter und stürmische Böen dabei. Im Laufe der Nacht werden die Schauer dann langsam seltener. Die Temperaturen sinken auf 18 bis 8 Grad. Morgen Sonntag wechseln in ganz Österreich Sonnenschein und Wolken und im Laufe des Tages bilden sich vielerorts teils kräftige Regenschauer und Gewitter. Auch abseits der Gewitter oft lebhafter bis kräftiger Westwind. Zum Teil schwül bei 23 bis 30 Grad. Etwas kühler wird es dann am Montag. So viel zum Wetter mit Jörg Stibor.
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1: Mit Rosanna Zara im Nachrichtenstudio. Die Dreierkoalition hat sich heute geeinigt, die Spritpreisbremse zu verlängern. Morgen Sonntag wäre sie ja ausgelaufen. Die Entlastung fällt diesmal allerdings niedriger aus. Die Mineralölsteuer bleibt gesenkt. Die Ölkonzerne werden ab Juni aber nicht mehr zur Kasse gebeten. Tanja Malle berichtet.
2: Die Senkung der Preise für Benzin und Diesel wird im Juni abgespeckt fortgesetzt. Die Spritpreise sind ja mittlerweile deutlich niedriger als am Höhepunkt der Irankrieg bedingten Preissteigerungen, als die Maßnahme von der Bundesregierung eingeführt worden ist. Zur Erinnerung, die Bremse besteht aktuell noch aus zwei Instrumenten. Zum einen wird von staatlicher Seite die Mineralölsteuer gesenkt. Im Mai waren das 2 Cent pro Liter, ab Juni werden es 1,7 Cent sein. Zum anderen mussten große Mineralölkonzerne ihre Gewinnspannen bisher reduzieren. Über diesen Weg kamen im Mai noch einmal 2,5 Cent pro Liter an Preisdämpfung dazu. Im Juni fällt dieser Teil der Spritbremse nun weg. Bis August soll der Preisrunterhebel dafür sorgen, dass Preissenkungen auf dem Ölmarkt unverzüglich an die Kunden weitergegeben werden.
1: Der Protesttag am Brenner heute ist ohne das befürchtete Verkehrschaos zu Ende gegangen. Mehr als 4000 Menschen haben stundenlang gegen die Verkehrsflut in der Region protestiert, trotz hoher Temperaturen. Die Autobahn war ab 11 Uhr nicht mehr befahrbar. Seit 19 Uhr ist die Fahrt wieder frei. Der Tech-Milliardär Peter Thiel tritt doch nicht bei den Wiener Festwochen auf. Intendant Milo Rau und Geschäftsführerin Artemis Fagianis haben den umstrittenen Auftritt vor kurzem überraschend abgesagt. Man nehme die kritischen Stimmen sehr ernst. Es habe wegen Thiel zahlreiche Absagen von Beteiligten der Festwochen gegeben, heißt es in einer Aussendung. Thiel steht in der Kritik, unter anderem, weil er Unterstützer von US-Präsident Trump ist und gegen die freiheitliche Demokratie eintritt. Er hätte Ende nächster Woche im Rahmen der Wiener Festwochen unter dem Titel Armageddon und Antichrist von der Theologie zur Realpolitik diskutieren sollen. In Deutschland hat die FDP Wolfgang Kubicki zum neuen Bundesvorsitzenden gewählt. Er hat sich gegen die Europapolitikerin Marie-Agnes Strack-Zimmermann durchgesetzt, die überraschend gegen Kubicki angetreten ist. Aus Berlin, Andreas Pfeiffer.
3: Die überraschende Kampfkandidatur der Europaabgeordneten Marie-Agnes Strack-Zimmermann sollte einen tendenziellen Rechtsruck der FDP verhindern. Vergeblich.
4: Auf Wolfgang Kubicki entfielen 390 Stimmen und auf Marie-Agnes Strack-Zimmermann 259.
3: Mit 59% wird Wolfgang Kubicki Chef einer gespaltenen Partei, die er vor der politischen Bedeutungslosigkeit retten will.
5: Ich nehme die Wahl an und ich spüre die Bürde der Erwartungen und ich will versuchen, mit Ihnen allen dieser Bürde gerecht zu werden.
3: Die nächste Bewährungsprobe ist die Landtagswahl in Sachsen-Anhalt im September. Dort droht die FDP, wie heuer bereits in Baden-Württemberg und Rheinland-Pfalz, an der 5%-Hürde zu scheitern.
1: Auch sportlich war das heute ein spannender Tag. Christoph Ott fasst das Wichtigste zusammen und beginnt mit dem Finale der Champions League.
6: Paris Saint-Germain gewinnt das Finale der Fußball-Champions League gegen Arsenal. Die Franzosen setzen sich nach einem 1:1 Unentschieden in der regulären Spielzeit im Elfmeterschießen durch und verteidigen damit erfolgreich den Titel. Damit ist PSG erst die zweite Mannschaft nach Real Madrid, der das gelingt. In der Frauen-Bundesliga trennen sich die Austria und St. Pölten in der letzten Runde nach einer dramatischen Schlussphase mit einem 1:1 Unentschieden. Damit gewinnen die Wienerinnen erstmals den Meistertitel. Radprofi Felix Gall beendet die 20. Etappe beim Giro d'Italia hinter dem dänischen Gesamtführenden Jonas Vingegaard als Zweiter. Damit festigt der Osttiroler vor dem morgigen Zieleinlauf in Rom auch in der Gesamtwertung seinen zweiten Platz und steht vor seinem bisher größten Erfolg. Bei den Tennis French Open gewinnt Anastasia Potapova in Paris gegen die Titelverteidigerin Coco Gauff aus den USA nach fast 3 Stunden und Satzrückstand mit 4:6, 7:6 und 6:4. Damit steht die 25-Jährige im Achtelfinale und trifft dort nun auf Anna Kalinskaya. Und im Doppelbewerb stehen Alexander Erler und Lukas Miedler nach einem 7:5, 4:6 und 6:4 Erfolg gegen das US-Doppel. Doppel Kite Ram ebenfalls im Achtelfinale.
1: Das waren die Nachrichten mit Rosanna Zara. Und damit noch zum Wetter.
7: Die Schauer im Süden gingen jetzt langsam ab. Einzelne Regenschauer können sich heute Nacht aber vor allem in den Alpen wieder bilden. Der Wind lässt nach und die Temperaturen gehen auf 18 bis 8 Grad zurück. Morgen Sonntag gibt es zunächst noch streckenweise dichtere Wolken und einzelne Schauer. Bald aber überwiegt der Sonnenschein. Allerdings entstehen schon gegen Mittag wieder mehr oder weniger dichte Quellwolken und nachfolgend zahlreiche und teils auch kräftige Regenschauer und Gewitter. Windig und zum Teil schwül bei Höchstwerten zwischen 23 und 30 Grad. So viel zum Wetter mit Jörg Stibor.
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1: Mit Rosanna Zara am Mikrofon. Das Doppelbudget der Bundesregierung ist fertig. Das sagt heute Finanzminister Markus Marterbauer, und zwar beim Landesparteitag der SPÖ Niederösterreich in Vösendorf, bei dem Sven Hergovich als roter Landeschef wiedergewählt wurde. Tanja Malle berichtet.
2: Seit heute Vormittag seien die Verhandlungen für das Doppelbudget 2027-28 abgeschlossen. Es sei ein Sparbudget, verkündigte Finanzminister Markus Marterbauer, SPÖ, heute.
3: Es ist ein Sparpaket und ein Sparbudget, überhaupt keine Frage. Es ist notwendig, weil eben das Defizit, das uns hinterlassen wurde, so enorm hoch ist und wir jetzt die Dinge sanieren müssen.
2: Das Budgetbegleitgesetz wird für Anfang der kommenden Woche erwartet. Bundesparteichef Andreas Babler, er verantwortet in der Regierung die Wohnagentur, kündigt er indes an, die Kriterien für die noch von Türkis-Grün beschlossene Wohnbaumilliarde lockern zu wollen.
4: Das sind die Mittel, die nicht aus der Wohnbaumilliarde abholbar waren, weil das Konstrukt so schlecht war. Die Kriterien so komisch waren, dass es gar keiner anholen hat können, dass ich jetzt die Mittel freimachen kann.
2: Rund 3/4 des Geldes seien von den Ländern noch nicht abgeschöpft worden.
1: Das Kreuzfahrtschiff Hondius darf nach dem Hunter-Virus-Ausbruch wieder weiterfahren. Laut niederländischen Behörden ist das Schiff erfolgreich gesäubert und desinfiziert worden. Damit kann es jetzt von Rotterdam aus wieder in See stechen. Bei dem Hunter-Virus-Ausbruch auf der Hondius sind 3 Passagiere gestorben. In Großbritannien gerät das Königshaus in die Kritik. Es geht um Andrew Mountbatten-Windsor, der ja wegen Fehlverhalten alle seine royalen Titel verloren hat. Wie jetzt bekannt wurde, soll der Buckingham-Palast schon seit Jahren über die Vorwürfe gegen Andrew Bescheid wissen. Katharina Wagner berichtet.
5: Die britische BBC, sie berichtet heute E-Mails, die zeigen, dass Andrew Mountbatten-Windsor vertrauliche Regierungsinformationen mit einem Geschäftsfreund teilte, sollen dem Buckingham Palace schon vor 6 Jahren bekannt gewesen sein. Sie sollen Teil von rund 30.000 Dokumenten sein, die ein Gericht im Palast schon 2020 übermittelt hatte. Viele dieser Nachrichten würden aus der Zeit zwischen 2001 und 2011 stammen, als Andrew Großbritanniens Sonderrepräsentant für internationalen Handel und Investment war. Schon vor Monaten berichteten Medien, Andrew habe vertrauliche Regierungsinformationen über Island geteilt. Vom Buckingham Palace heißt es bisher nur, wegen laufender polizeilicher Ermittlungen könne man sich nicht zu dem Fall äußern.
1: Der steirische Starkoch Johann Lafer ist an Lymphdrüsenkrebs erkrankt. Lafer hat die Erkrankung in einem Interview mit der Bild-Zeitung öffentlich gemacht. Er befinde sich derzeit in chemotherapeutischer Behandlung, so der 68-Jährige. Der Krebs sei vor 2,5 Jahren bei einer Routineuntersuchung entdeckt worden. Das waren die Nachrichten mit Rosanna Zara. Und damit noch zum Wetter.
6: In den nächsten Stunden können vor allem im Bergland noch einzelne Regenschauer durchziehen. Am Vormittag überwiegt dann für ein paar Stunden fast überall der Sonnenschein. Allerdings entstehen schon gegen Mittag wieder mehr oder weniger dichte Quellwolken und nachfolgend zahlreiche und teils auch kräftige Regenschauer und Gewitter. Windig und zum Teil schwül bei 23 bis 30 Grad. Am Montag etwas kühler und unbeständig mit einigen Regenschauern, am längsten an der Alpen-Nordseite. Im Laufe des Tages zwischendurch aber auch Sonne. Sehr windig. So viel zum Wetter mit Jörg Stibor.
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1: Mit Rosanna Zara am Mikrofon. Ärztliche Konsultationen, Diagnosen, Therapien und vieles mehr. Die Versicherungsanstalt öffentlich Bediensteter Eisenbahnen und Bergbau BVA EB verdoppelt den Selbstbehalt für solche Leistungen. Und zwar von derzeit 10 auf künftig 20%. Tanja Malle berichtet.
2: Die Verdoppelung des Behandlungsbeitrags, also des Selbstbehalts, kommt überraschend und tritt bereits am Montag in Kraft. Die Versicherungsanstalt öffentlich Bediensteter Eisenbahnen und Bergbau hat die Erhöhung am Freitag auf ihrer Homepage kundgetan. Erreichbar war dort vorerst aber niemand. Die Erhöhung hat die Hauptversammlung beschlossen. Begründet wird sie online mit der, Zitat, angespannten Budgetsituation. Man wolle das Leistungsniveau in Zukunft sicherstellen. Für Versicherte mit geringem Einkommen gebe es weiterhin die Möglichkeit zur Befreiung bzw. Nachsicht vom Behandlungsbeitrag, so die knappe Mitteilung. Kritik am Vorgehen kommt von den Grünen. Sie sprechen von einer überfallsartigen Verschlechterung der Leistungen. Eine rechtzeitige Information der Versicherten wäre das Mindeste gewesen.
1: Die Internationale Atomenergiebehörde fordert Zugang zum AKW Saporischschja. Die Behörde sei über einen Angriff informiert worden, bei dem ein Loch in die Wand einer Turbinenhalle gerissen worden sei. Man sei ernsthaft besorgt. Laut russischen Angaben ist das AKW von einer ukrainischen Drohne getroffen worden. Die Ukraine weist das zurück und spricht von einem russischen Propagandatrick. Der japanische Investor Softbank will nach eigenen Angaben die Rekordsumme von 75 Milliarden Euro in den Ausbau der KI-Infrastruktur in Frankreich investieren. Das sei die größte KI-Investition in Europa bisher. Die Ankündigung erfolgt kurz vor dem Wirtschaftsgipfel Choose France auf Schloss Versailles, bei dem Präsident Macron am Montag um ausländische Investitionen werben will. Kolumbien wählt heute einen neuen Präsidenten oder eine neue Präsidentin. 14 Kandidatinnen und Kandidaten treten an. Eine Stichwahl gilt als wahrscheinlich. Überschattet wird die Wahl von zunehmender Gewalt und blutigen Anschlägen. In der Demokratischen Republik Kongo und in Uganda geht der Kampf gegen den erneuten Ausbruch des Ebola-Virus weiter. Es gibt mehr als 1000 Verdachtsfälle. Die Herausforderungen sind groß, denn noch gibt es gegen die aktuelle Ebola-Variante keine Therapie oder Impfung. Veronika Mauler berichtet.
3: Ebola-Tote sind weiter hoch ansteckend und dürfen nicht auf traditionelle Weise begraben werden. Deshalb gehen Rotkreuz-Teams von Tür zu Tür, um die Menschen aufzuklären, von der Handhygiene über Meldepflichten bis hin zu Sicherheitsvorkehrungen bei Begräbnissen, sagt Kate Kamatu, die Sprecherin des Internationalen Roten Kreuzes Afrika.
4: We are having people going into homes with personal protective equipment.
5: Wir schicken Mitarbeiter in Schutzausrüstung in die Häuser und die Leichen werden in Leichensäcke gelegt. Das entspricht nicht den üblichen Gepflogenheiten. Wenn die Menschen solche Dinge sehen, ist das zum Beispiel ein Fall, in dem Falschinformationen die Runde machen könnten.
3: Es sei wichtig, das Vertrauen der Menschen zu gewinnen, so Kamatu. Unsichere Bestattungen, bei denen Angehörige die Toten ohne Schutzausrüstung berühren, gelten als einer der Haupttreiber für die Ausbreitung des Ebola-Virus.
1: Das waren die Nachrichten mit Rosanna Zara. Das Wetter.
6: In den nächsten Stunden können vor allem im Bergland noch einzelne Regenschauer durchziehen. Am Vormittag überwiegt dann für ein paar Stunden fast überall der Sonnenschein. Allerdings entstehen schon gegen Mittag wieder mehr oder weniger dichte Quellwolken und nachfolgend zahlreiche und teils auch kräftige Regenschauer und Gewitter. Windig und zum Teil schwül bei 23 bis 30 Grad. Am Montag etwas kühler und unbeständig mit einigen Regenschauern, am längsten an der Alpen-Nordseite. Im Laufe des Tages zwischendurch aber auch Sonne. Sehr windig. So viel zum Wetter mit Jörg Stibor.
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1: Am Mikrofon ist Rainer Horns, es ist 1 Uhr. Das Doppelbudget ist fertig, das sagt Finanzminister Markus Marterbauer beim Landesparteitag der SPÖ Niederösterreich gestern. Tanja Malle informiert.
2: Seit gestern Vormittag seien die Verhandlungen für das Doppelbudget 2027-28 abgeschlossen. Es sei ein Sparbudget, verkündigte Finanzminister Markus Marterbauer, SPÖ.
3: Es ist ein Sparpaket und ein Sparbudget, überhaupt keine Frage. Es ist notwendig, weil eben das Defizit, das uns hinterlassen wurde, so enorm hoch ist und wir jetzt die Dinge sanieren müssen.
2: Das Budgetbegleitgesetz wird für Anfang der kommenden Woche erwartet. Bundesparteichef Andreas Babler, er verantwortet in der Regierung die Wohnagenten, kündigte indes an, die Kriterien für die noch von Türkis-Grün beschlossene Wohnbaumilliarde lockern zu wollen.
4: Das sind die Mittel, die nicht aus der Wohnbaumilliarde abholbar waren, weil das Konstrukt so schlecht war. Die Kriterien so komisch waren, dass es gar keiner anhören hat können, dass ich jetzt die Mittel freimachen kann.
2: Rund 3/4 des Geldes seien von den Ländern noch nicht abgeschöpft worden.
1: Beim Parteitag ist Sven Hergovich als Chef der SPÖ Niederösterreich wiedergewählt worden mit 86,3% der delegierten Stimmen. Eine ukrainische Drohne soll das Atomkraftwerk Saporischschja getroffen haben. Das meldet Russland, das ja das AKW kontrolliert. Wichtige Anlagen seien dabei nicht getroffen worden, heißt es. Allerdings habe die Drohne ein Loch in die Wand einer Turbinenhalle gerissen. Die Ukraine hat sich bisher nicht geäußert. Die Internationale Atomenergiebehörde prüft den Vorwurf. Ihr Chef Rafael Grossi sagt, Angriffe auf Atomkraftwerke seien wie ein Spiel mit dem Feuer. Und Radprofi Felix Gall steht beim Giro d'Italia vor dem größten Erfolg seiner Karriere. Der Osttiroler ist nach Platz 2 weiter auf Podestkurs, berichtet Christoph Ott.
5: Der 28-Jährige muss sich auf der 20. und vorletzten Etappe nur Jonas Vingegaard geschlagen geben. Damit wird Gall bei diesem Giro bereits zum 5. Mal hinter dem dänischen Topstar Zweiter.
6: Ich bin extrem happy jetzt noch einmal, extrem zufrieden jetzt noch einmal so abzuschließen. Ja.
5: Felix Gall festigt damit vor der letzten Etappe auch den 2. Platz in der Gesamtwertung und wird somit wohl der erste Österreicher auf dem Giro-Podium und der 2. nach fast 70 Jahren auf einem Grand Tour-Podium sein.
6: Wir haben ja noch ein paar Runden in Rom zu drehen und dann die nächsten Tage, wenn ich mal ein bisschen zur Ruhe komme, dann werde ich zurückblicken auf die letzten 3 Wochen und es ist wirklich sehr, sehr gut oder perfekt verlaufen.
5: Auf der heutigen Schlussetappe mit dem Start und Ziel in Rom wird traditionell nicht mehr angegriffen. Damit sollte sich in der Gesamtwertung nichts mehr ändern.
1: Jetzt zum Wetter mit Nathalie Auer.
7: Gestern waren in Oberösterreich, Niederösterreich und im Burgenland ein paar heftige Gewitter unterwegs. Windspitzen um die 100 Kilometer pro Stunde gab es zum Beispiel in Bad Vöslau. Auch heute sind wieder Schauer und Gewitter dabei. Sie werden am Nachmittag und Abend häufiger. Außerdem kann es stellenweise auch zu Unwettern kommen, und zwar vor allem wegen den gefährlichen Sturmböen. Zeitweise ist heute aber auch Platz für Sonnenschein und mit der Sonne wird es warm. 23 bis 30 Grad bekommt es am Nachmittag. Morgen kühlt es dann vorübergehend ab.
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1: Am Mikrofon ist Rainer Horns, es ist 2 Uhr. Die Spritpreisbremse wird erneut verlängert. Darauf hat sich die Dreierkoalition am Abend geeinigt. Sonst wäre die Maßnahme heute ausgelaufen. Allerdings fällt die Entlastung im Juni deutlich niedriger aus als im Mai, berichtet Tanja Malle.
2: Nach langem Ringen in der Dreierkoalition stand gestern am späten Nachmittag fest, die Senkung der Preise für Benzin und Diesel wird im Juni abgespeckt fortgesetzt. Die Senkung der Mineralölsteuer macht ab Juni 1,7 Cent aus. Im Mai waren es noch 2 Cent. Und im Juni fällt die Gewinn Margenbegrenzung für große Mineralölkonzerne weg. Über diesen Weg kamen im Mai pro Liter weitere 2,5 Cent an Preisdämpfung hinzu. Das ist nun vorbei. Eingriffen in die Gewinnmargen standen vor allem NEOS und ÖVP kritisch ablehnend gegenüber.